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1: Ich bin David Riemer. Die Bundeswehr hat im Juli so viele Soldatinnen und Soldaten gezählt wie seit 13 Jahren nicht mehr. Zum Stichtag am 31. Juli habe es rund 187.000 Männer und Frauen in der Truppe gegeben. Das teilte das Verteidigungsministerium in Berlin mit. Im Vergleich zum letzten Juli gäbe es 2% mehr Soldaten.
2: Mehr Bewerbungen, mehr Einstellungen. Die Zahl der Männer und Frauen in der Bundeswehr wächst schnell genug, um die politisch vereinbarten Ziele zu erreichen. Es sollen in diesem Jahr bis zu 190.000 Soldaten werden. Derzeit dienen über 12.000 freiwillig Wehrdienstleistende und kurzdienende Zeitsoldaten als Teil des neuen Wehrdienstes. Das sind rund 6% mehr als im Vergleich zum Vorjahr. Und das Anschreiben zum Wehrdienst haben die allermeisten jungen Männer schon beantwortet, aber nur sehr wenige Frauen. Da sind es nur 4%. Aus Berlin, Tine Klimach.
1: Das Bangen und die kräftezehrende Brandbekämpfung seit Tagen und Nächten gehen weiter. Das Feuer im Naturschutzgebiet Hohes Venn in Belgien ist nicht weiter auf die deutsche Grenze vorgerückt, sagte ein Feuerwehrsprecher. Die Lage ist also statisch, hat sich zumindest nicht verschlechtert. Auch die Monschauer Bürgermeisterin Carmen Krämer sprach von einer unveränderten Lage. Außerdem sagte sie:
3: Ich wünsche denjenigen, die jetzt ihre Häuser verlassen mussten, viel Kraft an der Stelle. Wir haben natürlich weiterhin die Lage im Blick und sobald sich dahingehend etwas ändern sollte und die Menschen zurückkehren können, werden sie auch informiert werden.
1: Im belgischen Naturschutzgebiet Hohes Venn brennt es seit Tagen auf einer Fläche von rund 3000 Hektar. Es ist einer der größten Waldbrände in der Geschichte Belgiens. Auf Teile der Berliner Senatsverwaltung ist ein Hackerangriff erfolgt. Betroffen sind die Senatsverwaltungen für Stadtentwicklung sowie für Mobilität, Verkehr, Umwelt und Klimaschutz. Beide wurden aus Sicherheitsgründen vom Landesnetz abgetrennt. Das Landeskriminalamt, die Staatsanwaltschaft Berlin und das BSI sind eingeschaltet. Ob Daten abgeflossen sind, ist noch unklar. Die forensischen Untersuchungen dauern an. Zum Fußball. Stürmer Niklas Füllkrug steht einem Medienbericht zufolge vor einer Rückkehr zu Werder Bremen. Der 33-Jährige soll vom Premier League-Absteiger West Ham United ausgeliehen werden. Der Medizincheck steht am Dienstag an. Füllkrug spielte bereits in der Jugend für Werder und kehrte 2019 noch einmal zurück. Zuletzt war die Karriere des Ex-Nationalspielers in England ins Stocken geraten. Zum Wetter die aktuelle Vorhersage des Deutschen Wetterdienstes. In der restlichen Nacht gebietsweise größere Auflockerungen und die Schauer klingen langsam ab. Im äußersten Westen zieht am Morgen neuer Regen auf, Tiefstwerte 17 bis 9 Grad. Tagsüber im Nordosten und in Südbaden neben einigen Wolken auch sonnige Momente und meist trocken. Im großen Rest des Landes stark bewölkt und zeitweise Regen, maximal 18 bis 24, ganz im Südwesten bis 28 Grad. Morgen am Mittwoch wechselhaft, vor allem im Norden Schauer.
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1: Ich bin David Riemer. Die Bundesregierung reagiert auf die relativ neue Bedrohung durch Drohnen. Am Testflughafen des Deutschen Zentrums für Luft- und Raumfahrt in Kochstedt in Sachsen-Anhalt eröffnet sie heute eine Forschungseinrichtung für Drohnensicherheit. Hier sollen innovative Technologien in Reallaboren erforscht, entwickelt und erprobt werden.
2: Innenminister Dobrindt hatte die Eröffnung des neuen Technologiezentrums kurz nach dem Vorfall von Leipzig verkündet. Am Flughafen Leipzig-Halle war Anfang des Monats eine mit Sprengstoff und Zünder bestückte Drohne entdeckt worden. Das neue Zentrum soll helfen, dass die Airports und Sicherheitskräfte in Zukunft besser vorbereitet sind. Also, dass sie zum Beispiel schnell erkennen, ist es ein Angriff oder die verwirrte Drohne eines Hobbyfotografen. Aus Berlin, Uli Reitinger.
1: Das Oberlandesgericht Stuttgart will am Vormittag das Urteil gegen 3 junge Männer verkünden, die als Agenten im Auftrag Russlands Anschläge auf den Güterverkehr in Deutschland vorbereitet haben sollen. Die Bundesanwaltschaft fordert mehrjährige Haftstrafen für die Beschuldigten. Die 3 Ukrainer sollen Teil eines Sabotageplans gegen Transportwege eines Paketdienstleisters gewesen sein. Die Verteidiger beantragten Freispruch. Am Kampf gegen die verheerenden Brände im belgischen Naturschutzgebiet Hohes Venn beteiligen sich auch in dieser Nacht zahlreiche Einsatzkräfte aus Deutschland. Einsatzkräfte von Feuerwehren, Technischen Hilfswerk, Rettungsdiensten und Polizei sind im Einsatz. Die Brandlinie ist derzeit rund 2,3 Kilometer von der deutschen Grenze entfernt. Die evakuierten Bewohner von Monschau-Kaltherberg können weiterhin nicht in ihre Häuser zurück.
3: Das Feuer aus Belgien ist bisher nicht weiter Richtung Monschau in der Eifel vorgerückt. Regen und ausbleibender Wind wirken sich derzeit positiv aus, wie es von der Monschauer Einsatzleitung hieß. Man habe die Situation etwas entschärfen können. Die Menschen aus dem grenznahen Ortsteil Kaltherberg, die evakuiert worden waren, können aktuell noch nicht in ihre Häuser zurück. Die Evakuierung wird noch aufrechterhalten. Tine Klimach, Nachrichtenredaktion.
1: Das BSW will seine interne Auseinandersetzung um seine Regierungsbeteiligung in Thüringen auf einem Sonderparteitag klären. Das teilte die Landespartei mit. Außerdem sei beschlossen worden, den Beschluss des BSW-Bundesvorstandes, aus der Thüringer Regierungskoalition auszusteigen und Verhandlungen für eine Expertenregierung aufzunehmen, nicht zu folgen. Das BSW regiert in Thüringen mit CDU und SPD in einer sogenannten Brombeer-Koalition. Zum Wetter die aktuelle Vorhersage des Deutschen Wetterdienstes. In der restlichen Nacht gebietsweise größere Auflockerungen und die Schauer klingen langsam ab. Im äußersten Westen zieht am Morgen neuer Regen auf. Werte in der Früh 17 bis 9 Grad. Tagsüber im Nordosten und in Südbaden neben einigen Wolken auch sonnige Momente und meist trocken. Im großen Rest des Landes stark bewölkt und zeitweise Regen. Maximal 18 bis 24, ganz im Südwesten bis 28 Grad. Morgen wechselhaft, vor allem im Norden Schauer.
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1: Ich bin David Riemer. Heute soll das Urteil gegen 3 mutmaßliche Agenten fallen. Die Angeklagten stammen aus der Ukraine und sollen in russischem Auftrag Anschläge vorbereitet haben.
2: Laut Anklage bekamen die 3 den Auftrag von einem russischen Geheimdienst. Sie sollten Pakete in die Ukraine schicken, Brandsätze, die in Lastern oder Lagerhallen explodieren, einen großen Schaden anrichten und eine noch größere Verunsicherung in der Ukraine auslösen sollten. Zur Vorbereitung sollen die Angeklagten harmlose Pakete mit einem GPS-Tracker in die Ukraine verschickt haben. So wollten sie die Wege der Pakete nachvollziehen. Bevor sie Schaden anrichten konnten, wurden die 3 im Mai 2025 in Köln, Konstanz und in der Schweiz festgenommen. Uli Reitinger, Nachrichtenredaktion.
1: Am Kampf gegen die verheerenden Brände im belgischen Naturschutzgebiet Hohes Venn beteiligen sich auch in dieser Nacht zahlreiche Einsatzkräfte aus Deutschland. Insgesamt sind 240 Einsatzkräfte von Feuerwehren, Technischem Hilfswerk, Rettungsdiensten und Polizei im Einsatz. Die Brandlinie ist derzeit rund 2,3 Kilometer von der deutschen Grenze entfernt. Für die Nacht wird eine Windrichtungsänderung erwartet. Die evakuierten Bewohner von Monschau-Kaltherberg können weiterhin nicht in ihre Häuser zurück. In Deutschland steigt der Anteil junger Menschen, die ohne Job-, Bildungs- oder Ausbildungsplatz dastehen. Im vergangenen Jahr traf das auf 10% der Menschen im Alter zwischen 20 und 24 Jahren zu. Das teilte das Statistische Bundesamt mit. Im Jahr davor waren es noch 9,5%.
3: Viele der jungen Menschen sind arbeitssuchend oder stehen kurz vor Studium oder Ausbildung, laut Bildungsbericht. Aber fast 2/3 stehen dem Arbeitsmarkt nicht zur Verfügung, wegen Betreuungspflichten und gesundheitlicher Probleme. Dadurch gingen wichtige Fachkräfte verloren, so die gewerkschaftliche Hans-Böckler-Stiftung. Abhilfe könne eine echte Ausbildungsgarantie bringen. Bei den Arbeitsagenturen müsste die Förderung im Mittelpunkt stehen, statt Sanktionen und Druck, sagt der Sozialverband Deutschland, um beim Einstieg in die Arbeit zu unterstützen. Tine Klimach, Nachrichtenredaktion.
1: Zum Fußball. Stürmer Niklas Füllkrug steht laut Medienbericht vor einer Rückkehr zum Bundesligisten Werder Bremen. Der Medizincheck steht heute an, berichtet Sky. Demnach soll der 33-Jährige vom Premier League-Absteiger West Ham United ausgeliehen werden. Dort lief es für den Ex-Nationalspieler zuletzt nicht mehr so, wie erhofft. Zum Wetter die aktuelle Vorhersage des Deutschen Wetterdienstes. In der restlichen Nacht gebietsweise größere Auflockerungen und die Schauer klingen langsam ab. Im äußersten Westen zieht am Morgen neuer Regen auf. Werte in der Früh 17 bis 9 Grad. Tagsüber im Nordosten und in Südbaden neben einigen Wolken auch sonnige Momente und meist trocken. Im großen Rest des Landes stark bewölkt und zeitweise Regen. Maximal 18 bis 24, ganz im Südwesten bis 28 Grad. Morgen wechselhaft, vor allem im Norden Schauer.
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1: Ich bin David Riemer. Der Kampf gegen die verheerenden Flächenbrände im belgischen Naturschutzgebiet Hohes Venn dauert an. Auch Einsatzkräfte aus Deutschland sind im Einsatz. Die Feuerwehr bereitet sich wegen erwarteter starker Winde auf eine ganz neue Lage vor. Gleichzeitig erwartet der Deutsche Wetterdienst für heute mehr Regen als am Vortag. Die Brandlinie war am Abend rund 2,3 Kilometer von der deutschen Grenze entfernt. Die Bundesregierung reagiert auf die relativ neue Bedrohung durch Drohnen. Am Testflughafen des Deutschen Zentrums für Luft- und Raumfahrt in Kochstedt in Sachsen-Anhalt eröffnet sie heute eine Forschungseinrichtung für Drohnensicherheit. Hier sollen innovative Technologien in Reallaboren erforscht, entwickelt und erprobt werden.
2: Innenminister Dobrindt hatte die Eröffnung des neuen Technologiezentrums kurz nach dem Vorfall von Leipzig verkündet. Am Flughafen Leipzig-Halle war Anfang des Monats eine mit Sprengstoff und Zünder bestückte Drohne entdeckt worden. Das neue Zentrum soll helfen, dass die Airports und Sicherheitskräfte in Zukunft besser vorbereitet sind. Also, dass sie zum Beispiel schnell erkennen, ist es ein Angriff oder die verwirrte Drohne eines Hobbyfotografen. Das Ziel, sagt Dobrindt, Wissenschaft, Technologie und die Anforderungen der Sicherheitsbehörden zusammenzuführen. Aus Berlin, Uli Reitinger.
1: Der Bauernverband legt heute die Erntebilanz dieses Sommers vor. Wegen der anhaltenden Trockenheit machen sich die Landwirte auf erhebliche Einbußen gefasst. Teils drohen sogar Totalausfälle.
3: Es ist zu trocken, unter anderem für Weizen, Kartoffeln oder Zuckerrüben. Bauernpräsident Ruckwied sprach zuletzt von einer brutal angespannten wirtschaftlichen Lage. In südlichen Teilen Deutschlands hält er sogar totale Ertragsausfälle für möglich. Etwas besser ist es in den nördlichen Regionen, wo es immer wieder etwas geregnet hat. In mehreren Bundesländern, vor allem im Süden, brechen durch die Hitze und Trockenheit auch die Futterbestände ein. Vereinzelt zwingt das Landwirte, Tiere früher als geplant schlachten zu lassen. Babette Büchner, Nachrichtenredaktion.
1: Das Oberlandesgericht Stuttgart will heute das Urteil gegen drei junge Männer verkünden, die als Agenten im Auftrag Russlands Anschläge auf den Güterverkehr in Deutschland vorbereitet haben sollen. Die Bundesanwaltschaft wirft den Ukrainern Agententätigkeit und die Verabredung zu Brandanschlägen vor. Die Männer sollen Teil eines Sabotageplans gewesen sein, der auf Transportwege eines Paketdienstleisters abzielte. Sie wurden im Mai vergangenen Jahres festgenommen. Zum Wetter die aktuelle Vorhersage des Deutschen Wetterdienstes. Im äußersten Westen zieht am Morgen neuer Regen auf. Die Werte liegen in der Früh bei 17 bis 9 Grad. Tagsüber im Nordosten und in Südbaden ein Sonne-Wolken-Mix, dabei meist trocken. Im Rest des Landes stark bewölkt und zeitweise Regen. Höchsttemperatur zwischen 18 und 24, ganz im Südwesten bis 28 Grad. Morgen in der Mitte und im Norden Schauer, sonst überwiegend trocken.
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4: Einen schönen guten Morgen.
5: Guten Morgen.
4: Wir starten in den Dienstag, heute am 18. August. Das ist kurz nach 5 so. Und ich bin bereit. Also der Kaffee ist schon da. Du bist da. Ich bin da. Die Musik ist auch da. Was wollen wir mehr?
5: Kann es eigentlich losgehen, oder? Mit dem Tag. Starten Sie gut rein jetzt mit Simino Rossi. Hier ist Wahnsinn, oder Liebe?
4: Guten Morgen.

0: 5.18 Uhr.
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0: Und heute Morgen geht es um Matthias Reim.
4: Was ist jetzt mit dem Tattoo? Auf meiner Haut, dem Tattoo.
0: Ja, wir haben ja letzte Woche schon drüber gesprochen, dass Matthias Reim und seine Frau Christine Stark ihre Villa am Bodensee verkaufen. Mhm. Es ist ihnen einfach zu groß geworden, ne?
1: Genau, früher, als noch alle Kinder zu Hause gewohnt haben, da hat so ein großes Haus total Sinn gemacht. Mhm. Aber jetzt mit den beiden und der kleinen Zoe, da ist das einfach alles ein bisschen zu viel. Weswegen die drei jetzt in eine kleinere Wohnung gezogen sind. Und das Haus, das steht jetzt zum Verkauf. Und wer neugierig ist, der kann sich das Ganze mal online anschauen. Denn die Anzeige, die ist jetzt quasi bei allen Immobilienportalen öffentlich zu sehen.
0: So sieht's aus. Ja, einmal so wohnen wie Matthias Reim. Das Haus, das steht ja in Stockach am Bodensee, hat 525 Quadratmeter Wohnfläche, 1600 Quadratmeter Grundstücksfläche, 2 Pools und 12 Zimmer.
1: Klingt eigentlich ganz geil. Mhm. Leider hat der Preis es auch in sich, 2,25 Millionen. Aber man muss ehrlich mal sagen, also für die Lage und die Größe ist es eigentlich ein Schnapper, finde ich.
0: Naja, man bekommt ja auch noch ein paar Extras. Ja, also Matthias Reim hat noch ein paar Fitnessgeräte da gelassen.
1: Genau.
0: Und auch das Klavier von Matthias Reim, das ist ebenfalls mit dabei.
1: Ja, das kriegt man quasi noch oben drauf. Also wer mag, der kann sich das Ganze ja einfach mal online anschauen und vielleicht so ein bisschen träumen.
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1: Ich bin David Riemer. Der Kampf gegen die verheerenden Flächenbrände im belgischen Naturschutzgebiet Hohes Venn dauert an. Auch Einsatzkräfte aus Deutschland sind im Einsatz. Die Feuerwehr bereitet sich wegen erwarteter starker Winde auf eine ganz neue Lage vor. Gleichzeitig erwartet der Deutsche Wetterdienst für heute mehr Regen als am Vortag. Die Brandlinie war am Abend rund 2,3 Kilometer von der deutschen Grenze entfernt. Die Bundesregierung reagiert auf die relativ neue Bedrohung durch Drohnen. Am Testflughafen des Deutschen Zentrums für Luft- und Raumfahrt in Kochstedt in Sachsen-Anhalt eröffnet sie heute eine Forschungseinrichtung für Drohnensicherheit. Hier sollen innovative Technologien in Reallaboren erforscht, entwickelt und erprobt werden.
2: Innenminister Dobrindt hatte die Eröffnung des neuen Technologiezentrums kurz nach dem Vorfall von Leipzig verkündet. Am Flughafen Leipzig-Halle war Anfang des Monats eine mit Sprengstoff und Zünder bestückte Drohne entdeckt worden. Das neue Zentrum soll helfen, dass die Airports und Sicherheitskräfte in Zukunft besser vorbereitet sind. Also, dass sie zum Beispiel schnell erkennen, ist es ein Angriff oder die verwirrte Drohne eines Hobbyfotografen. Das Ziel, sagt Dobrindt, Wissenschaft, Technologie und die Anforderungen der Sicherheitsbehörden zusammenzuführen. Aus Berlin, Uli Reitinger.
1: Der Bauernverband legt heute die Erntebilanz dieses Sommers vor. Wegen der anhaltenden Trockenheit machen sich die Landwirte auf erhebliche Einbußen gefasst.

0: Großteils drohen sogar Totalausfälle.
1: Es ist zu trocken, unter anderem für Weizen, Kartoffeln oder Zuckerrüben. Bauernpräsident Ruckwied sprach zuletzt von einer brutal angespannten wirtschaftlichen Lage. In südlichen Teilen Deutschlands hält er sogar totale Ertragsausfälle für möglich. Etwas besser ist es in den nördlichen Regionen, wo es immer wieder etwas geregnet hat. In mehreren Bundesländern, vor allem im Süden, brechen durch die Hitze und Trockenheit auch die Futterbestände ein. Vereinzelt zwingt das Landwirte, Tiere früher als geplant schlachten zu lassen. Babit Büchner, Nachrichtenredaktion.
0: Das Oberlandesgericht Stuttgart will heute das Urteil gegen drei junge Männer verkünden, die als Agenten im Auftrag Russlands Anschläge auf den Güterverkehr in Deutschland vorbereitet haben sollen. Die Bundesanwaltschaft wirft den Ukrainern Agententätigkeit und die Verabredung zu Brandanschlägen vor. Die Männer sollen Teil eines Sabotageplans gewesen sein, der auf Transportwege eines Paketdienstleisters abzielte. Sie wurden im Mai vergangenen Jahres festgenommen. Zum Wetter die aktuelle Vorhersage des Deutschen Wetterdienstes. Im äußersten Westen zieht am Morgen neuer Regen auf. Die Werte liegen in der Früh bei 17 bis 9 Grad. Tagsüber im Nordosten und in Südbaden ein Sonne-Wolken-Mix, dabei meist trocken. Im Rest des Landes stark bewölkt und zeitweise Regen. Höchsttemperatur zwischen 18 und 24, ganz im Südwesten bis 28 Grad. Morgen in der Mitte und im Norden Schauer, sonst überwiegend trocken.
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3: Es ist kurz nach 6:30. Einen wunderschönen guten Morgen.
4: Guten Morgen.
3: Auf geht's in den Dienstag. Heute mitten im August, in der zweiten Hälfte der Augustzeit sind wir jetzt. Ja. Und der Sommerurlaub ist jetzt bei vielen auch schon zu Ende. Aber keine Sorge, der nächste Traumurlaub, der könnte schon bald kommen, ne?
4: 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Ja? Es ist ganz, ganz unterschiedlich und wir haben auch schon ganz, ganz viele tolle Reisen gelesen. Sie können uns nämlich Ihre Geschichte erzählen, einfach auf radiopaloma.de. Ja, wovon träumen Sie? Wie sieht Ihr Traumurlaub aus?
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0: 5.42 Uhr damit.
1: Schönen guten Morgen.
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0: Ja, 10.000 Schritte, das ist so eine Zahl, die seit Jahren präsent ist, wenn es darum geht, mehr Schritte im Alltag zu machen. Aber was braucht man eigentlich dafür? Keine Smartwatch, auch kein Walking Pad, sondern das Simpelste von allem, die richtigen Schuhe.
1: Ja, und über sind auf jeden Fall wichtig.
0: Genau, sprechen wir heute Morgen mit unserem Experten für einen gesunden Lifestyle, mit Ralf Bohlmann.
3: Guten Morgen. Guten Morgen, Stefan. Guten Morgen, Nora.
1: So, gerade jetzt im Sommer haben wir irgendwie alle möglichen Schuhe an. Ja, Badelatschen, Flipflops, Sandalen und für unsere Füße ist das nicht unbedingt das Beste, oder?
3: Nicht unbedingt. Ganz ehrlich, für kurze Strecken zum Kiosk sind Flipflops völlig okay. Aber fürs viele Laufen im Alltag sind die einfach nicht ideal, weil der Fuß dabei kaum Halt findet und die Zehen sich die ganze Zeit auch festkrallen müssen, die Flipflops halt. Das kann auf Dauer zu Problemen führen, auch sogar zu Fußstellungen. Bei Sandalen mit einem Riemen hinten über der Ferse kann das schon völlig anders aussehen. Also das hängt extrem vom Modell ab, was du da trägst.
0: Ja, ich meine auch gerade, ne, die Ladies, die tragen ja dann gerne auch mal hohe Schuhe und so weiter. Wie muss denn aber ein Schuh sein, damit wir wirklich gut und ohne Probleme darin laufen können?
3: Also erstmal muss ein guter Alltagsschuh genug Platz für die Zehen haben. Wenn die vorne zusammengepresst werden, keine gute Idee. Eine leichte, flexible Sohle, die aber trotzdem stabilen Halt in der Ferse bietet, dass man da halt nicht raus schlappt. Also viel zu dünn ist auch nicht die Lösung. Warum? Die Untergründe, auf denen wir heute laufen, die sind in der Regel hart, fest und glatt. Also in der Wohnung, draußen auf Asphalt, Straße, in Häusern und so, in Büros, die sind hart. Und darauf hat sich unser Fuß natürlich auch angepasst, die Muskulatur im Fuß, in der Wade. Also leichte, bequeme Sneakers, die kann man heute immer und überall tragen. Ne? Und die sind im Sommer auch eine gute Alternative. Und wenn Sandalen, dann mit einem Fersenriemen, damit die Zehen halt nicht die ganze Zeit das festkrallen müssen.
0: Verstehe.
3: Aber auf dem Weg zum Pool oder zur Bar im Urlaub, alles kein Ding, kannst du alles machen oder mal schnell rüber zum Bäcker. Bloß nicht den ganzen Tag damit rumlaufen.
1: Okay. Wie sieht's denn aus? Viele laufen ja auch zu Hause ohne Schuhe zum Beispiel rum, ne? Also barfuß. Ist das auch eine Möglichkeit? Macht das Sinn oder eher doch nicht?
0: Ich meine, du hast gerade die harten Böden angesprochen.
3: Also ich tue das. Ich laufe, sobald ich zur Haustür reinkomme, nur noch barfuß. Zu Hause ist das okay. Ich laufe hier natürlich auch keine Strecken, ne? Ich mache keine Meter zu Hause. Ich laufe von A nach B und hin und her. Aber ich möchte den Fuß ja auch dran gewöhnen, dass er auf unserem Holzboden, den wir hier haben, der nicht richtig kalt ist, das funktioniert und dadurch ist mein Fuß auch gesund. Aber sobald ich draußen Strecke mache, braucht es einen leichten Schuh. Also da muss jeder mal so ein bisschen gucken, was sein Alltag so bietet und mit was er bequem durchs Leben kommt. Da gibt es auch nicht die eine richtige Lösung, sondern nur das, was für dich persönlich passt.
0: Ich wollte gerade sagen, viele tragen ja auch Barfußschuhe, sind ja auch total angesagt mittlerweile. Weiß ich jetzt auch nicht, ob das so doll ist irgendwie die ganze Zeit, wenn man irgendwie damit auf hartem Asphalt läuft. Aber vielleicht grundsätzlich, was können wir denn noch tun, damit uns Alltagsbewegung leichter fällt und wir jetzt nicht überlegen, oh, ich habe Flipflops an, ich laufe jetzt eben nicht die Strecke, sondern ich nehme den Bus.
3: Nein, das Übliche, die gleichen Empfehlungen, die wir schon seit vielen Jahren geben. Ne? Einfach kleine Entfernungen, die wir immer so gehen, zu Fuß machen. Kurz in die Stadt, vielleicht zum Gym, vielleicht zum Einkaufen, was sich eben anbietet. Aber für den einen ist der Weg zum Gym ein paar Kilometer, da macht es keinen Sinn. Und für den einen ist es nur kurz um die Ecke. Treppe statt Aufzug, eine Station früher aussteigen, das Telefonat im Stehen oder beim Gehen machen. Das sind so die kleinen Dinge, an die man sich einfach irgendwann gewöhnt. Und ich habe so Routinen, ich gehe zu meinem Gym zu Fuß und wieder zurück. Dann habe ich 4 irgendwas Kilometer zu Fuß zurückgelegt. Bestimmte Entfernungen hier in meiner Umgebung mache ich ausschließlich zu Fuß. Ja, man gewöhnt sich irgendwann dran, einfach vieles zu Fuß zu machen und den idealen Tipp für jeden gibt's da auch nicht. Muss man ein bisschen ausprobieren.
0: Na gut, aber ich glaube, das mit den Schuhen, das ist ja schon mal eine gute Sache, ja. Also dann vielleicht, wenn man dann irgendwie heute vorm Kleiderschrank steht oder morgen oder vorm Schuhschrank, dann nicht die Badelatschen, Flipflops oder wie auch immer nehmen, sondern vielleicht einfach wirklich einen leichten Sommerschuh und dann kann man auch viel besser laufen.
1: Jawohl. Ralf, vielen Dank für deine Tipps heute Morgen. Wir hören uns nächste Woche wieder.
3: Ich freue mich drauf. Bis bald, ihr beiden.
0: Tschüss.

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1: Die Bundesregierung reagiert auf die Bedrohungen durch Drohnen und eröffnet heute eine Forschungseinrichtung für Drohnensicherheit. Mehr dazu hier gleich bei uns in den Radio Paloma Nachrichten um 6 Uhr.
0: Und bis dahin checken wir natürlich, was dieser 18.8. für uns sonst noch bereithält. Hier ist der Blick in die Sterne für Sie.
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3: Falls Sie in der letzten Zeit über Ihre Verhältnisse gelebt haben, sorgt ein kleiner Kassensturz jetzt für Ihren finanziellen Überblick. Etwas Sparsamkeit dürfte da angebracht sein.
2: Stier.
3: Der ganz normale Alltagswahnsinn zerrt an Ihrem Nervenkostüm. Stellen Sie sich mutig den Herausforderungen. Mit Gelassenheit und Ausdauer lassen sich viele Dinge meistern.
2: Zwillinge.
3: Sie erleben heute einen Energieschub, der Ihr Leistungsvermögen enorm erhöhen wird. Zeigen Sie jetzt auch einmal Mut zu unpopulären Entscheidungen.
2: Krebs.
3: Eine kleine Krise mobilisiert ungeahnte Kräfte und lässt sie über sich selbst hinauswachsen. Das entspannt eine Situation und glättet die Wogen erheblich.
2: Löwe.
3: Sie sind heute spontan von etwas begeistert und stürzen sich gleich mitten rein. Mit dieser Power kann man viel erreichen. Allerdings nur, wenn Sie nicht gleich total übertreiben.
2: Jungfrau.
3: Heute erscheint Ihnen alles mühsam. Sie sollten deshalb keine Höhenflüge erwarten und sich nicht zu viel vornehmen. Ihr Kopf ist zudem voll von Wunschvorstellungen.
2: Waage.
3: Sie werden heute viele neue Ideen und Erkenntnisse gewinnen und damit große Fortschritte machen. Auch privat öffnen sich heute zahlreiche Inspirationsquellen.
2: Skorpion.
3: Immer wieder fühlen Sie sich heute provoziert. Auch scheint es Ihnen, als würde man Ihnen etwas verheimlichen. Auf solches Verhalten sollten Sie dennoch gelassen reagieren.
2: Schütze.
3: Erfüllen Sie sich einen lang gehegten Wunsch. Wenn Sie den Mut fassen, Ihre Ideen umzusetzen, werden Sie erfolgreich sein. So können Sie Ihr Leben langfristig positiver gestalten.
2: Steinbock.
3: Ihr neu entdeckter Tatendrang äußert sich bisher nur zögerlich. Lassen Sie Vergangenes endlich hinter sich und schauen Sie nach vorn. Zeigen Sie, was wirklich in Ihnen steckt.
2: Wassermann.
3: Sie befinden sich heute im inneren Gleichgewicht und fühlen sich einfach wohl. Daher fällt es Ihnen besonders leicht, mit Ihren Mitmenschen umzugehen und eventuelle Konflikte zu lösen.
2: Fische.
3: Ihre erhöhte Energie lässt Sie heute vielleicht ein wenig überschnappen. Das ist zwar zur Abwechslung mal ganz spannend, aber könnte Sie auch in Schwierigkeiten bringen.
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1: Ich bin Tine Klimach. Der Kampf gegen die Flächenbrände im belgischen Naturschutzgebiet Hohes Venn dauert an. Auch Einsatzkräfte aus Deutschland sind im Einsatz. Die Feuerwehr bereitet sich wegen erwarteter starker Winde auf eine ganz neue Lage vor. Gleichzeitig erwartet der Deutsche Wetterdienst für heute mehr Regen als am Vortag. Die Brandlinie war am Abend rund 2,3 Kilometer von der deutschen Grenze entfernt. Heute soll das Urteil gegen 3 mutmaßliche Agenten fallen. Die Angeklagten stammen aus der Ukraine und sollen im russischen Auftrag Anschläge vorbereitet haben.
2: Laut Anklage bekamen die 3 den Auftrag von einem russischen Geheimdienst. Sie sollten Pakete in die Ukraine schicken, Brandsätze, die in Lastern oder Lagerhallen explodieren, einen großen Schaden anrichten und eine noch größere Verunsicherung in der Ukraine auslösen sollten. Zur Vorbereitung sollen die Angeklagten harmlose Pakete mit einem GPS-Tracker in die Ukraine verschickt haben. So wollten sie die Wege der Pakete nachvollziehen. Bevor sie Schaden anrichten konnten, wurden die 3 im Mai 2025 in Köln, Konstanz und in der Schweiz festgenommen. Uli Reitinger, Nachrichtenredaktion.
1: Die am Boden messbare UV-Strahlung der Sonne nimmt laut einer neuen Untersuchung in ganz Europa zu. Hauptgrund dafür ist, dass es weniger Wolken gibt. Das teilte das an der Datenauswertung beteiligte Bundesamt für Strahlenschutz in Salzgitter mit.
3: Örtliche Messungen haben schon darauf hingedeutet. Jetzt bestätigen europaweite Daten einen besorgniserregenden Trend. An 26 von 40 Messstationen nahm die UV-Strahlung jährlich um 10-20% zu. Vor allem in Mittel- und Westeuropa, auch in Deutschland. Damit steigt das Gesundheitsrisiko, denn die ultraviolette Strahlung gilt als Hauptursache für Hautkrebs. Sie kann außerdem die Augen schädigen. Unter anderem wegen des Klimawandels gibt es weniger schützende Wolken. Die Experten vom Strahlenschutzamt fordern mehr Schattenplätze. Ursula Winkler, Nachrichtenredaktion.
1: Der Deutsche Bauernverband stellt heute eine Bilanz der Ernte in diesem Sommer vor. Angesichts anhaltender Trockenheit und Hitze zeichnen sich deutliche Einbußen bei Getreide und Raps ab. Erwartet werden unterdurchschnittliche Ergebnisse. Vor allem in Süddeutschland kam es nach Branchenangaben zu größeren Schäden, die zu totalen Ertragsausfällen führen könnten. Teils gibt es auch Engpässe bei Tierfutter. Der Bauernverband forderte wegen einer angespannten Lage vieler Höfe Finanzhilfen der Politik. Zum Wetter, die aktuelle Vorhersage des Deutschen Wetterdienstes. Im äußersten Westen zieht am Morgen neuer Regen auf. Die Werte liegen in der Früh bei 17 bis 19 Grad. Tagsüber im Nordosten und in Südbaden ein Sonne-Wolken-Mix, dabei meist trocken. Im Rest des Landes stark bewölkt und zeitweise Regen. Höchsttemperatur zwischen 18 und 24 Grad, ganz im Südwesten bis 28 Grad. Am Mittwoch in der Mitte und im Norden Schauer, sonst überwiegend trocken.
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4: Einen schönen guten Morgen. Guten Morgen. Wir haben es 3 nach 6 heute an diesem Dienstagmorgen. Ja, und wir starten jetzt durch mit Anna-Maria Zimmermann.
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4: Also jetzt reinklicken.

0: Helene Fischer zusammen mit Florian Silbereisen hier auf Radio Paloma 100% deutscher Schlager am Dienstagmorgen. Wir haben es gleich 10 nach 6.
1: Urlaub machen steht ja bei vielen hoch im Kurs. Ja, viele haben jetzt ihren Sommerurlaub in diesem Jahr bereits hinter sich. Mhm. Andere warten noch drauf und wieder andere waren dieses Jahr gar nicht weg.
0: Ja, das beweisen auch neueste Zahlen aus dem letzten Jahr. Demnach wurden nämlich weniger mehrtägige Reisen unternommen als 2024.
1: Ja, das ergab eine Auswertung des Statistischen Bundesamtes. Vor allem Trips ins Ausland wurden gestrichen, wie Thomas Bremser aus der Radio Paloma Redaktion weiß.
2: Weniger Fernreisen, dafür mehr Trips im eigenen Land. So lässt sich das Reiseverhalten der Deutschen zusammenfassen. Und das liegt vor allem an Dienstreisen, die sind deutlich gestiegen, fast wieder auf das Vor-Corona-Niveau. Wenn die Menschen mehr als einen Tag unterwegs sind, dann vor allem mit dem Auto. Deutlich dahinter die Bahn und das Flugzeug. Die beliebtesten Reiseziele im Ausland waren erneut Italien, Österreich, Spanien, Frankreich und die Niederlande.
1: Ja, und die kann man ja auch mit dem Auto gut erreichen. Mhm. Ja, aber nichtsdestotrotz haben im letzten Jahr weniger Deutsche Urlaub im Ausland insgesamt gemacht.
0: Ja.
1: Und das wollen wir nächstes Jahr hier bei Radio Paloma ändern, ne?
0: Genau, und zwar wollen wir Ihnen gerne Ihren Traumurlaub schenken. Und dafür wollen wir gerne wissen, wie sieht er denn aus, Ihr absoluter Traumurlaub? Ich meine, klar, mal so ein Trip nach Spanien oder irgendwie an die Ostsee, das ist irgendwie machbar. Ja. Aber es gibt so Urlaube, ja, da träumt man irgendwie sein ganzes Leben lang davon. Ich meine, Udo Jürgens hat ja nicht umsonst gesungen, ich war noch niemals in New York, ich war noch niemals auf Hawaii. Ja, und das wollen wir nächstes Jahr ändern. Deswegen erzählen Sie uns gerne, wie sieht denn eigentlich Ihr Traumurlaub aus? Schreiben Sie uns ganz einfach auf radiopaloma.de.
1: Und damit haben wir es 6 Uhr und gleich 12 Minuten. Einen schönen guten Morgen.
0: Guten Morgen.
1: Ja, wir starten durch in den Dienstag, heute am 18. August.
0: So, und Ben Zucker, der ist ja gerade auf großer Sommer-Open-Air-Tour. Mhm. Und da gab es jetzt einen ganz besonderen Moment, einen Fan-Moment. Wobei der Fan, der kam aus der eigenen Familie. Mehr dazu gibt es gleich hier bei uns in den Radio Paloma Star News.
1: 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Schönen guten Morgen jetzt mit Julian Reim.
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0: Christina Bach und Antonio hier auf Radio Paloma, 100% deutscher Schlager zum Start in diesen Dienstagmorgen. Wir haben 6.18 Uhr.
1: Wie sieht die perfekte Liebe aus? Ich meine, viele haben sie ja auch schon gefunden, sind mit ihr auch vielleicht schon verheiratet. Andere wiederum sind noch auf der Suche, so wie ich. Ja. Und vielleicht kann ja da auch tatsächlich die Mathematik helfen. Denn ein Mathematiker aus Frankreich, der behauptet jetzt, er hat die Formel für die perfekte Liebe gefunden.
0: Ja, tatsächlich so. Und die Formel, die nutzt Variablen wie P für die Veränderungsrate des Liebesgefühls, E für Erosion durch Gewöhnung und G für Ereignisse wie Untreue und Beförderung und legt das Gefühl unter dem Schwellenwert M, folgt dann die Trennung. Mhm. Ich sag dir ganz ehrlich, ja, wenn ich das so lese, Stefan, und mir das einer erzählen würde, dann würde ich sagen, nein, dankeschön. Ich bleibe Single an dieser Stelle. Ich bleibe hier Single.
1: Wobei auf der anderen Seite, der Typ ist Franzose, ja, also ich meine, damit hat er ja eigentlich schon.
0: Ja, was mich wundert ist, also eigentlich müsste die Zahl 6 da ja noch auftauchen.
1: Ja, vielleicht.
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1: Und da geht's heute Morgen um Ben Zucker.
4: Guten Morgen, Welt!
1: Ja, Ben Zucker ist ja gerade auf großer Sommer-Open-Air-Tour. Mhm. Und vor ein paar Tagen war Bremen dran und da gab's einen ganz besonderen Fan-Moment.
0: Genau, also dass Ben Fans mal auf die Bühne holt, das ist ja nichts Ungewöhnliches. Mhm. Aber diesmal war es quasi ein Fan aus der eigenen Familie, nämlich seine Mama. Er sagte, sie ist immer die erste und die letzte auf jeder Party und singt jedes Mal ein bestimmtes Lied. Und zwar Jugendliebe von Ute Freudenberg. Und ja, dann hat er seine Mama auf die Bühne geholt. Mhm. Sie hat dieses Lied gesungen und dass sie das tatsächlich auf jeder Party singt. Das hat uns Sarah Zucker schon mal verraten, also die Schwester von Ben, bei uns im Videopodcast Keiner ist schlagerfrei.
5: Es gibt so zwei Songs, die auf jeder Familienfeier bei uns gespielt werden und meine Mutter ist diejenige, die dann sozusagen das Zepter in die Hand nimmt dann. Sagen wir nicht mal Zepter, eigentlich nimmt sie ein Mikro in die Hand.
0: Ach,
5: und,
0: geil.
5: Und schmettert dir Jugendliebe hin. Und wenn du denkst, du denkst, ne? Von Juliane Werding. Das sind so ihre zwei Gassenhauer. Die auf jeder Party. Und du weißt, du kannst die Uhr nachstellen.
0: Ja.
5: Du kannst die Uhr nachstellen, wann diese Songs kommen.
1: Ja, wirklich ein ganz besonderer Moment, ne?
0: Aber ich meine, das Schöne ist, dann hatte die Mama ja auf jeden Fall genug Übung. Ja, wenn das auf jedem Geburtstag, auf jeder Party gesungen wird, dann weißt du gleich live, ich verkacke es nicht.
1: Ja, und das musst du auch erstmal hinbekommen, ne?
0: Richtig.
1: Also da vor Menschenmassen quasi zu singen.
0: Genau, und sich das zu trauen.
1: Wahnsinn.
0: Also Respekt.
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0: DJ Ötzi und Tirol hier auf Radio Paloma, 100% deutscher Schlager um 6.25 Uhr.
1: Der Bauernverband legt heute die Erntebilanz des Sommers vor. Wegen der anhaltenden Trockenheit geht man von erheblichen Einbußen aus. Mehr dazu hier gleich bei uns in den Radio Paloma Nachrichten um 6:30 Uhr.

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1: Ich bin Tine Klimach. Der Kampf gegen die Flächenbrände im belgischen Naturschutzgebiet Hohes Venn dauert an. Auch Einsatzkräfte aus Deutschland sind im Einsatz. Die Feuerwehr bereitet sich wegen erwarteter starker Winde auf eine ganz neue Lage vor. Gleichzeitig erwartet der Deutsche Wetterdienst für heute mehr Regen als am Vortag. Die Brandlinie war am Abend rund 2,3 Kilometer von der deutschen Grenze entfernt. Heute soll das Urteil gegen drei mutmaßliche Agenten fallen. Die Angeklagten stammen aus der Ukraine und sollen im russischen Auftrag Anschläge vorbereitet haben.
2: Laut Anklage bekamen die drei den Auftrag von einem russischen Geheimdienst. Sie sollten Pakete in die Ukraine schicken, Brandsätze, die in Lastern oder Lagerhallen explodieren, einen großen Schaden anrichten und eine noch größere Verunsicherung in der Ukraine auslösen sollten. Zur Vorbereitung sollen die Angeklagten harmlose Pakete mit einem GPS-Tracker in die Ukraine verschickt haben. So wollten sie die Wege der Pakete nachvollziehen. Bevor sie Schaden anrichten konnten, wurden die drei im Mai 2025 in Köln, Konstanz und in der Schweiz festgenommen. Uli Reitinger, Nachrichtenredaktion.
1: Die am Boden messbare UV-Strahlung der Sonne nimmt laut einer neuen Untersuchung in ganz Europa zu. Hauptgrund dafür ist, dass es weniger Wolken gibt. Das teilte das an der Datenauswertung beteiligte Bundesamt für Strahlenschutz in Salzgitter mit.
3: Örtliche Messungen haben schon darauf hingedeutet. Jetzt bestätigen europaweite Daten einen besorgniserregenden Trend. An 26 von 40 Messstationen nahm die UV-Strahlung jährlich um 10-20% zu. Vor allem in Mittel- und Westeuropa, auch in Deutschland. Damit steigt das Gesundheitsrisiko, denn die ultraviolette Strahlung gilt als Hauptursache für Hautkrebs. Sie kann außerdem die Augen schädigen. Unter anderem wegen des Klimawandels gibt es weniger schützende Wolken. Die Experten vom Strahlenschutzamt fordern mehr Schattenplätze. Ursula Winkler, Nachrichtenredaktion.
1: Der Deutsche Bauernverband stellt heute eine Bilanz der Ernte in diesem Sommer vor. Angesichts anhaltender Trockenheit und Hitze zeichnen sich deutliche Einbußen bei Getreide und Raps ab. Erwartet werden unterdurchschnittliche Ergebnisse. Vor allem in Süddeutschland kam es nach Branchenangaben zu größeren Schäden, die zu totalen Ertragsausfällen führen könnten. Teils gibt es auch Engpässe bei Tierfutter. Der Bauernverband forderte wegen einer angespannten Lage vieler Höfe Finanzhilfen der Politik. Zum Wetter, die aktuelle Vorhersage des Deutschen Wetterdienstes. Im äußersten Westen zieht am Morgen neuer Regen auf. Die Werte liegen in der Früh bei 17 bis 19 Grad. Tagsüber im Nordosten und in Südbaden ein Sonne-Wolken-Mix, dabei meist trocken. Im Rest des Landes stark bewölkt und zeitweise Regen. Höchsttemperatur zwischen 18 und 24 Grad, ganz im Südwesten bis 28 Grad. Am Mittwoch in der Mitte und im Norden Schauer, sonst überwiegend trocken.
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4: Und das um 6.32 Uhr gleich. Einen schönen guten Morgen
5: guten
4: heute
5: Morgen.
4: Am Dienstag. Ja, und Dienstag ist hier bei uns Ordnungstag bei Radio Paloma.
5: Genau, ja,
4: und
5: schon seit einigen Jahren.
4: Genau, und deswegen ist hier auch gleich wieder zugeschaltet unsere Ordnungsexpertin Ursula Kittner.
5: Ja, und wir haben ja nun in den letzten Jahren schon viel aussortiert, viel aufgeräumt, ausgemistet und alles ist soweit fertig. Und da stellt sich so ein bisschen die Frage, ja, woher weiß ich denn eigentlich, dass ich jetzt nicht vielleicht doch mal wieder ran müsste, dass ich doch mal wieder ausmisten muss, wenn ich das doch eigentlich schon gemacht habe. Das wollen wir heute Morgen mal klären, wann dieser Moment eigentlich kommt.
4: Jawohl.
5: Und das machen wir gleich hier bei uns.
4: Ja, bei den Radio Paloma Experten nach Olaf Berger und jetzt Marie Reim.

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0: Olaf Berger um 6.39 Uhr gleich.
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2: Es ist Dienstag. Dienstag ist Ordnungstag.
3: Jawohl.
2: Deswegen ist sie natürlich bei uns, unsere Ordnungsexpertin Ursula Kittner. Guten Morgen erstmal.
3: Guten Morgen.
2: So, und wir fangen heute mit dir komplett von vorne an.
4: Ja.
2: Nein, wir fangen natürlich nicht von vorne an, aber wir machen das ja nun schon eine ganze Weile miteinander, ne? Aussortieren, ausmisten. Irgendwann ist alles mal fertig, denkt man zumindest, und dann merkt man, Anna, ich müsste eigentlich jetzt doch aber mal wieder ran.
3: Mhm.
2: Ja, wie stelle ich das an? Also, welche Fragen muss ich mir da stellen?
3: Jawohl.
4: Wo an welcher Stelle fange ich an? Also erstmal dieses, ich will anfangen, an welcher Stelle fange ich an? Und ich weiß irgendwie nicht, das ist so viel. Und ich könnte im Wohnzimmer und im Schlafzimmer und ich muss mal in den Kleiderschrank und auch in der Küche ist so viel. Und den Keller habe ich ja auch noch.
3: Mhm.
4: Schnappatmung, erstmal Pause.
2: Und dann erstmal gar nichts machen. Erstmal hinsetzen.
3: Ja. Genau.
4: Das leichteste und einfachste und kleinste dürfen wir uns raussuchen. Was ist die kleinste Schublade, die kleinste Kiste, der kleinste Bereich, wo ich anfangen kann?
3: Mhm.
4: Und bei mir fällt mir das Badezimmer ein, weil das sind die Räumlichkeiten in der Regel kleiner.
2: Was denn das? Badezimmer ist mit das schwerste, Ursula.
3: Ja, finde ich auch.
4: Nein.
2: Doch.
4: Und auch die Schränke und auch die Schubladen. Ehrlich, ist das so?
2: Ja,
4: aber
2: bei mir ja.
4: So unterschiedlich ist das schon wieder.
2: Ja, naja, da ist ja der ganze Schminkkram drin, der hellblaue Lidschatten, wo ich weiß, den werde ich nie wieder tragen, weil 1994 ist vorbei. Aber es könnte ja sein, dass irgendwann eine Halloween-Party ist und ich brauche diesen Lidschatten wieder.
4: Das könnte sein.
2: Siehst du, es ist nicht die leichteste Schublade.
4: Den Badezimmerspiegel mal aufzumachen, eine Schublade aufzuziehen und es wird auch da Dinge geben, wer das lange nicht gemacht hat. Ich schwöre, da gibt es Dinge, die weg können, die wir nicht mehr auf dem Zettel haben. Und für mich ist es immer, einmal komplett ausräumen und wieder einräumen. Aber um den Anfang zu finden, selbst wenn du sagst, das brauche ich alles noch, ich kann mir nicht entscheiden. Aber du hast den Anfang gefunden und bist in Aktion gekommen.
3: Mhm.
4: Und wenn du dann weitermachst, zieh die Küchenschublade auf. Ich bin mir sicher, da sind entweder die 12 Essstäbchen paar original verpackt vom letzten Sushi.
2: Immer mitnehmen.
4: Ja. Oder du hast ganz viele Pizzazettel gesammelt in der Schublade oder vielleicht verteilt irgendwo. Da dürfen vielleicht auch mal die letzten 5 von weg oder die ersten 5 von weg und es bleiben die letzten 5.
3: Mhm.
4: Oder du machst den Küchenschrank auf und du hast doch ein paar angeschlagene Kaffeetassen. Oder die Gläser nimmst du immer nur von vorne, weil hinten die sind sowieso schon lange blind und haben die Spülmaschine nicht überstanden.
2: Ja.
4: Oder diese Verpackungen, die du irgendwo rumliegen hast, weil du ja seit Jahren schon mal irgendwelche Sachen verkaufen und ein Päckchen verschicken willst.
3: Mhm.
4: Schmeiß die Hälfte davon raus. Oder die Geschenkpapierrollen, die inzwischen ein paar mehr geworden sind, weil du doch immer neu kaufst. Und unten drunter liegen vielleicht die alten. Da sind auch ganz viele, die du nicht mehr benutzen wirst. Es gibt in jedem Bereich gibt es solche Dinge. Und es ist eigentlich ganz egal, wo ist das Beste, wo du anfangen kannst. Setz dich auf die Couch, guck dich in deinem Wohnzimmer um. Wo fällt dein Blick hin? Wo bleibt er hängen? Wo es gerade am meisten ist?
3: Ja, das klingt wirklich so einfach, ne? Und da dann einfach anfangen.
4: Und da einfach anfangen. Mhm.
2: So, und damit.
4: Also dieses Umgucken. Und was ist mir zu viel? Dieses ins Tun kommen ist so wichtig. Den ersten Schritt zu machen. Nicht so, das müsste ich machen. Oder vielleicht das. Egal. Der erste Gedanke, der kommt anfangen.
2: Mhm. Ja, und dann, damit haben wir dann quasi unser Vorne gefunden.
4: Ja.
2: Man darf dann nur nicht aufhören. Das ist dann die große Kunst.
3: So
4: man darf
3: aus.
4: Nicht aufhören.
2: Nee.
3: Dann haben wir jetzt einen Anfang gefunden. Legen los.
2: ja.
3: Und freuen uns auf den nächsten Ordnungstipp in der nächsten Woche.
2: Ja.
3: Vielen Dank, Ursula Kittner.
2: Gut, Ursula. Bis nächste Woche.
4: Tschüss.
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0: Der neue Titel von Frank Schöbel, Das Leben ist schön, hier auf Radio Paloma, 100% deutscher Schlager. Bei uns hören Sie die neuen deutschen Schlagerhits immer zuerst. Schönen guten Morgen.
1: Guten Morgen.
0: Wir haben es damit 6.50 Uhr.
1: Der Bauernverband legt heute die Erntebilanz des Sommers vor. Wegen der anhaltenden Trockenheit geht man von erheblichen Einbußen aus. Mehr dazu gibt's gleich hier bei uns in den Radio Paloma Nachrichten um 7.
0: Auch heute Morgen schauen wir auf den Waldbrand an der deutsch-belgischen Grenze. Hier geht der Kampf gegen die verheerenden Flächenbrände im belgischen Naturschutzgebiet Hohes Veen weiter.
1: Ja, auch deutsche Einsatzkräfte sind hier weiter beteiligt. Gestern hatte der Regen den Einsatzkräften ja in die Hände gespielt. Allerdings bleibt das Feuer weiterhin unberechenbar, wie Claudia Wächter aus der Radio Paloma Redaktion weiß.
2: Wir bereiten uns auf eine ganz neue Lage vor, sagte einer der Einsatzleiter, denn starker Wind könnte die Flammen wieder Richtung Monschau treiben, die idyllische Stadt direkt im Grenzgebiet. Immerhin, es soll heute wieder regnen und das macht etwas Hoffnung, doch schon jetzt sind riesige Flächen im belgischen Naturschutzgebiet schwarz verkohlt. Ein großes Problem ist auch der Torfboden dort, der brennt tief unter der Erde.
0: Ja, wir halten Sie natürlich weiterhin immer auf dem Laufenden in den Radio Paloma Nachrichten.
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1: Ich bin Tine Klimach. Im belgischen Naturschutzgebiet Hohes Venn dauert der Kampf gegen die verheerenden Flächenbrände an. Auch deutsche Einsatzkräfte sind beteiligt. Gestern hatte Regen den Einsatzkräften in die Hände gespielt. Allerdings bleibt das Feuer unberechenbar.
2: Wir bereiten uns auf eine ganz neue Lage vor, sagte einer der Einsatzleiter, denn starker Wind könnte die Flammen wieder Richtung Monschau treiben, die idyllische Stadt direkt im Grenzgebiet. Immerhin, es soll heute wieder regnen und das macht etwas Hoffnung, doch schon jetzt sind riesige Flächen im belgischen Naturschutzgebiet schwarz verkohlt. Ein großes Problem ist auch der Torfboden dort, der brennt tief unter der Erde. Claudia Wächter, Nachrichtenredaktion.
1: Die russische Millionenmetropole Moskau und die umliegende Hauptstadtregion sind in der Nacht zum Ziel einer Angriffswelle mit ukrainischen Drohnen geworden. Laut der staatlichen Nachrichtenagentur TASS handelt es sich um die heftigste derartige Attacke seit 2 Jahren. Bis heute Morgen seien 620 Drohnen in Richtung der Hauptstadtregion geflogen, hieß es. Die meisten seien abgewehrt worden. Über mögliche Opfer oder Schäden wurde zunächst nichts bekannt. Die SPD will die Klimaanpassung als Gemeinschaftsaufgabe im Grundgesetz verankern. Damit wäre der Bund zum Beispiel beim Thema Hitzeschutz mehr in der Pflicht. Bisher liegt die Zuständigkeit bei Ländern und Kommunen. Die Deutsche Stiftung Patientenschutz begrüßt den Vorstoß und fordert vom Bundestag eine Priorisierung von sozialen Einrichtungen wie Kliniken, Alten- und Pflegeheimen.
3: Unter extremen Temperaturen leiden vor allem alte, pflegebedürftige und schwerkranke Menschen, sagt Eugen Brüsch, Vorstand der Stiftung Patientenschutz. Ohne eine Klarstellung in der Verfassung sei ein Schutz dieser Personen in Krankenhäusern oder Heimen kaum möglich. Denn so Brüsch, Länder und Kommunen könnten die zusätzlichen Milliardenkosten für Klimaanlagen oder Fensterbestattung nicht tragen. Gleichzeitig sei es aber für Pflegeheimbewohner unzumutbar, diese Kosten auch noch aus eigenen Mitteln zu stemmen. Diana Kramer, Nachrichtenredaktion.
1: Zum Sport. Stürmer Niklas Füllkrug steht einem Medienbericht zufolge vor der Rückkehr zu Werder Bremen. Ein Medizincheck steht heute an, berichtet Sky. Demnach soll der 33-Jährige vom Premier League-Absteiger West Ham United ausgeliehen werden. Füllkrug spielte bereits in der Jugend für Werder und kehrte 2019 noch einmal zurück. Zuletzt spielte der Ex-Nationalspieler bei AC Mailand. Zum Wetter. Die aktuelle Vorhersage des Deutschen Wetterdienstes. Im äußersten Westen zieht am Morgen neuer Regen auf. Die Werte liegen in der Früh bei 17 bis 19 Grad. Tagsüber im Nordosten und in Südbaden ein Sonne-Wolken-Mix, dabei meist trocken. Im Rest des Landes stark bewölkt und zeitweise Regen. Höchsttemperatur zwischen 18 und 24 Grad, ganz im Südwesten bis 28 Grad. Am Mittwoch in der Mitte und im Norden Schauer, sonst überwiegend trocken.
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4: Und das um 3:07. Einen schönen guten Morgen.
5: Guten Morgen.
4: Auf geht's in den Dienstag und das jetzt mit der neuen Nummer 1 aus den Schlagern der Woche.
5: Ja gut, und der Titel, der sagt es ja ehrlich gesagt auch schon, dass es von Anfang an auf die 1 abgesehen hatten. Ja, die Rede ist nämlich von den Nockies. Und sie haben in der Hand, ob die Nockies die 1 mit ihrem Titel 1 verteidigen. Sie können ihre 3 Wunschtitel abgeben auf unserer Internetseite radiopaloma.de oder über die Radio Paloma App. Und dann bin ich gespannt, was dann am Samstag dabei rauskommt.
4: Also einschalten von 15 bis 18 Uhr.

0: Mighty Kelly und der Morgen danach hier auf Radio Paloma, 100% deutscher Schlager um 10 nach 7.
1: Wir schauen heute Morgen mal auf die Straßen. Da geht's ja immer aggressiver zu hier bei uns in Deutschland. Ja, erst gestern kam eine neue Studie dazu raus.
0: Ja, demnach hat die Aggressivität im Straßenverkehr in den vergangenen Jahren weiter zugenommen. In einer Langzeitstudie geben fast die Hälfte der Autofahrer an, mitunter zu drängeln. Bei der letzten Erhebung vor 3 Jahren waren das nur 36%.
1: Ja, und dazu gibt's jetzt eine weitere Studie aus den USA, die jetzt veröffentlicht wurde. Demnach gibt es wohl auch einen Zusammenhang zwischen Verkehrsunfällen und der Veröffentlichung von neuen Musikalben.
0: Klingt erstmal kurios, wie das aber zusammenhängt. Das besprechen wir jetzt mit unserer Radio Paloma-Korrespondentin Tina Eck in Washington. Einen schönen guten Morgen.
1: Guten Morgen in die USA.
2: Hallo, guten Morgen.
0: So, Tina, mehr Verkehrsunfälle durch neue Musikalben. Wie sind denn die Forscher vorgegangen, um herauszufinden, wie das zusammenhängt?
2: Ziemlich simpel eigentlich. Die Forscher haben Musik-Streaming-Daten ausgewertet und Unfallstatistiken gezählt und verglichen. Die Studie wurde in einem renommierten Medizinmagazin veröffentlicht. Es wird aber gleichzeitig betont, dass ein direkter kausaler Zusammenhang zwischen neu veröffentlichten Alben und Verkehrsunfällen nicht nachgewiesen werden kann. Mhm. Da spielen ja auch Ablenkungen wie das Suchen am Handy und das Tippen auf bestimmte Songs eine Rolle. Mhm. Aber es gibt eben Auffälligkeiten, die vermuten lassen, dass populäre Neuveröffentlichungen das Unfallrisiko steigern könnten.
0: Mhm. Okay, und wie wurde da vorgegangen? Also wie hat man das quasi gesehen, dass es da einen Zusammenhang geben könnte?
2: Ja, wenn man sich die Tage anguckt, an denen ganz wichtige Alben herauskommen, dann ist die Zahl der Verkehrstoten an diesen Tagen 15% höher als an den normalen 10 Tagen davor und danach. Mhm. Das Musikstreaming ist an diesen Tagen der Veröffentlichung rund 43% höher als normal. Und die Studie war auch auf besondere Hit-Alben fokussiert, darunter einige von Taylor Swift, von Drake, Bad Bunny und Kendrick Lamar. Mhm. Aber es ist natürlich nicht klar, ob die gezählten Unfallopfer wirklich genau diese Alben gehört haben oder was anderes.
1: Okay, lässt sich denn sagen, ob es ja pro Musikrichtung da irgendwelche Unterschiede gibt? Also, dass man zum Beispiel bei Balladen weniger Unfälle baut, als wenn man Rock hört?
2: Das wurde in dieser Studie nicht ausdrücklich beleuchtet, aber ich denke schon, dass harter Rock eher den Druck aufs Gaspedal erhöht als eine Schnulze. Allerdings gibt es auch in dieser Studie einige Fragezeichen. Mhm. So soll Drakes Album Her Loss das Unfallrisiko beim Erscheinen um 67% erhöht haben, sein vorheriges Album aber Certified Lover Boy nur um 8%. Und es ist überhaupt nicht zu erklären, wieso der gleiche Künstler so eine große Spanne erzeugt. Also, eine Studie, die vielleicht zum vorsichtigeren Fahren anregt, aber nicht unbedingt der Weisheit letzter Schluss ist.
0: Ja, aber lustig ist das schon. Ja. Und ich meine, ich habe ja keinen Führerschein, ja? Ich weiß aber, wenn ich einen hätte, ich wäre jetzt gerade so am Anfang auch keine Person, die irgendwie krass Musik hört, weil kennst du das, wenn die Musik zu laut ist, kann man plötzlich nicht mehr richtig sehen? Und deswegen...
1: Okay, ja, ich weiß, musst du dich dann immer mehr aufs Gaspedal drücken.
0: Ja, ja, aber Stefan, du findest immer einen Grund, warum du aufs Gaspedal drücken kannst.
1: Ne, zum Beispiel, wenn ich Dennis Williams höre mit Perlenaugen, ne, also da fahre ich dann auch schon mal ein bisschen rasanter.
0: Mhm. Wenn der Dennis das hört, ne?
1: Ja, so, kurzer Blick auf die Uhr. Wir haben es damit 7:13. Einen schönen guten Morgen.
0: Guten Morgen.
1: Wir starten rein in den 18. August.
0: Ja, und Vincent Groß und Tim Peters, die haben ja eine neue Single zusammen aufgenommen. Mhm. Ich frage für einen Freund. Mit dem Song starten sie gerade so richtig durch. Und wir müssen aber ehrlich sagen, also, dass die beiden jetzt so einen Song zusammen machen, damit haben wir ehrlich gesagt gar nicht gerechnet. Mhm. Was Vincent Groß dazu sagt, das erfahren sie gleich hier bei uns in den Radio Paloma Star News.
1: Wir bringen Sie immer näher an die Stars. Schönen guten Morgen jetzt mit den Flippers.

0: DJ Herzbeat und Annemarie Eifeld, verlieb dich nicht in einen Heartbreaker hier auf Radio Paloma. 100% deutscher Schlager, die neuen deutschen Schlager, die hören Sie hier bei uns immer zuerst. Wir haben es 20 nach 7.
1: Brettspiele sind ja bei der jungen Generation nicht so wirklich angesagt. Ja, da stehen ja eher die Computerspiele im Vordergrund. Mhm. Aber es gibt tatsächlich ein Brettspiel, das bei der Generation Z, also bei der Gen Z, gefragter ist denn je.
0: Ja, und zwar das gute alte Schachspiel. Und das liegt laut dem Schachweltmeister Magnus Carlsen an der Netflix-Serie Das Damen-Gambit.
1: Ja, die kam ja schon vor ein paar Jahren raus. Ne? Ist immer noch für viele ein absoluter Serienhit. Und ich denke mal, bei Netflix hat man da vielleicht jetzt schon neue Ideen. Ja. Also ich kann mir vorstellen, dass man da andere beliebte Brettspiele als Vorlage nimmt. Ja, was für eine Horrorserie zum Beispiel. Irgendwie, Mensch, ärger dich nicht oder so. Ja, kann man doch mal machen. Ja. Oder Monopoly.
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1: Und heute Morgen geht es um Tim Peters und Vincent Groß.
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1: Ja, mit diesem Song starten die beiden ja gerade so richtig durch. Und dass die beiden mal zusammen einen Song machen, das haben viele so nicht erwartet. Ne? Nee. Denn gerade für Vincent Groß ist der Sound schon was ganz Besonderes und anderes.
0: Genau, das kennen wir so von ihm eigentlich gar nicht. Witzigerweise ist Vincent aber derjenige, der den Song geschrieben hat und auch von vornherein an Tim Peters gedacht hat. Denn wie Vincent verraten hat, mag er den Schlager-Rave-Sound von Tim sehr, sehr gerne. Mhm. Ganz ehrlich, ich mag diesen Sound, der auf die 12 geht. Und ich finde, man muss auch mal was Neues sagen, sagt er.
1: Ja, und auch gemeinsam im Studio hat es bei den beiden mehr oder weniger regelrecht gefunkt. Ne? Und Vincent ist begeistert von Tims Professionalität.
0: Genau, er sagt, Tim ist ein begnadeter Sänger, aber auch vor allem Produzent. Er hat ein gutes Gehör, liefert super Input und ist einfach top professionell. Zudem macht es auch menschlich super viel Spaß mit ihm. Ja, das hat Vincent bei Schlagerpuls verraten.
1: Ja, und wie die zwei auf der Bühne zusammen performen werden, das werden wir am 29.08. sehen, wenn die Giovanni Zarella Show ausgestrahlt wird. Ne?
0: Genau, da werden wir die zwei dann quasi auf der Bühne erleben. Und auch da hat Vincent schon gesagt, das war Gänsehaut für uns beide. Das Fernsehgartengelände hat gebebt. Das war der reinste Hexenkessel.
1: Also freuen wir uns auf den 29.08.
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0: Bernhard Brink hier auf Radio Paloma, 100% deutscher Schlager. Wir haben 7.27 Uhr.
1: Die Bundesregierung reagiert auf die Bedrohungen durch Drohnen und eröffnet heute eine Forschungseinrichtung für Drohnensicherheit. Mehr dazu gleich bei uns in

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1: Ich bin Tine Klimach. Im belgischen Naturschutzgebiet Hohes Venn dauert der Kampf gegen die verheerenden Flächenbrände an. Auch deutsche Einsatzkräfte sind beteiligt. Gestern hatte Regen den Einsatzkräften in die Hände gespielt. Allerdings bleibt das Feuer unberechenbar.
2: Wir bereiten uns auf eine ganz neue Lage vor, sagte einer der Einsatzleiter, denn starker Wind könnte die Flammen wieder Richtung Monschau treiben, die idyllische Stadt direkt im Grenzgebiet. Immerhin, es soll heute wieder regnen und das macht etwas Hoffnung, doch schon jetzt sind riesige Flächen im belgischen Naturschutzgebiet schwarz verkohlt. Ein großes Problem ist auch der Torfboden dort, der brennt tief unter der Erde. Claudia Wächter, Nachrichtenredaktion.
1: Die russische Millionenmetropole Moskau und die umliegende Hauptstadtregion sind in der Nacht zum Ziel einer Angriffswelle mit ukrainischen Drohnen geworden. Laut der staatlichen Nachrichtenagentur TASS handelt es sich um die heftigste derartige Attacke seit 2 Jahren. Bis heute Morgen seien 620 Drohnen in Richtung der Hauptstadtregion geflogen, hieß es. Die meisten seien abgewehrt worden. Über mögliche Opfer oder Schäden wurde zunächst nichts bekannt. Die SPD will die Klimaanpassung als Gemeinschaftsaufgabe im Grundgesetz verankern. Damit wäre der Bund zum Beispiel beim Thema Hitzeschutz mehr in der Pflicht. Bisher liegt die Zuständigkeit bei Ländern und Kommunen. Die Deutsche Stiftung Patientenschutz begrüßt den Vorstoß und fordert vom Bundestag eine Priorisierung von sozialen Einrichtungen wie Kliniken, Alten- und Pflegeheimen.
3: Unter extremen Temperaturen leiden vor allem alte, pflegebedürftige und schwerkranke Menschen, sagt Eugen Brüsch, Vorstand der Stiftung Patientenschutz. Ohne eine Klarstellung in der Verfassung sei ein Schutz dieser Personen in Krankenhäusern oder Heimen kaum möglich. Denn so Brüsch, Länder und Kommunen könnten die zusätzlichen Milliardenkosten für Klimaanlagen oder Fensterbestattung nicht tragen. Gleichzeitig sei es aber für Pflegeheimbewohner unzumutbar, diese Kosten auch noch aus eigenen Mitteln zu stemmen. Diana Kramer, Nachrichtenredaktion.
1: Zum Sport. Stürmer Niklas Füllkrug steht einem Medienbericht zufolge vor der Rückkehr zu Werder Bremen. Ein Medizincheck steht heute an, berichtet Sky. Demnach soll der 33-Jährige vom Premier League-Absteiger West Ham United ausgeliehen werden. Füllkrug spielte bereits in der Jugend für Werder und kehrte 2019 noch einmal zurück. Zuletzt spielte der Ex-Nationalspieler bei AC Mailand. Zum Wetter. Die aktuelle Vorhersage des Deutschen Wetterdienstes. Im äußersten Westen zieht am Morgen neuer Regen auf. Die Werte liegen in der Früh bei 17 bis 19 Grad. Tagsüber im Nordosten und in Südbaden ein Sonne-Wolken-Mix, dabei meist trocken. Im Rest des Landes stark bewölkt und zeitweise Regen. Höchsttemperatur zwischen 18 und 24 Grad, ganz im Südwesten bis 28 Grad. Am Mittwoch in der Mitte und im Norden Schauer, sonst überwiegend trocken.

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1: Einen schönen guten Morgen heute am Dienstag. Wir haben 7.33 Uhr. Wir starten rein mit Wolfgang Petri und Sommer in der Stadt. Mhm. Und Sommer ist auch schon das richtige Stichwort. Ja, für viele ist ja jetzt der Sommerurlaub schon wieder vorbei. Mhm. Ja, aber wir wollen Ihnen nächstes Jahr Ihren Traumurlaub schenken. Ne? Genau. Und deswegen wollen wir von Ihnen wissen, wie sieht denn Ihr absoluter Traumurlaub eigentlich aus?
2: Ja, wir haben ja schon ganz, ganz tolle Sachen gehört. Ne? Einmal auf den Lofoten wohnen, dann die Malediven, die sind schon genannt worden. Hawaii war schon mit dabei. Mhm. Und wir wollen natürlich von Ihnen wissen, wie sieht denn Ihr absoluter Traumurlaub aus? Schreiben Sie es uns gerne auf unserer Internetseite radiopaloma.de.

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0: Michelle und heute Nacht will ich tanzen hier auf Radio Paloma, 100% deutscher Schlager. Schönen guten Morgen.
1: Guten Morgen.
0: Wir haben es 7.41 Uhr heute am Dienstag. Ja, und wir wollen im nächsten Jahr Ihren Traumurlaub wahr werden lassen.
1: Genau, und dafür wollen wir gerne erstmal wissen, ja, wie sieht denn Ihr Traum eigentlich aus? Von welchem Urlaub träumen Sie? Ja, wo wollten Sie schon immer mal hin? Was wollten Sie schon immer mal gesehen haben? Und was hat bisher noch nicht geklappt? Ich meine, das ist ja oft so eine große Reise, von der man träumt, ob das jetzt Hawaii ist, was wir schon gehört haben, oder die Malediven, bis man sich das zusammengespart hat, bis man das geschafft hat, ich sag mal, sich da auch die Zeit freizuräumen, das ist natürlich immer ein großer Akt. Und deswegen, ja, das wollen wir wahr machen und deswegen wollen wir von Ihnen wissen, wie sieht denn Ihr Traumurlaub aus?
0: So, und Monika aus Rees in Nordrhein-Westfalen hat uns auch geschrieben und sie ist jetzt am Telefon. Schönen guten Morgen.
2: Guten Morgen.
1: Hallo,
2: guten
1: Morgen.
0: Hallo Monika.
1: Hallo. Monika, Sie haben uns eine E-Mail geschrieben. Wir sind ja auf der Suche nach den Traumurlauben von unseren Hörern. Wir wollen ja nächstes Jahr die Träume wahr machen. Mhm. Und Sie haben uns eine ganz besondere E-Mail geschrieben. Und wir wollten fragen, ob Sie uns einmal erzählen möchten, was denn Ihr absoluter Reisetraum ist.
0: Wie sieht Ihr Traumurlaub aus?
2: Ja, also ich würde ganz gerne nach Afrika. Mhm. Also mit meinem Sohn würde ich das auch gerne machen. Also wir würden ganz gerne die wilden Tiere mal hautnah erleben, unterm Sternenhimmel, beim Lagerfeuer. Ja, und man hört immer wieder die Leute, die da waren, dass das halt ein unglaublich tolles Erlebnis ist und das würden wir auch ganz gerne mal erleben wollen.
1: Ja, also ich war ja schon zweimal in Afrika. Ich habe ja letztes Jahr Namibia, Simbabwe, Botswana und Sambia gemacht und ich kann wirklich bestätigen und es sagt tatsächlich auch jeder, den man dann am Flughafen trifft, die irgendwie auf dem Heimweg sind, die sagen dann also, Afrika berührt einen anders als andere Urlaubsländer. Monika, also ich kann Sie da absolut zu 100% verstehen. Jetzt aber die Frage, warum wollen Sie das denn mit Ihrem Sohn zusammen machen?
2: Ja, weil das auch ein Traum von ihm ist.
1: Ja.
2: Wir hatten auch schon mal öfter geguckt. Und ja, bisher hat es aber noch nicht gepasst.
1: Ja. Mhm. Und gibt es denn dann ein Land, was Ihnen vorschwebt? Oder würden Sie sich da überraschen lassen?
2: Nee, da würde ich mich tatsächlich überraschen lassen. Ich hatte einen Arbeitskollege, der kam aus Johannesburg tatsächlich. Und der hat auch immer davon geschwärmt, und was man sich da alles anschauen soll. Da hat man sich schon mal ein paar Notizen gemacht.
1: Ja.
2: Und ich weiß aber noch nicht genau, wie ich das so alles verbinden könnte.
1: Und gibt es denn ein Tier, auf das Sie es ganz besonders abgesehen hätten? Also ich meine, es gibt ja die Big Five.
0: Ja.
1: Ne? Elefant, Löwe, Leopard, Nashorn und, warte, der Büffel ist das Letzte. Gibt es da irgendwie was, wo Sie sagen, ja, das muss unbedingt sein?
2: Ja, Elefanten würde ich natürlich schon ganz gerne mal hautnah erleben, obwohl es natürlich auch gigantisch ist, vor so einem Riesen dann zu stehen, wenn man nur im Auto sitzt, denke
1: ich. Ich sag mal so, also ich hatte letztes Jahr eine Situation an meinem Geburtstag, Monika, und ich sag jetzt mal ehrlich, ich kann es leider nicht anders ausdrücken, ich sag's jetzt im Radio, mir ging wirklich der Kackstift, sage ich Ihnen wirklich. Also die hatten dann Babys dabei und wir sind da wirklich mit dem Auto, ich sag mal wirklich auch ein bisschen dumm, mitten in so eine Herde reingeraten und es waren wirklich das waren 150, 200 Tiere. Wir waren mittendrin und die fanden uns und unser Auto nicht so toll und wir waren halt alleine und da wieder rauszukommen, also das,
0: da... Oh, du hattest es überlebt und hast eine tolle Story zu erzählen.
1: Definitiv,
0: auf jeden Fall.
1: Definitiv, no? Monika, ich kann das absolut oder wir können das absolut verstehen. Wie gesagt, also nächstes Jahr wollen wir Ihren Traumurlaub wahr machen und wir haben jetzt Ihren Traum erfahren und vielleicht, Monika, hören wir uns dann nächstes Jahr nochmal.
2: Das wäre toll, ja.
0: Wir drücken auf jeden Fall jetzt schon mal ganz fest die Daumen.
1: Genau.
0: Und wünschen erstmal weiterhin viel Spaß mit Radio Paloma. Heute einen schönen Dienstag.
2: Dankeschön, wünsche ich euch auch.
1: Machen Sie es gut und Dankeschön fürs Teilen.
2: Ja, gerne.
1: Tschüss.
0: Tschüss.
2: Tschüss.
0: Ja, wie sieht denn Ihr absoluter Traumurlaub aus? Ja, ist es quasi der Safari-Urlaub, der Action-Abenteuer-Urlaub oder sieht er vielleicht ganz anders aus? Ja?
1: Genau, sagen Sie es uns einfach. Jeder hat ja so seinen eigenen Traum. Mhm. Schreiben Sie uns gerne Ihre Geschichte, Ihren Wunsch auf unserer Internetseite radiopaloma.de.
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0: Andrea Berg. Nächstes Mal sag ich dann nein hier auf Radio Paloma. 100% deutscher Schlager. Schönen guten Morgen.
1: Guten Morgen.
0: Wir haben 7.52 Uhr.
2: Der Bauernverband legt heute die Erntebilanz des Sommers vor und wegen der anhaltenden Trockenheit geht man von erheblichen Einbußen aus. Mehr dazu gibt's gleich hier bei uns in den Radio Paloma Nachrichten um 8.
0: Heute ist der 18. August und was der Tag für uns bereithält, erfahren wir jetzt.
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4: Falls Sie in der letzten Zeit über Ihre Verhältnisse gelebt haben, sorgt ein kleiner Kassensturz jetzt für Ihren finanziellen Überblick. Etwas Sparsamkeit dürfte da angebracht sein.
3: Stier.
4: Der ganz normale Alltagswahnsinn zerrt an Ihrem Nervenkostüm. Stellen Sie sich mutig den Herausforderungen. Mit Gelassenheit und Ausdauer lassen sich viele Dinge meistern.
3: Zwillinge.
4: Sie erleben heute einen Energieschub, der Ihr Leistungsvermögen enorm erhöhen wird. Zeigen Sie jetzt auch einmal Mut zu unpopulären Entscheidungen.
3: Krebs.
4: Eine kleine Krise mobilisiert ungeahnte Kräfte und lässt sie über sich selbst hinauswachsen. Das entspannt eine Situation und glättet die Wogen erheblich.
3: Löwe.
4: Sie sind heute spontan von etwas begeistert und stürzen sich gleich mitten rein. Mit dieser Power kann man viel erreichen. Allerdings nur, wenn Sie nicht gleich total übertreiben.
3: Jungfrau.
4: Heute erscheint Ihnen alles mühsam. Sie sollten deshalb keine Höhenflüge erwarten und sich nicht zu viel vornehmen. Ihr Kopf ist zudem voll von Wunschvorstellungen.
3: Waage.
4: Sie werden heute viele neue Ideen und Erkenntnisse gewinnen und damit große Fortschritte machen. Auch privat öffnen sich heute zahlreiche Inspirationsquellen.
3: Skorpion.
4: Immer wieder fühlen Sie sich heute provoziert. Auch scheint es Ihnen, als würde man Ihnen etwas verheimlichen. Auf solches Verhalten sollten Sie dennoch gelassen reagieren.
3: Schütze.
4: Erfüllen Sie sich einen lang gehegten Wunsch. Wenn Sie den Mut fassen, Ihre Ideen umzusetzen, werden Sie erfolgreich sein. So können Sie Ihr Leben langfristig positiver gestalten.
3: Steinbock.
4: Ihr neu entdeckter Tatendrang äußert sich bisher nur zögerlich. Lassen Sie Vergangenes endlich hinter sich und schauen Sie nach vorn. Zeigen Sie, was wirklich in Ihnen steckt.
3: Wassermann.
4: Sie befinden sich heute im inneren Gleichgewicht und fühlen sich einfach wohl. Daher fällt es Ihnen besonders leicht, mit Ihren Mitmenschen umzugehen und eventuelle Konflikte zu lösen.
3: Fische.
4: Ihre erhöhte Energie lässt Sie heute vielleicht ein wenig überschnappen. Das ist zwar zur Abwechslung mal ganz spannend, aber könnte Sie auch in Schwierigkeiten bringen.
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1: Ich bin Tine Klimach. Heute soll das Urteil gegen 3 mutmaßliche Agenten fallen. Die Angeklagten stammen aus der Ukraine und sollen im russischen Auftrag Anschläge vorbereitet haben.
2: Laut Anklage bekamen die 3 den Auftrag von einem russischen Geheimdienst. Sie sollten Pakete in die Ukraine schicken, Brandsätze, die in Lastern oder Lagerhallen explodieren, einen großen Schaden anrichten und eine noch größere Verunsicherung in der Ukraine auslösen sollten. Zur Vorbereitung sollen die Angeklagten harmlose Pakete mit einem GPS-Tracker in die Ukraine verschickt haben. So wollten sie die Wege der Pakete nachvollziehen. Bevor sie Schaden anrichten konnten, wurden die 3 im Mai 2025 in Köln, Konstanz und in der Schweiz festgenommen. Uli Reitinger, Nachrichtenredaktion.
1: Der Einsatz gegen die Brände im belgischen Naturschutzgebiet Hohes Venn geht weiter. Auch Einsatzkräfte aus Deutschland sind vor Ort. Die Feuerwehr bereitet sich wegen erwarteter starker Winde auf eine ganz neue Lage vor. Gleichzeitig erwartet der Deutsche Wetterdienst für heute mehr Regen als am Vortag. Die Brandlinie war am Abend rund 2,3 Kilometer von der deutschen Grenze entfernt. Der Bauernverband legt heute die Erntebilanz dieses Sommers vor. Wegen der anhaltenden Trockenheit machen sich die Landwirte auf erhebliche Einbußen gefasst. Teils drohen sogar Totalausfälle.
3: Es ist zu trocken, unter anderem für Weizen, Kartoffeln oder Zuckerrüben. Bauernpräsident Ruckwied sprach zuletzt von einer brutal angespannten wirtschaftlichen Lage. In südlichen Teilen Deutschlands hält er sogar totale Ertragsausfälle für möglich. Etwas besser ist es in den nördlichen Regionen, wo es immer wieder etwas geregnet hat. In mehreren Bundesländern, vor allem im Süden, brechen durch die Hitze und Trockenheit auch die Futterbestände ein. Vereinzelt zwingt das Landwirte, Tiere früher als geplant schlachten zu lassen. Aus Berlin, Babette Büchner.
1: Zum Sport. Mehr als 25 Jahre gab es bei Länderspielen keine Stehplätze. Ab heute bietet der DFB wieder Tickets dafür an. Bei den ersten beiden Partien des neuen Bundestrainers Jürgen Klopp in der Nations League gegen Griechenland am 27. September in Augsburg und am 1. Oktober in München gegen Serbien. Stehplatzkarten sind für 18 Euro erhältlich. Die Eintrittskarten gibt es auf dem DFB-Ticketportal. Zum Wetter, die aktuelle Vorhersage des Deutschen Wetterdienstes. Im äußersten Westen zieht am Morgen neuer Regen auf. Die Werte liegen in der Früh bei 17 bis 19 Grad. Tagsüber im Nordosten und in Südbaden ein Sonne-Wolken-Mix, dabei meist trocken. Im Rest des Landes stark bewölkt und zeitweise Regen. Höchsttemperatur zwischen 18 und 24 Grad, ganz im Südwesten bis 28 Grad. Am Mittwoch in der Mitte und im Norden Schauer, sonst überwiegend trocken.
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4: Und das um 7:58. Einen schönen guten Morgen, heute am Dienstag. Wir starten rein in den neuen Tag jetzt mit Helene Fischer. Nora, was gibt's von Helene eigentlich Neues?
5: Na, ein neues Album steht ja in den Startlöchern. Ja, also kann man schon quasi sich vorbestellen. Also der Link ist schon aktiv, ja. Führt dann zu diversen Anbietern und so. Ich habe mir das mal angeguckt, also bei Amazon zum Beispiel. Ne? Siehste, Helene Fischer, das Ganze heißt Das neue Album. Heißt nicht wirklich so. Das ist einfach quasi jetzt erstmal nur so ein Platzhaltertitel. Aha. Gibt auch nur ein Vorabcover, also wir können es noch nicht sehen. Ist aber auch noch ein bisschen Zeit, denn es kommt raus am 31.12.
4: Am 31.12.?
5: Ja.
4: Na, das ist ja ein Knaller.
5: Das ist ein Knaller. Wortwörtlich, Stefan.

0: Roland Kaiser hier auf Radio Paloma, 100% deutscher Schlager um 10 nach 8.
1: Es sind Zahlen, die aufhorchen lassen. Jeder 10. junge Mensch hier bei uns in Deutschland hat weder eine Ausbildung noch einen Job.
0: Ja, und damit steigt der Anteil junger Menschen, die ohne Job, Bildungs- oder Ausbildungsplatz dastehen, erneut an. Im vergangenen Jahr traf das auf 10% der Menschen im Alter zwischen 20 und 24 Jahren zu. Im Jahr davor, da waren es noch 9,5%.
1: Tine Klimach aus der Radio Paloma Redaktion weiß mehr.
2: Viele der jungen Menschen sind arbeitssuchend oder stehen kurz vor Studium oder Ausbildung laut Bildungsbericht. Aber fast 2/3 stehen dem Arbeitsmarkt nicht zur Verfügung, wegen Betreuungspflichten und gesundheitlicher Probleme. Dadurch gingen wichtige Fachkräfte verloren, so die gewerkschaftliche Hans-Böckler-Stiftung. Abhilfe könne eine echte Ausbildungsgarantie bringen. Bei den Arbeitsagenturen müsste die Förderung im Mittelpunkt stehen, statt Sanktionen und Druck, sagt der Sozialverband Deutschland, um beim Einstieg in die Arbeit zu unterstützen.
0: Ja, das sind wirklich alarmierende Zahlen, das kann man nicht schönreden. Aber Stefan, du weißt, wie es ist, ne? Im Leben ist es immer so, alles hat zwei Seiten.
1: Ja.
0: Und auch diese Zahlen haben eine positive Seite.
1: Ja.
0: Denn auch im Reality-TV braucht man Nachschub und der
1: das
0: ist
1: stimmt.
0: Natürlich damit gesichert.
1: Der ist gesichert dafür, auf jeden Fall. Trash-TV, ich komme, sage ich an dieser Stelle. Ne?
3: Naja, aber hat eine große Fanbase, also insofern.
1: So, kurzer Blick auf die Uhr. Wir haben es damit 8 Uhr und gleich 12 Minuten. Einen schönen guten Morgen.
0: Guten Morgen.
1: Es geht auf in den Dienstag.
0: Ja, und Ben Zucker, der ist ja gerade auf großer Sommer-Open-Air-Tour. Und jeder, der Ben live erlebt hat, der weiß, da wird auch gerne mal ein Fan auf die Bühne geholt. Das ist auch jetzt in Bremen passiert. Allerdings kam der Fan aus der eigenen Familie. Mehr dazu gibt es gleich hier bei uns in den Radio Paloma Star News.
1: Wir bringen Sie immer näher an die Stars. Schönen guten Morgen jetzt mit Matthias Reim. Hier ist Die Sterne lügen. 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

0: Irene Shear hier auf Radio Paloma, 100% deutscher Schlager um 8.18 Uhr.
1: Wie sieht die perfekte Liebe aus? Ich meine, viele haben sie ja auch schon gefunden, sind mit ihr auch vielleicht schon verheiratet. Andere wiederum sind noch auf der Suche, so wie ich. Ja. Und vielleicht kann ja da auch tatsächlich die Mathematik helfen. Denn ein Mathematiker aus Frankreich, der behauptet jetzt, er hat die Formel für die perfekte Liebe gefunden.
0: Ja, tatsächlich so. Und die Formel, die nutzt Variablen wie P für die Veränderungsrate des Liebesgefühls, E für Erosion durch Gewöhnung und G für Ereignisse wie Untreue und Beförderung und legt das Gefühl unter dem Schwellenwert M, folgt dann die Trennung. Mhm. Ich sag dir ganz ehrlich, ja, wenn ich das so lese, Stefan, und mir das einer erzählen würde, dann würde ich sagen, nein, dankeschön. Ich bleibe Single an dieser Stelle. Ich bleibe hier Single.
1: Wobei auf der anderen Seite, der Typ ist Franzose, ja, also ich meine, damit hat er ja eigentlich schon.
0: Ja, was mich wundert ist, also eigentlich müsste die Zahl 6 da ja noch auftauchen.
1: Ja, vielleicht.
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1: Und da geht's heute Morgen um Ben Zucker.
4: Guten Morgen, Welt!
1: Ja, Ben Zucker ist ja gerade auf großer Sommer-Open-Air-Tour und vor ein paar Tagen war Bremen dran und da gab es einen ganz besonderen Fan-Moment.
0: Genau, also dass Ben Fans mal auf die Bühne holt, das ist ja nichts Ungewöhnliches, aber diesmal war es quasi ein Fan aus der eigenen Familie, nämlich seine Mama. Er sagte, sie ist immer die erste und die letzte auf jeder Party und singt jedes Mal ein bestimmtes Lied und zwar Jugendliebe von Ute Freudenberg und dann hat er seine Mama auf die Bühne geholt, sie hat dieses Lied gesungen und dass sie das tatsächlich auf jeder Party singt. Das hat uns Sarah Zucker schon mal verraten, also die Schwester von Ben, bei uns im Videopodcast Keiner ist schlagerfrei.
5: Es gibt so zwei Songs, die auf jeder Familienfeier bei uns gespielt werden und meine Mutter ist diejenige, die dann sozusagen das Zepter in die Hand nimmt dann. Sagen wir nicht mal Zepter, eigentlich nimmt sie ein Mikro in die Hand.
0: Ach,
5: und,
0: geil.
5: Und schmettert dir Jugendliebe hin. Und wenn du denkst, du denkst, ne? Von Juliane Werding. Das sind so ihre zwei Gassenhauer. Die auf jeder Party. Und du weißt, du kannst die Uhr nachstellen.
0: Ja.
5: Du kannst die Uhr nachstellen, wann diese Songs kommen.
1: Ja, wirklich ein ganz besonderer Moment, ne?
0: Aber ich meine, das Schöne ist, dann hatte die Mama ja auf jeden Fall genug Übung. Ja, wenn das auf jedem Geburtstag, auf jeder Party gesungen wird, dann weißt du gleich live, ich verkacke es nicht.
1: Ja, und das musst du auch erstmal hinbekommen, ne?
0: Richtig.
1: Also da vor Menschenmassen quasi zu singen.
0: Genau, und sich das zu trauen.
1: Wahnsinn.
0: Also Respekt.
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0: Kerstin Ott, 1000-mal Nein hier auf Radio Paloma, 100% deutscher Schlager um 8.27 Uhr.
1: Die Bundesregierung reagiert auf die Bedrohungen durch Drohnen und eröffnet heute eine Forschungseinrichtung für Drohnensicherheit. Mehr dazu gleich bei uns in den Radio Paloma Nachrichten um 8.30 Uhr.

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1: Ich bin Tine Klimach. Heute soll das Urteil gegen drei mutmaßliche Agenten fallen. Die Angeklagten stammen aus der Ukraine und sollen im russischen Auftrag Anschläge vorbereitet haben.
2: Laut Anklage bekamen die drei den Auftrag von einem russischen Geheimdienst. Sie sollten Pakete in die Ukraine schicken, Brandsätze, die in Lastern oder Lagerhallen explodieren, einen großen Schaden anrichten und eine noch größere Verunsicherung in der Ukraine auslösen sollten. Zur Vorbereitung sollen die Angeklagten harmlose Pakete mit einem GPS-Tracker in die Ukraine verschickt haben. So wollten sie die Wege der Pakete nachvollziehen. Bevor sie Schaden anrichten konnten, wurden die drei im Mai 2025 in Köln, Konstanz und in der Schweiz festgenommen. Uli Reitinger, Nachrichtenredaktion.
1: Der Einsatz gegen die Brände im belgischen Naturschutzgebiet Hohes Venn geht weiter. Auch Einsatzkräfte aus Deutschland sind vor Ort. Die Feuerwehr bereitet sich wegen erwarteter starker Winde auf eine ganz neue Lage vor. Gleichzeitig erwartet der deutsche Wetterdienst für heute mehr Regen als am Vortag. Die Brandlinie war am Abend rund 2,3 Kilometer von der deutschen Grenze entfernt. Der Bauernverband legt heute die Erntebilanz dieses Sommers vor. Wegen der anhaltenden Trockenheit machen sich die Landwirte auf erhebliche Einbußen gefasst. Teils drohen sogar Totalausfälle.
3: Es ist zu trocken, unter anderem für Weizen, Kartoffeln oder Zuckerrüben. Bauernpräsident Ruckwied sprach zuletzt von einer brutal angespannten wirtschaftlichen Lage. In südlichen Teilen Deutschlands hält er sogar totale Ertragsausfälle für möglich. Etwas besser ist es in den nördlichen Regionen, wo es immer wieder etwas geregnet hat. In mehreren Bundesländern, vor allem im Süden, brechen durch die Hitze und Trockenheit auch die Futterbestände ein. Vereinzelt zwingt das Landwirte, Tiere früher als geplant schlachten zu lassen. Aus Berlin, Babette Büchner.
1: Zum Sport. Mehr als 25 Jahre gab es bei Länderspielen keine Stehplätze. Ab heute bietet der DFB wieder Tickets dafür an. Bei den ersten beiden Partien des neuen Bundestrainers Jürgen Klopp in der Nations League gegen Griechenland am 27. September in Augsburg und am 1. Oktober in München gegen Serbien. Stehplatzkarten sind für 18 Euro erhältlich. Die Eintrittskarten gibt es auf dem DFB-Ticketportal. Zum Wetter, die aktuelle Vorhersage des Deutschen Wetterdienstes. Im äußersten Westen zieht am Morgen neuer Regen auf. Die Werte liegen in der Früh bei 17 bis 19 Grad. Tagsüber im Nordosten und in Südbaden ein Sonne-Wolken-Mix, dabei meist trocken. Im Rest des Landes stark bewölkt und zeitweise Regen. Höchsttemperatur zwischen 18 und 24 Grad, ganz im Südwesten bis 28 Grad. Am Mittwoch in der Mitte und im Norden Schauer, sonst überwiegend trocken.
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4: Und das gleich um 8.34 Uhr. Einen schönen guten Morgen heute am Dienstag. Ja, wir sind auf der Suche nach Ihrem absoluten Traumurlaub. Mhm. Wie sieht der aus? Monika aus Rees

0: in Nordrhein-Westfalen hat uns heute Morgen ihren Traumurlaub mitgeteilt.
1: Genau, und zwar träumt sie von Afrika. Zusammen mit ihrem Sohn möchte sie gerne mal die majestätischen Tiere Afrikas in ihrem natürlichen Lebensraum erleben und das am eigenen Leib erfahren, wie das so ist, wenn da so ein Elefant auf einen zukommt. Ja, natürlich die endlosen Savannen sehen, die Sonnenuntergänge und natürlich den gigantischen Sternhimmel. Aber es gibt ja noch viel, viel mehr Träume, ne?
0: Ja, es gibt super viele Urlaubsträume. Wie sieht Ihre aus? Lassen Sie uns teilhaben. Erzählen Sie uns von Ihrem Traumurlaub auf

0: Maximino Rossi um 8.40 Uhr. Guten Morgen.
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2: Es ist Dienstag. Dienstag ist Ordnungstag.
3: Jawohl.
2: Deswegen ist sie natürlich bei uns, unsere Ordnungsexpertin Ursula Kittner. Guten Morgen erstmal.
3: Guten Morgen.
2: So, und wir fangen heute mit dir komplett von vorne an.
4: Ja.
2: Nein, wir fangen natürlich nicht von vorne an, aber wir machen das ja nun schon eine ganze Weile miteinander, ne? Aussortieren, ausmisten. Irgendwann ist alles mal fertig, denkt man zumindest, und dann merkt man an, ich müsste eigentlich jetzt doch aber mal wieder ran.
3: Mhm.
2: Ja, wie stelle ich das an? Also, welche Fragen muss ich mir da stellen?
3: Jawohl.
4: Wo, an welcher Stelle fange ich an? Also erstmal dieses, ich will anfangen, an welcher Stelle fange ich an? Und ich weiß irgendwie nicht, das ist so viel. Und ich könnte im Wohnzimmer und im Schlafzimmer und ich muss mal in den Kleiderschrank und auch in der Küche ist so viel und den Keller habe ich ja auch noch.
3: Mhm.
4: Schnappatmung, erstmal Pause.
2: Und dann erstmal gar nichts machen. Erstmal hinsetzen.
4: Ja.
3: Genau.
4: Das Leichteste und Einfachste und Kleinste dürfen wir uns raussuchen. Was ist die kleinste Schublade, die kleinste Kiste, der kleinste Bereich, wo ich anfangen kann?
3: Mhm.
4: Und bei mir fällt mir das Badezimmer ein, weil das sind die Räumlichkeiten in der Regel kleiner.
2: Was? Das Badezimmer ist mit das Schwerste, Ursula.
3: Ja, finde ich auch.
4: Nein.
2: Doch.
4: Und auch die Schränke und auch die Schubladen. Ehrlich, ist das so?
2: Ja, bei mir ja.
4: So unterschiedlich ist das schon wieder.
2: Ja, naja, da ist ja der ganze Schminkkram drin, der hellblaue Lidschatten, wo ich weiß, den werde ich nie wieder tragen, weil 1994 ist vorbei. Aber es könnte ja sein, dass irgendwann eine Halloween-Party ist und ich brauche diesen Lidschatten wieder.
4: Das könnte sein.
2: Siehst du, es ist nicht die leichteste Schublade.
4: Den Badezimmerspiegel mal aufzumachen, eine Schublade aufzuziehen und es wird auch da Dinge geben, wer das lange nicht gemacht hat. Ich schwöre, da gibt es Dinge, die weg können, die wir nicht mehr auf dem Zettel haben. Und für mich ist es immer einmal komplett ausräumen und wieder einräumen. Aber um den Anfang zu finden, selbst wenn du sagst, das brauche ich alles noch, ich kann mir nicht entscheiden. Aber du hast den Anfang gefunden und bist in Aktion gekommen.
3: Mhm.
4: Und wenn du dann weitermachst, zieh die Küchenschublade auf. Ich bin mir sicher, da sind entweder die 12 Essstäbchen paar original verpackt vom letzten Sushi,
2: die man immer
4: Sushi
2: auch mitnimmt.
4: Mhm. Ja. Oder du hast ganz viele Pizzazettel gesammelt in der Schublade oder vielleicht verteilt irgendwo. Da dürfen vielleicht auch mal die letzten 5 von weg oder die ersten 5 von weg und es bleiben die letzten 5.
3: Mhm.
4: Oder du machst den Küchenschrank auf und du hast doch ein paar angeschlagene Kaffeetassen oder die Gläser nimmst du immer nur von vorne, weil hinten die sind sowieso schon lange blind und haben die Spülmaschine nicht überstanden.
2: Ja.
4: Oder diese Verpackungen, die du irgendwo rumliegen hast, weil du ja seit Jahren schon mal irgendwelche Sachen verkaufen und ein Päckchen verschicken willst.
3: Mhm.
4: Schmeiß die Hälfte davon raus. Oder die Geschenkpapierrollen, die inzwischen ein paar mehr geworden sind, weil du doch immer neu kaufst. Und unten drunter liegen vielleicht die alten. Da sind auch ganz viele, die du nicht mehr benutzen wirst. Es gibt in jedem Bereich gibt es solche Dinge. Und es ist eigentlich ganz egal, wo ist das Beste, wo du anfangen kannst. Setz dich auf die Couch, guck dich in deinem Wohnzimmer um. Wo fällt dein Blick hin? Wo bleibt er hängen? Wo es gerade am meisten ist.
3: Ja, das klingt wirklich so einfach, ne? Und da dann einfach anfangen.
4: Und da einfach anfangen. Mhm.
2: So, und damit.
4: Also dieses Umgucken und was ist mir zu viel? Dieses ins Tun kommen ist so wichtig, den ersten Schritt zu machen. Nicht so, das müsste ich machen, oder vielleicht das. Egal. Der erste Gedanke, der kommt anfangen.
2: Mhm. Ja, und dann damit haben wir dann quasi unser Vorne gefunden.
4: Ja.
2: Man darf dann nur nicht aufhören. Das ist dann die große Kunst.
3: So
4: man darf
3: aus.
4: Nicht aufhören.
2: Nee.
3: Dann haben wir jetzt einen Anfang gefunden. Legen los.
2: ja.
3: Und freuen uns auf den nächsten Ordnungstipp in der nächsten Woche.
2: Ja.
3: Vielen Dank, Ursula Kittner.
2: Gut, Ursula. Bis nächste Woche.
4: Tschüss.
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0: Pauline und schau mich bitte nicht so an hier auf Radio Paloma. 100% deutscher Schlager. Bei uns hören Sie die neuen deutschen Schlagerhits immer zuerst. Schönen guten Morgen.
1: Guten Morgen.
0: Wir haben es damit 8.52 Uhr.
2: Die Bundesregierung reagiert auf die Bedrohung durch Drohnen und eröffnet heute eine Forschungseinrichtung für Drohnensicherheit. Mehr dazu gibt's gleich hier bei uns in den Radio Paloma Nachrichten um 9.
0: Auch heute Morgen schauen wir auf den Waldbrand an der deutsch-belgischen Grenze. Hier geht der Kampf gegen die verheerenden Flächenbrände im belgischen Naturschutzgebiet Hohes Fehn weiter.
2: Ja, auch deutsche Einsatzkräfte sind hier weiter beteiligt. Gestern hatte der Regen den Einsatzkräften ja in die Hände gespielt. Allerdings bleibt das Feuer weiterhin unberechenbar, wie Claudia Wächter aus der Radio Paloma Redaktion weiß.
3: Wir bereiten uns auf eine ganz neue Lage vor, sagte einer der Einsatzleiter, denn starker Wind könnte die Flammen wieder Richtung Monschau treiben, die idyllische Stadt direkt im Grenzgebiet. Immerhin, es soll heute wieder regnen und das macht etwas Hoffnung, doch schon jetzt sind riesige Flächen im belgischen Naturschutzgebiet schwarz verkohlt. Ein großes Problem ist auch der Torfboden dort, der brennt tief unter der Erde.
0: Ja, wir halten Sie natürlich weiterhin immer auf dem Laufenden in den Radio Paloma Nachrichten.
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1: Ich bin Tine Klimach. Unterstützt von leichtem Nieselregen kämpfen die Einsatzkräfte im Naturschutzgebiet Hohes Venn in Belgien direkt an der Grenze zu Deutschland weiter gegen einen der größten Waldbrände der belgischen Geschichte. Im Laufe des Tages sollte sich der Regen intensivieren, sagte der stellvertretende Bürgermeister von Monschau, Franz Karl Boden. Anders als befürchtet gäbe es bisher auch keinen ungünstigen Westwind, der das Feuer in Richtung deutsche Grenze treiben könnte. Die Bundesregierung reagiert auf die Bedrohung durch Drohnen. Am Testflughafen des Deutschen Zentrums für Luft- und Raumfahrt in Kochstedt in Sachsen-Anhalt eröffnet sie heute eine Forschungseinrichtung für Drohnensicherheit.
2: Innenminister Dobrindt hatte die Eröffnung des neuen Technologiezentrums kurz nach dem Vorfall von Leipzig verkündet. Am Flughafen Leipzig-Halle war Anfang des Monats eine mit Sprengstoff und Zünder bestückte Drohne entdeckt worden. Das neue Zentrum soll helfen, dass die Airports und Sicherheitskräfte in Zukunft besser vorbereitet sind. Also dass sie zum Beispiel schnell erkennen, ist es ein Angriff oder die verwirrte Drohne eines Hobbyfotografen. Das Ziel, sagt Dobrindt, Wissenschaft, Technologie und die Anforderungen der Sicherheitsbehörden zusammenzuführen. Aus Berlin, Uli Reitinger.
1: Die SPD will die Klimaanpassung als Gemeinschaftsaufgabe im Grundgesetz verankern. Damit wäre der Bund zum Beispiel beim Thema Hitzeschutz mehr in der Pflicht. Die Deutsche Stiftung Patientenschutz begrüßt den Vorstoß und fordert vom Bundestag eine Priorisierung von sozialen Einrichtungen wie Kliniken, Alten- und Pflegeheimen.
3: Unter extremen Temperaturen leiden vor allem alte, pflegebedürftige und schwerkranke Menschen, sagt Eugen Brüsch, Vorstand der Stiftung Patientenschutz. Ohne eine Klarstellung in der Verfassung sei ein Schutz dieser Personen in Krankenhäusern oder Heimen kaum möglich. Denn so Brüsch, Länder und Kommunen könnten die zusätzlichen Milliardenkosten für Klimaanlagen oder Fensterbeschattung nicht tragen. Gleichzeitig sei es aber für Pflegeheimbewohner unzumutbar, diese Kosten auch noch aus eigenen Mitteln zu stemmen. Diana Kramer, Nachrichtenredaktion.
1: Das Oberlandesgericht Stuttgart will heute das Urteil gegen 3 junge Männer verkünden, die als Agenten im Auftrag Russlands Anschläge auf den Güterverkehr in Deutschland vorbereitet haben sollen. Die Bundesanwaltschaft wirft den Ukrainern Agententätigkeit und die Verabredung zu Brandanschlägen vor. Die 3 Männer sollen Teil eines Sabotageplans gewesen sein, der auf Transportwege eines Paketdienstleisters abzielte. Das Wetter, die aktuelle Vorhersage des Deutschen Wetterdienstes. Heute kommt vor allem im Nordosten und Südbaden immer wieder die Sonne raus und es ist meist trocken. Im großen Rest des Landes ist es oft bewölkt mit einzelnen Regenfällen. Mit Temperaturen zwischen 18 und 24 Grad, ganz im Südwesten bis 28 Grad. Morgen ähnlich, vor allem quer über der südlichen Mitte immer wieder Regen und einzelne Gewitter. Auch im Norden wird es nass, sonst überwiegend trocken.
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4: Und das am Dienstag um 8:53 einen wunderschönen guten Morgen.
5: Guten Morgen.
4: Ja, wir spielen das nur 9 Uhr Schlager-Quiz. Mhm. Seit gestern wollen wir von Ihnen wissen, wer das hier ist.
6: Also finde ich gar nicht lustig, was du da postest.
5: Ja, und ich habe gesehen, also ich habe ja gesagt, wir geben keine Tipps und da möchte ich mich eigentlich auch dran halten, weil wir haben
4: ja, die Stimme ist eigentlich super
5: so
4: einfach.
5: So viele richtige Lösungen gestern bekommen.
4: Naja, aber wir halten uns trotzdem an die Spielregeln.
5: Oh,
4: ja,
5: okay.
4: Es gibt jeden Tag hier einen Hinweis zur gesuchten Stimme und am Ende der Woche gibt es sie dann zu gewinnen, die nur 9 Uhr Uhr, digital und multifunktional, ein smarter Lautsprecher mit Wecker und Uhr.
5: Na gut, dann will ich mal nicht so sein. Ja, ich verrate Ihnen den ersten Tipp und zwar hat unser gesuchter Schlagerstar 2 schwarze Gürtel im Taekwondo.
6: Also finde ich gar nicht lustig, was du da postest.
4: Ja, zur einfachen Stimme gibt es auch ganz einfache Tipps. Ne? Wenn Sie jetzt wissen, wer das ist, Lösung abgeben auf radiopaloma.de.

0: Freudenberg und Christian Leis hier auf Radio Paloma 100% Deutscher Schlager. Wir haben es 10 nach 9.
1: Urlaub machen steht ja bei vielen hoch im Kurs. Ja, viele haben jetzt ihren Sommerurlaub in diesem Jahr bereits hinter sich. Mhm. Andere warten noch drauf und wieder andere waren dieses Jahr gar nicht weg.
0: Ja, das beweisen auch neueste Zahlen aus dem letzten Jahr. Demnach wurden nämlich weniger mehrtägige Reisen unternommen als 2024.
1: Ja, das ergab eine Auswertung des Statistischen Bundesamtes. Vor allem Trips ins Ausland wurden gestrichen, wie Thomas Bremser aus der Radio Paloma Redaktion weiß.
2: Weniger Fernreisen, dafür mehr Trips im eigenen Land. So lässt sich das Reiseverhalten der Deutschen zusammenfassen. Und das liegt vor allem an Dienstreisen, die sind deutlich gestiegen, fast wieder auf das Vor-Corona-Niveau. Wenn die Menschen mehr als einen Tag unterwegs sind, dann vor allem mit dem Auto, deutlich dahinter die Bahn und das Flugzeug. Die beliebtesten Reiseziele im Ausland waren erneut Italien, Österreich, Spanien, Frankreich und die Niederlande.
1: Ja, und die kann man ja auch mit dem Auto gut erreichen. Mhm. Ja, aber nichtsdestotrotz haben im letzten Jahr weniger Deutsche Urlaub im Ausland insgesamt gemacht.
0: Ja.
1: Und das wollen wir nächstes Jahr hier bei Radio Paloma ändern, ne?
0: Genau, und zwar wollen wir Ihnen gerne Ihren Traumurlaub schenken. Und dafür wollen wir gerne wissen, wie sieht er denn aus, Ihr absoluter Traumurlaub? Ich meine, klar, mal so ein Trip nach Spanien oder irgendwie an die Ostsee, das ist irgendwie machbar. Ja. Aber es gibt so Urlaube, ja, da träumt man irgendwie sein ganzes Leben lang davon. Ich meine, Udo Jürgens hat ja nicht umsonst gesungen, ich war noch niemals in New York, ich war noch niemals auf Hawaii. Ja, und das wollen wir nächstes Jahr ändern. Deswegen erzählen Sie uns gerne, wie sieht denn eigentlich Ihr Traumurlaub aus? Schreiben Sie uns ganz einfach auf radiopaloma.de.
1: So, kurzer Blick auf die Uhr. Wir haben es damit 9 Uhr und 12 Minuten. Einen schönen guten Morgen.
0: Guten Morgen.
1: Starten Sie gut in den Dienstag.
0: So, und wir luschern schon mal auf den 29.08., denn da wird ja endlich die Giovanni Zarella Show ausgestrahlt. Mhm. Und wir dürfen uns auf ganz viele tolle Sachen freuen. Unter anderem den Auftritt von Vincent Groß und Tim Peters. Die haben ja zusammen einen Song gemacht. Ja, und
1: ich frag für einen Freund.
0: Genau, und Vincent hat ja jetzt schon verraten, also der Mainzer Lerchenberg, wo die Show aufgezeichnet wurde, hat sich in einen Hexenkessel verwandelt. Aha. Mehr dazu gibt's gleich hier bei uns in den Radio Paloma Star News.
1: Wir bringen Sie immer näher an die Stars. Ja, und den Song, den hören wir auch gleich, direkt nach Gigi Anderson. Hier ist Sommersonne Cabrio.

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0: Groß und Tim Peters. Ich frage für einen Freund hier auf Radio Paloma. 100% deutscher Schlager, die neuen deutschen Schlager, die hören sich ja bei uns immer zuerst. Wir haben es 9.18 Uhr.
1: Brettspiele sind ja bei der jungen Generation nicht so wirklich angesagt. Ja, da stehen ja eher die Computerspiele im Vordergrund. Mhm. Aber es gibt tatsächlich ein Brettspiel, das bei der Generation Z, also bei der Gen Z, gefragter ist denn je.
0: Ja, und zwar das gute alte Schachspiel. Und das liegt laut dem Schachweltmeister Magnus Carlsen an der Netflix-Serie Das Damen-Gambit.
1: Ja, die kam ja schon vor ein paar Jahren raus. Ne? Ist immer noch für viele ein absoluter Serienhit. Und ich denke mal, bei Netflix hat man da vielleicht jetzt schon neue Ideen. Ja. Also ich kann mir vorstellen, dass man da andere beliebte Brettspiele als Vorlage nimmt. Ja, für eine Horrorserie zum Beispiel. Irgendwie, Mensch, ärgere dich nicht oder so. Ja, kann man doch mal machen. Ja. Oder Monopoly. Oder
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1: Und heute Morgen geht es um Tim Peters und Vincent Groß.
4: Ich frage für einen Freund, bist du noch solo? Ich frage für einen Freund, bist du noch frei?
1: Ja, mit diesem Song starten die beiden ja gerade so richtig durch und dass die beiden mal zusammen einen Song machen, das haben viele so nicht erwartet, ne? Nee. Denn gerade für Vincent Groß ist der Sound schon was ganz Besonderes und anderes.
0: Genau, das kennen wir so von ihm eigentlich gar nicht. Witzigerweise ist Vincent aber derjenige, der den Song geschrieben hat und auch von vornherein an Tim Peters gedacht hat, denn wie Vincent verraten hat, mag er den Schlager-Rave-Sound von Tim sehr, sehr gerne. Mhm. Ganz ehrlich, ich mag diesen Sound, der auf die 12 geht und ich finde, man muss auch mal was Neues sagen, sagt er.
1: Ja, und auch gemeinsam im Studio hat es bei den beiden mehr oder weniger regelrecht gefunkt. Ne? Und Vincent ist begeistert von Tims Professionalität.
0: Genau, er sagt, Tim ist ein begnadeter Sänger, aber auch vor allem Produzent. Er hat ein gutes Gehör, liefert super Input und ist einfach top professionell. Zudem macht es auch menschlich super viel Spaß mit ihm. Ja, das hat Vincent bei Schlagerpuls verraten.
1: Ja, und wie die zwei auf der Bühne zusammen performen werden, das werden wir am 29.08. sehen, ja, wenn die Giovanni Zarella Show ausgestrahlt wird. Ne?
0: Genau, da werden wir die zwei dann quasi auf der Bühne erleben. Und auch da hat Vincent schon gesagt, das war Gänsehaut für uns beide. Das Fernsehgartengelände hat gebebt. Das war der reinste Hexenkessel.
1: Also freuen wir uns auf den 29.08.
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0: Radio Paloma 100% deutscher Schlager um 9.26 Uhr.
1: Ab heute gibt es günstige Stehplatztickets für die nächsten Spiele der deutschen Fußballnationalmannschaft zu kaufen. Mehr dazu gleich bei uns in den Radio Paloma Nachrichten um 9.30 Uhr.

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1: Ich bin Tine Klimach. Unterstützt von leichtem Nieselregen kämpfen die Einsatzkräfte im Naturschutzgebiet Hohes Venn in Belgien direkt an der Grenze zu Deutschland weiter gegen einen der größten Waldbrände der belgischen Geschichte. Im Laufe des Tages sollte sich der Regen intensivieren, sagte der stellvertretende Bürgermeister von Monschau, Franz Karl Boden. Anders als befürchtet gäbe es bisher auch keinen ungünstigen Westwind, der das Feuer in Richtung deutsche Grenze treiben könnte. Die Bundesregierung reagiert auf die Bedrohung durch Drohnen.

0: Am Flughafen Leipzig-Halle war Anfang des Monats eine mit Sprengstoff und Zünder bestückte Drohne entdeckt worden. Das neue Zentrum soll helfen, dass die Airports und Sicherheitskräfte in Zukunft besser vorbereitet sind. Also dass sie zum Beispiel schnell erkennen, ist es ein Angriff oder die verwirrte Drohne eines Hobbyfotografen. Das Ziel, sagt Dobrindt, Wissenschaft, Technologie und die Anforderungen der Sicherheitsbehörden zusammenzuführen. Aus Berlin, Uli Reitinger.
1: Die SPD will die Klimaanpassung als Gemeinschaftsaufgabe im Grundgesetz verankern. Damit wäre der Bund zum Beispiel beim Thema Hitzeschutz mehr in der Pflicht. Die Deutsche Stiftung Patientenschutz begrüßt den Vorstoß und fordert vom Bundestag eine Priorisierung von sozialen Einrichtungen wie Kliniken, Alten- und Pflegeheimen.
2: Unter extremen Temperaturen leiden vor allem alte, pflegebedürftige und schwerkranke Menschen, sagt Eugen Brüsch, Vorstand der Stiftung Patientenschutz. Ohne eine Klarstellung in der Verfassung sei ein Schutz dieser Personen in Krankenhäusern oder Heimen kaum möglich. Denn so Brüsch, Länder und Kommunen könnten die zusätzlichen Milliardenkosten für Klimaanlagen oder Fensterbeschattung nicht tragen. Gleichzeitig sei es aber für Pflegeheimbewohner unzumutbar, diese Kosten auch noch aus eigenen Mitteln zu stemmen. Diana Kramer, Nachrichtenredaktion.
1: Das Oberlandesgericht Stuttgart will heute das Urteil gegen drei junge Männer verkünden, die als Agenten im Auftrag Russlands Anschläge auf den Güterverkehr in Deutschland vorbereitet haben sollen. Die Bundesanwaltschaft wirft den Ukrainern Agententätigkeit und die Verabredung zu Brandanschlägen vor. Die drei Männer sollen Teil eines Sabotageplans gewesen sein, der auf Transportwege eines Paketdienstleisters abzielte. Das Wetter, die aktuelle Vorhersage des Deutschen Wetterdienstes. Heute kommt vor allem im Nordosten und Südbaden immer wieder die Sonne raus und es ist meist trocken. Im großen Rest des Landes ist es oft bewölkt mit einzelnen Regenfällen. Mit Temperaturen zwischen 18 und 24 Grad, ganz im Südwesten bis 28 Grad. Morgen ähnlich, vor allem quer über der südlichen Mitte immer wieder Regen und einzelne Gewitter. Auch im Norden wird es nass, sonst überwiegend trocken.
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4: Und das um 9.32 Uhr. Einen schönen guten Morgen.
5: Guten Morgen.
4: Wir starten rein in den neuen Tag heute am Dienstag.
5: Ja, wir sind im August und die Fans von Andreas Gabalier, die können sich schon freuen, denn diesen Monat, da kommt ja das neue Album von ihm raus. Mhm. Und wir haben ja heute Morgen schon drüber gesprochen. Auch Helene Fischer hat ein neues Album am Start. Ja. Und wenn man so ein neues Album dann endlich bekommt und das hören kann, dann sollte man ganz, ganz vorsichtig Auto fahren.
4: Ja, oder am besten gar nicht Auto fahren. Mhm. Denn tatsächlich gibt es jetzt eine Untersuchung, die mehr oder weniger besagt, dass man, wenn man neue Musik hört, neue Alben hört, dass dann das Unfallrisiko höher ist.
5: Ja, und wie das zusammenhängt, das klären wir gleich hier bei uns nach Christina Bach und jetzt Ben Zucker. Hier ist der Sonne entgegen.

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0: Christina Bach hier auf Radio Paloma, 100% deutscher Schlager um 20 vor 10.
1: Wir schauen heute Morgen mal auf die Straßen. Da geht es ja immer aggressiver zu hier bei uns in Deutschland. Ja, erst gestern kam eine neue Studie dazu raus.
0: Ja, demnach hat die Aggressivität im Straßenverkehr in den vergangenen Jahren weiter zugenommen. In einer Langzeitstudie geben fast die Hälfte der Autofahrer an, mitunter zu drängeln. Bei der letzten Erhebung vor 3 Jahren waren das nur 36%.
1: Ja, und dazu gibt es jetzt eine weitere Studie aus den USA, die jetzt veröffentlicht wurde. Demnach gibt es wohl auch einen Zusammenhang zwischen Verkehrsunfällen und der Veröffentlichung von neuen Musikalben.
0: Klingt erstmal kurios, wie das aber zusammenhängt. Das besprechen wir jetzt mit unserer Radio Paloma-Korrespondentin Tina Eck in Washington. Einen schönen guten Morgen.
1: Guten Morgen in die USA.
2: Hallo, guten Morgen.
0: So, Tina, mehr Verkehrsunfälle durch neue Musikalben. Wie sind denn die Forscher vorgegangen, um herauszufinden, wie das zusammenhängt?
3: Ziemlich simpel eigentlich. Die Forscher haben Musik-Streaming-Daten ausgewertet und Unfallstatistiken gezählt und verglichen. Die Studie wurde in einem renommierten Medizinmagazin veröffentlicht. Es wird aber gleichzeitig betont, dass ein direkter kausaler Zusammenhang zwischen neu veröffentlichten Alben und Verkehrsunfällen nicht nachgewiesen werden kann. Mhm. Da spielen ja auch Ablenkungen wie das Suchen am Handy und das Tippen auf bestimmte Songs eine Rolle. Mhm. Aber es gibt eben Auffälligkeiten, die vermuten lassen, dass populäre Neuveröffentlichungen das Unfallrisiko steigern könnten.
0: Mhm. Okay, und wie wurde da vorgegangen? Also wie hat man das quasi gesehen, dass es da einen Zusammenhang geben könnte?
3: Ja, wenn man sich die Tage anguckt, an denen ganz wichtige Alben herauskommen, dann ist die Zahl der Verkehrstoten an diesen Tagen 15% höher als an den normalen 10 Tagen davor und danach. Mhm. Das Musikstreaming ist an diesen Tagen der Veröffentlichung rund 43% höher als normal. Und die Studie war auch auf besondere Hit-Alben fokussiert, darunter einige von Taylor Swift, von Drake, Bad Bunny und Kendrick Lamar. Mhm. Aber es ist natürlich nicht klar, ob die gezählten Unfallopfer wirklich genau diese Alben gehört haben oder was anderes.
1: Okay, lässt sich denn sagen, ob es ja pro Musikrichtung da irgendwelche Unterschiede gibt? Also, dass man zum Beispiel bei Balladen weniger Unfälle baut, als wenn man Rock hört?
3: Das wurde in dieser Studie nicht ausdrücklich beleuchtet, aber ich denke schon, dass harter Rock eher den Druck aufs Gaspedal erhöht als eine Schnulze. Allerdings gibt es auch in dieser Studie einige Fragezeichen. Mhm. So soll Drakes Album Her Loss das Unfallrisiko beim Erscheinen um 67% erhöht haben, sein vorheriges Album aber Certified Lover Boy nur um 8%. Und es ist überhaupt nicht zu erklären, wieso der gleiche Künstler so eine große Spanne erzeugt. Also, eine Studie, die vielleicht zum vorsichtigeren Fahren anregt, aber nicht unbedingt der Weisheit letzter Schluss ist.
0: Ja, aber naja, lustig ist das schon. Ja. Und ich meine, ich habe ja keinen Führerschein, ja? Ich weiß aber, wenn ich einen hätte, ich wäre jetzt gerade so am Anfang auch keine Person, die irgendwie krass Musik hört, weil kennst du das, wenn die Musik zu laut ist, kann man plötzlich nicht mehr richtig sehen und deswegen...
1: Okay, ja, ich weiß, musst du dich dann immer mehr aufs Gaspedal drücken.
0: Ja, ja, aber Stefan, du findest immer einen Grund, warum du aufs Gaspedal drücken kannst.
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0: Nick P. und Madre Mia hier auf Radio Paloma, 100% deutscher Schlager. Schönen guten Morgen heute am Dienstag. Wir haben es damit gleich 9.51 Uhr.
1: Und heute ist ein wichtiger Tag für alle Fußballfans, denn ab heute gibt es günstige Stehplatztickets für die nächsten Spiele der deutschen Fußballnationalmannschaft zu kaufen. Mhm. Mehr dazu gibt es gleich hier bei uns in den Radio Paloma Nachrichten.
0: Wir starten in den 18. August und was der Tag für uns bereithält, erfahren wir jetzt beim Blick in die Sterne.
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3: Falls Sie in der letzten Zeit über Ihre Verhältnisse gelebt haben, sorgt ein kleiner Kassensturz jetzt für Ihren finanziellen Überblick. Etwas Sparsamkeit dürfte da angebracht sein.
2: Stier.
3: Der ganz normale Alltagswahnsinn zerrt an Ihrem Nervenkostüm. Stellen Sie sich mutig den Herausforderungen. Mit Gelassenheit und Ausdauer lassen sich viele Dinge meistern.
2: Zwillinge.
3: Sie erleben heute einen Energieschub, der Ihr Leistungsvermögen enorm erhöhen wird. Zeigen Sie jetzt auch einmal Mut zu unpopulären Entscheidungen.
2: Krebs.
3: Eine kleine Krise mobilisiert ungeahnte Kräfte und lässt sie über sich selbst hinauswachsen. Das entspannt eine Situation und glättet die Wogen erheblich.
2: Löwe.
3: Sie sind heute spontan von etwas begeistert und stürzen sich gleich mitten rein. Mit dieser Power kann man viel erreichen. Allerdings nur, wenn Sie nicht gleich total übertreiben.
2: Jungfrau.
3: Heute erscheint Ihnen alles mühsam. Sie sollten deshalb keine Höhenflüge erwarten und sich nicht zu viel vornehmen. Ihr Kopf ist zudem voll von Wunschvorstellungen.
2: Waage.
3: Sie werden heute viele neue Ideen und Erkenntnisse gewinnen und damit große Fortschritte machen. Auch privat öffnen sich heute zahlreiche Inspirationsquellen.
2: Skorpion.
3: Immer wieder fühlen Sie sich heute provoziert. Auch scheint es Ihnen, als würde man Ihnen etwas verheimlichen. Auf solches Verhalten sollten Sie dennoch gelassen reagieren.
2: Schütze.
3: Erfüllen Sie sich einen lang gehegten Wunsch. Wenn Sie den Mut fassen, Ihre Ideen umzusetzen, werden Sie erfolgreich sein. So können Sie Ihr Leben langfristig positiver gestalten.
2: Steinbock.
3: Ihr neu entdeckter Tatendrang äußert sich bisher nur zögerlich. Lassen Sie Vergangenes endlich hinter sich und schauen Sie nach vorn. Zeigen Sie, was wirklich in Ihnen steckt.
2: Wassermann.
3: Sie befinden sich heute im inneren Gleichgewicht und fühlen sich einfach wohl. Daher fällt es Ihnen besonders leicht, mit Ihren Mitmenschen umzugehen und eventuelle Konflikte zu lösen.
2: Fische.
3: Ihre erhöhte Energie lässt Sie heute vielleicht ein wenig überschnappen. Das ist zwar zur Abwechslung mal ganz spannend, aber könnte Sie auch in Schwierigkeiten bringen.
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1: Ich bin Tine Klimach. Der Bauernverband legt am Vormittag die Erntebilanz dieses Sommers vor. Wegen der anhaltenden Trockenheit machen sich die Landwirte auf erhebliche Einbußen gefasst. Rufe nach finanzieller Unterstützung durch den Bund werden laut. Bundeslandwirtschaftsminister Alois Rainer bremst die Erwartungen. Er wolle erstmal abwarten, sagte er im ZDF-Morgenmagazin.
2: Mir ist es aber enorm wichtig, dass die landwirtschaftlichen Betriebe wissen, sie bleiben nicht alleine. Wir haben die Folgen der Dürre genau im Auge und werden, so gut es geht, passgenaue Hilfen anbieten.
1: Über die landwirtschaftliche Rentenbank sei ein 200 Millionen Euro Sofortprogramm aufgelegt worden, das allerdings nicht ausreichend sei, so Bundeslandwirtschaftsminister Rainer. Moskau und die umliegende Hauptstadtregion sind in der Nacht erneut zum Ziel einer Angriffswelle mit ukrainischen Drohnen geworden. Nach Angaben der staatlichen Nachrichtenagentur TASS handelte es sich um die heftigste derartige Attacke seit 2 Jahren.
3: Die Zahl der ukrainischen Drohnenangriffe hier in Russland ist inzwischen deutlich höher als umgekehrt. Die ukrainische Flugabwehr meldete heute Morgen 147 russische Drohnenangriffe. Das Verteidigungsministerium hier in Moskau sprach dagegen von fast 800 ukrainischen Drohnenangriffen. Es gibt Flugausfälle und Verspätungen. Besonders Moskau ist seit Wochen das Ziel von Attacken mit hunderten Drohnen jede Nacht. Aber anders als etwa in Kiew, wo Luftalarm die Menschen aus dem Schlaf reißt, ist hier im Zentrum von Moskau bisher zumindest kaum etwas zu spüren. Aus Moskau, Ulf Mauder.
1: Im kriselnden Wohnungsbau in Deutschland ist ein Aufwärtstrend zu verzeichnen. Auch im Juni stieg die Zahl der Baugenehmigungen von Wohnraum im Vergleich zum Vorjahresmonat, wie das Statistische Bundesamt mitteilte. Es ergab sich ein Plus von über 15% auf über 126.000 Einheiten. Das war der stärkste Anstieg für ein erstes Halbjahr seit 2016. Schätzungen zufolge fehlen etwa 1 Million Wohnungen in Deutschland. Zum Sport. Mehr als 25 Jahre gab es bei Länderspielen keine Stehplätze. Ab heute bietet der DFB wieder Tickets dafür an. Bei den ersten beiden Partien des neuen Bundestrainers Jürgen Klopp in der Nations League gegen Griechenland am 27. September in Augsburg und am 1. Oktober in München gegen Serbien. Die Eintrittskarten gibt es auf dem DFB-Ticketportal. Das Wetter, die aktuelle Vorhersage des Deutschen Wetterdienstes. Heute kommt vor allem im Nordosten und Südbaden immer wieder die Sonne raus und es ist meist trocken. Im großen Rest des Landes ist es oft bewölkt mit einzelnen Regenfällen. Mit Temperaturen zwischen 18 und 24 Grad, ganz im Südwesten bis 28 Grad. Morgen ähnlich, vor allem quer über der südlichen Mitte immer wieder Regen und einzelne Gewitter. Auch im Norden wird es nass, sonst überwiegend trocken.
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4: Um 9:45 Uhr, schönen Dienstagvormittag. Hallo, ich freue mich, dass Sie eingeschaltet haben. Ja, und vielen Dank, dass Sie sich so rege an unserer Traumreiseumfrage beteiligen. Wir haben so tolle Mails von Ihnen bekommen, da möchte man am liebsten seine eigene Liste der Traumziele verlängern. Zum Beispiel wurde Afrika öfter genannt, sei es wegen der majestätischen Tiere oder wegen des gigantischen Sternenhimmels. Dann steht auch Neuseeland und Australien auf der Wunschliste von vielen. Man habe viel darüber gelesen, aber dort gewesen sei man leider noch nie. Auch die Karibik-Kreuzfahrt steht auf der Traumreiseliste von vielen. Verraten Sie uns auch Ihren Traum von Ihrer Traumreise auf radiopaloma.de. Gleich die Rodensteiner nach Wolkenfreiheit mit Hotel Tropicana.

0: Mariella Milana auf Radio Paloma, 100% deutscher Schlager. Unser Thema jetzt ist die Energiewende als Erlebnis. Energie ist eines der großen Themen unserer Zeit. Meistens geht's dabei ja um blanke Zahlen oder politische Debatten. In Berlin gibt's jetzt aber einen Ort, der das Thema Energiewende ganz anders angeht. Nämlich kreativ, interaktiv und überraschend. Im House of New Energy wird sie nicht erklärt, sondern sie wird erlebbar gemacht. Mit Kunst, Design und jeder Menge ungewöhnlicher Ideen. Und was da genau dahinter steckt und wie eine Kunstinstallation die Dynamiken hinter der Energiewende sichtbar macht, darüber sprechen wir jetzt mit Stefan Schneider von E.ON. Hallo.
1: Ja, schönen guten Tag.
0: Herr Schneider, was können wir uns unter dem House of New Energy genau vorstellen?
1: Ja, das House of New Energy ist ein Ort der Ideen. Er steht für Kreativität, für Transformation. Es ist ein Erfahrungsraum, der zum Erleben und Nachdenken einlädt und letztlich ein Ort des Dialoges, mit dem wir mehr in den Austausch mit den Menschen kommen wollen.
0: Warum hat E.ON sich für dieses Konzept entschieden?
1: Ja, wissen Sie, die Energiewende ist eine gewaltige gesellschaftliche Veränderung, wird aber meistens eher nüchtern anhand von Zahlen und Diagrammen erklärt. Wir wollen diesen Weg anders gehen. Wir wollen das Thema emotionalisieren und eben nicht belehren, sondern die Menschen die Dinge entdecken und erleben lassen.
0: Ein Kernstück ist ja das Kunstobjekt der US-Amerikanerin Jenny Sabin, The Heart. Was ist Ihrer Meinung nach das Besondere an diesem Werk?
1: Ja, Jenny ist eine tolle Künstlerin, eine Architektin und sie zeichnet aus, dass sie Materialien, Daten, Licht und Energie miteinander kombiniert und letztlich mit Daten der Bundesnetzagentur arbeitet zur Stromerzeugung und zum Stromverbrauch. Und diese Daten werden anschaulich gemacht durch Farben, durch Lichter und dadurch entsteht eine ganz tolle Installation.
0: An wen richten Sie sich mit dem House of New Energy?
1: Ja, wir richten uns an alle Menschen von jung bis alt, die sich für das Thema Energie und die Energiewende interessieren. Das heißt, auch Schulklassen sind willkommen. Unser Ziel ist es letztlich, Menschen erleben und entdecken zu lassen, wie die Energiewende funktionieren kann.
0: Vielen Dank, Stefan Schneider von E.ON zum House of New Energy.
1: Ja, ich möchte mich auch ganz herzlich bedanken.
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0: Wolfgang Petri auf Radio Paloma, 100% deutscher Schlager mit Morgengold. Die neuen deutschen Schlager bei uns immer zuerst. Der Deutsche Bauernverband stellt zur Stunde die Erntebilanz dieses Sommers vor. Es wird mit erheblichen Ernteausfällen gerechnet. Dazu mehr in den Nachrichten um 11. Roger Whittaker hören wir dann in der nächsten Stunde mit diesem Kulthit.
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0: gleich danach habe ich Markus für Sie mit seinem neuen Hit.

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1: Ich bin Tine Klimach. Im vergangenen Jahr haben fast 190.000 Unternehmen in Deutschland aufgegeben. So viele wie seit fast 20 Jahren nicht. Verglichen mit 2024 stieg die Zahl um knapp 10%, zeigt eine Analyse von Kreditreform und des Leibniz-Instituts für europäische Wirtschaftsforschung.
2: Wenn man hinter die Zahlen blickt, zeigt sich, auch eigentlich gesunde Firmen geben auf, und zwar quer durch alle Branchen. Besonders hoch ist der Anteil im Gastgewerbe. Rund 15.000 Gaststätten, Kneipen oder Pensionen machten 2025 dicht, 15% mehr als noch ein Jahr davor. Aber es trifft auch Arztpraxen oder Industriebetriebe. Fast hinter allen Geschäftsschließungen stehen dieselben Gründe. Hohe Kosten durch teure Energie, keine Fachkräfte und niemand, der den Betrieb weiterführt. Diana Kramer, Nachrichtenredaktion.
1: Angesichts teils schlechter Ernten durch Trockenheit hat Bundeslandwirtschaftsminister Alois Rainer den Bauern Hilfe zugesichert. Es gehe aber erst dann, wenn belastbare Daten vorliegen, sagte Rainer im ZDF-Morgenmagazin. Es sei ihm aber wichtig, dass die landwirtschaftlichen Betriebe wüssten, sie blieben nicht alleine. Trotz allem gehe er nicht davon aus, dass Brot und Fleisch sofort teurer werden. Weil die Lebensmittelpreise noch von vielen anderen Faktoren abhängen, von Lieferketten, von Transport und von der Erzeugung. Gemini, DeepSeek oder Copilot, viele wissen nicht wirklich viel über diese KI-Tools. Mehr als jedes vierte Elternteil fühlt sich im Umgang mit Anwendungen von künstlicher Intelligenz eher unsicher. Das geht aus einer Umfrage der Hamburger Körperstiftung hervor.
3: Viele Fragezeichen im Kopf und viele Eltern würden auch gern mehr über KI lernen, wissen aber nicht, wo sie die Infos herbekommen. Und das alles auch mit Blick auf ihre Kids, denn mehr als ein Drittel hat keinen Plan, wo und wie der Nachwuchs online unterwegs ist. Ein Riesenproblem, sagen die Befragten, sei auch das Erkennen von Fake News. Und ein Handyverbot für unter 16-Jährige, das fänden die meisten gut. Claudia Wächter, Nachrichtenredaktion.
1: Wem es beim Autokauf auf die Farbe ankommt, der muss bei Lila am tiefsten in die Tasche greifen. Zumindest, wenn es um Gebrauchtwagen geht. Denn da sind Lila, Gelb oder Grün im Durchschnitt am teuersten. Das ergab eine Auswertung der Autobörse mobile.de. Dagegen können Autokäufer bei silbernen oder braunen Fahrzeugen meistens sparen. Was rar ist, treibt den Preis in die Höhe. Die Farben Lila, Gelb und Grün machen weniger als 3% des Gebrauchtautoangebots aus. Das Wetter, die aktuelle Vorhersage des Deutschen Wetterdienstes. Heute kommt vor allem im Nordosten und Südbaden immer wieder die Sonne raus und es ist meist trocken. Im großen Rest des Landes ist es oft bewölkt mit einzelnen Regenfällen. Mit Temperaturen zwischen 18 und 24 Grad, ganz im Südwesten bis 28 Grad. Morgen ähnlich, vor allem quer über der südlichen Mitte immer wieder Regen und einzelne Gewitter. Auch im Norden wird es nass, sonst überwiegend trocken.
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4: Hallo, ich grüße Sie. Es ist kurz nach 11 am Dienstagvormittag. In immer mehr Bundesländern gehen die Sommerferien zu Ende. Für viele heißt das, der Urlaub ist vorbei. Aber wir wollen Ihnen nächstes Jahr ja Ihren Traumurlaub schenken. Und deswegen wollen wir von Ihnen wissen, wie sieht er denn aus, Ihr absoluter Traumurlaub? Ob entspannter Strandurlaub unter Palmen auf den Malediven, ein abenteuerlicher Roadtrip durch Südafrika oder eine grüne Entdeckungsreise auf den Azoren. Es gibt so viele tolle Orte auf der Welt, die man noch nicht gesehen hat, aber die man wahnsinnig gerne mal sehen würde. Verraten Sie uns Ihre Sehnsuchtsorte. Wie sieht Ihr absoluter Traumurlaub aus? Erzählen Sie es uns auf radiopaloma.de. Wir sind schon sehr gespannt. Ich habe gleich Michelle für Sie nach Anna-Karina Wojcik.

0: Markus auf Radio Paloma, 100% deutscher Schlager mit Astronaut. Die neuen deutschen Schlager bei uns immer zuerst. Und bei uns geht's ja aktuell um Traumurlaube, um Ihren Traumurlaub. Wir wollen Ihren nächsten Reisetraum nächstes Jahr gerne erfüllen. Und darum wollen wir jetzt schon wissen, wo zieht es Sie hin? Eher in den Süden, eher nach Norden oder in den Osten oder lieber doch in den Westen? Welche Gegenden möchten Sie gerne mal erkunden? Welche Naturschauspiele würden Sie gerne mal erleben? Welcher Kontinent reizt Sie? Wie sehen Ihre Reiseträume aus, ganz egal, ob sie realistisch sind oder nicht. Träumen ist immer erlaubt. Und da frage ich jetzt mal bei Irmgard aus Hannover nach, denn ihr Reisetraum hat schon ganz konkrete Züge und das Fernweh ist groß. Stimmt's, Irmgard?
1: Das ist wahr, genau.
0: Irmgard, Sie haben uns so eine tolle E-Mail geschrieben. Sie und Ihr Bruder sparen schon seit 3 Jahren für Ihren großen Traum. Wie sieht der aus? Wollen Sie uns das bitte mal erzählen?
1: Ja, das erzähle ich gerne. Mhm. Wir sparen gemeinsam auf einen Camper. Okay. Unser Traum, ja, der besteht schon seit zig Jahren. Aber wie gesagt, der ist konkret seit 3 Jahren. Mhm. Wir sparen auf einen Camper und wollen dann richtig die Freiheit genießen, sag ich mal.
0: Ja, und das erste Ziel, was wäre das?
1: Wir haben viele Ziele, muss ich gestehen. Unser erstes Ziel ist Italien.
0: Und haben Sie da schon eine Gegend im Visier,
1: ja,
0: eine bestimmte?
1: Ja, natürlich, klar. Also wir wollen eigentlich so ein bisschen auf den Spuren der Römer reisen. Mhm. Rom, Venedig, Gardasee.
0: Toll.
1: Ja, es gibt so viele, ja, Toskana.
0: Ja.
1: Viele, viele Ziele, ja.
0: Okay.
1: Aber auch in Deutschland, also wie gesagt, das ist unser erstes Ziel, das haben wir uns vorgenommen und das ziehen wir dann auch erst als erstes durch.
0: Ich will auch noch mal ein bisschen in die Zukunft gucken, weil das hatten Sie nämlich auch schon so ein bisschen angedeutet. Ihr Bruder, wenn der in 3 Jahren in Rente geht, dann soll es ja richtig losgehen mit dem Camper,
1: ja,
0: ne?
1: Ja, genau.
0: Erzählen Sie dann mal, was haben Sie vor?
1: Ja, wir wollen gerne... Eigentlich, ja, was wollen wir? Wir wollen morgens aufwachen und überlegen, wo es als nächstes hingeht.
0: Mhm.
1: Das ist so unsere Vorstellung von unserem Campertraum.
0: Okay. Also, Sie haben es vorher ja schon mal erwähnt, es hat schon ganz viel mit Freiheit zu tun, ne?
1: Ja, in jedem Fall. Ja. Vielleicht sollte ich erwähnen, dass wir in der DDR groß geworden sind und Reisefreiheit gleich null war.
0: Mhm.
1: Und, bis auf die sozialistischen Länder, was wir auch gemacht haben. Wir sind halt mit Zelt zum Beispiel nach Ungarn gefahren. Mhm. Ich muss dazu sagen, mein Bruder ist 16 Jahre jünger als ich.
0: Ach, guck an. Das hätte ich jetzt nicht gedacht. Sie klingen so jung, Irmgard. Sie klingen so jung.
1: Ja, danke.
0: Ja, Wahnsinn. Ja. Toll. Ja. Aber Sie beide, wie heißt Ihr Bruder denn?
1: Matthias.
0: Also, Matthias und Irmgard. Ich drücke euch die Daumen, dass es bald klappt mit dem Camper. Ich finde euren Traum so toll. Ich drücke euch ganz, ganz, ganz, ganz, ganz, ganz fest die Daumen, dass das klappt und dass ihr euch mit eurem Camper bald die Welt anschauen könnt.
1: Das ist lieb, ja. Vielen herzlichen Dank. Ja.
0: Sehr, sehr gerne. Und vielen Dank auch, dass Sie uns Ihren Traum so erklärt haben und so verraten haben.
1: Ja, gerne doch.
0: Hat sehr großen Spaß gemacht, Ihnen zuzuhören. Ganz liebe Grüße auch an den Matthias, ja?
1: Ja, die richte ich gerne aus.
0: Und,
1: Dankeschön.
0: Und ne? Irmgard, natürlich, wenn es dann mit dem Camper losgeht, ist ja klar, welcher Radiosender dann eingeschaltet wird, oder?
1: Ja, ohne Frage. Der läuft sowieso Tag und Nacht. Nein, nachts nicht natürlich. Aber er weckt mich morgens und das gibt mir Energie für den Tag.
0: Sehr gut, dankeschön. Also toi. Okay. Ja?
1: Ja, danke.
0: Machen Sie es gut. Tschüss.
1: Ja, tschüss. Auch.
0: Irmgard und Matthias sind spätestens in 3 Jahren im Camper unterwegs um die ganze Welt. Verraten auch Sie uns Ihren Traumurlaub. Schreiben Sie uns wie Irmgard einfach eine Mail auf radiopaloma.de.
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0: Erster letzter Kuss mit Maria Foscagna auf Radio Paloma, 100% deutscher Schlager am Dienstag. Weil die Erntebilanz in diesem Jahr wegen Hitze und Trockenheit sehr durchwachsen ausfällt, fordert der Präsident des Deutschen Bauernverbands die Bundesregierung zum Handeln auf. Dazu mehr in den Nachrichten um 12. Gleich nach den Nachrichten habe ich Roy Black für Sie mit diesem Kulthit.
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0: Wir hören gleich im Anschluss Fantasy mit ihrem aktuellen Hit.
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0: Und jetzt geht's ins Jahr 1973 zu Irene Shear.

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1: Ich bin Tine Klimach. Die deutschen Landwirte haben wegen langer Trockenheit und Hitze in diesem Sommer eine insgesamt deutlich kleinere Ernte eingefahren. Der Deutsche Bauernverband rechnet mit einer unterdurchschnittlichen Getreidemenge von knapp 42 Millionen Tonnen. Verbandspräsident Joachim Ruckwied forderte ein Sofortprogramm der Bundesregierung.
2: 7% weniger Weizen, 20% weniger Raps. Und auch für Kartoffeln, Rüben oder Gemüse sieht es nicht gut aus. Vor allem in Süd- und Westdeutschland haben fehlende Niederschläge zu schwachen Erträgen geführt, sagte Bauernpräsident Ruckwied. Die Lage vieler Höfe sei angespannt. Ruckwied sagte, die Politik müsse jetzt liefern. Die Betriebe bräuchten aktuell Saatgut und Diesel, später Dünge und Pflanzenschutzmittel. Ohne die nötige Liquidität könnten sie die nächste Ernte nicht finanzieren. Aus Berlin, Ursula Winkler.
1: Ein junger Ukrainer ist wegen Agententätigkeit in Deutschland zu einer Haftstrafe verurteilt worden. Er soll laut Anklage im Auftrag Russlands Brandanschläge vorbereitet haben. Das Oberlandesgericht Stuttgart verhängte eine Freiheitsstrafe von 1 Jahr und 3 Monaten wegen Agententätigkeit. 2 weitere ukrainische Angeklagte sprach das Gericht frei. Die SPD will die Klimaanpassung als Gemeinschaftsaufgabe im Grundgesetz verankern. Damit wäre der Bund zum Beispiel beim Thema Hitzeschutz mehr in der Pflicht. Bisher liegt die Zuständigkeit bei Ländern und Kommunen. Die Deutsche Stiftung Patientenschutz begrüßt den Vorstoß und fordert vom Bundestag eine Priorisierung von sozialen Einrichtungen wie Kliniken, Alten- und Pflegeheimen.
3: Unter extremen Temperaturen leiden vor allem alte, pflegebedürftige und schwerkranke Menschen, sagt Eugen Brüsch, Vorstand der Stiftung Patientenschutz. Ohne eine Klarstellung in der Verfassung sei ein Schutz dieser Personen in Krankenhäusern oder Heimen kaum möglich. Denn so Brüsch, Länder und Kommunen könnten die zusätzlichen Milliardenkosten für Klimaanlagen oder Fensterbeschattung nicht tragen. Gleichzeitig sei es aber für Pflegeheimbewohner unzumutbar, diese Kosten auch noch aus eigenen Mitteln zu stemmen. Diana Kramer, Nachrichtenredaktion.
1: Teure Energie, Fachkräftemangel, fehlende Nachfolge. Fast 190.000 Unternehmen in Deutschland haben im vergangenen Jahr aufgegeben und damit so viele wie seit fast 20 Jahren nicht. Verglichen mit dem Vorjahr erhöhte sich die Zahl um knapp 10%, wie die Kreditreform und das Leibniz-Zentrum für europäische Wirtschaftsforschung in ihrer jährlichen gemeinsamen Analyse feststellten. Das Wetter, die aktuelle Vorhersage des Deutschen Wetterdienstes. Heute kommt vor allem im Nordosten und Südbaden immer wieder die Sonne raus und es ist meist trocken. Im großen Rest des Landes ist es oft bewölkt mit einzelnen Regenfällen. Mit Temperaturen zwischen 18 und 24 Grad, ganz im Südwesten bis 28 Grad. Morgen ähnlich, vor allem quer über der südlichen Mitte immer wieder Regen und einzelne Gewitter. Auch im Norden wird es nass, sonst überwiegend trocken.
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4: Schönen Dienstagmittag, hallo, herzlich willkommen. Es ist kurz nach 12. Der Countdown für die nächsten Bundesländer läuft. Nächste Woche geht die Schule in Berlin, Brandenburg, Mecklenburg-Vorpommern und Hamburg wieder los. Das war's dann erstmal mit der schönsten Zeit des Jahres. Aber es können ja noch schönere Zeiten folgen. Wir wollen Ihnen nächstes Jahr Ihren Traumurlaub schenken. Und deswegen wollen wir von Ihnen wissen, wie sieht denn Ihr absoluter Traumurlaub aus? Ist es die Amalfiküste in Italien vielleicht? Sind es die Azoren in Portugal oder die Seychellen oder wie Irmgard und ihr Bruder Matthias mit dem Camper einmal um die Welt? Was auch immer Sie schon immer mal sehen oder erleben wollten, erzählen Sie es uns auf radiopaloma.de. Wir freuen uns über jede Ihrer Nachrichten. Ich habe gleich Roy Black für Sie nach Pietro Basile jetzt mit Gianna.

Fantasy auf Radio Paloma, 100% deutscher Schlager. Nächstes Jahr feiern Martin und Freddy 30-jähriges Jubiläum und das mit einer großen Tour. Die geht im Februar los und endet erst im November.

0: Beatrice Egli am Dienstagmittag.
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0: Heute geht's um Stefan Ross.
3: Immer wieder sonntags macht mir das Leben Spaß.
0: Wie heißt es so schön, wenn eine Tür zugeht, dann geht woanders eine auf. Und genau das passiert gerade bei Stefan Ross. Nachdem die ARD seine immer wieder Sonntagssendung einfach abgesetzt hat, da dachte er sich, dann gehe ich doch mit ähnlichem Konzept einfach auf Tour. Auf immer wieder Stefan-Tour. Und da wollen immer mehr Schlagerstars dabei sein und ihren Stefan unterstützen. Jetzt haben zwei weitere Publikumslieblinge Ja gesagt zur großen Tour 2027, nämlich Olaf Berger und Gerry der Klostertaler. Die werden bei ausgewählten Konzerten von immer wieder Stefan gemeinsam mit Gastgeber Stefan Ross auf der Bühne stehen. Und damit hat er eine Gästeliste beisammen, die sich wirklich sehen und vor allem hören lassen kann. Graziano wird dabei sein bei der Tour nächstes Jahr. Nadine Maipo, Francine Jordi, Eva Luginger, Niki, Sigrid und Marina, Alexandra Hofmann, Anita Hofmann und eben auch Olaf Berger und Gerry der Klostertaler. Und wie die Entwicklung zeigt, waren das noch lang nicht alle. Immer wieder Stefan-Tour, die wird größer und größer. Rund 50 Konzerte sind für 2027 bereits geplant. Immer mehr Termine kommen dazu und auch beim Künstleraufgebot ist das letzte Wort noch lange nicht gesprochen. Die allerletzte reguläre TV-Staffel von Immer wieder Sonntags läuft noch bis zum großen Finale am 6. September, gefolgt von einem Best-of dann am 13. September im 1.
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0: Andreas Martin auf Radio Paloma, 100% deutscher Schlager mit Eng umschlungen. Der Song, der ja posthum veröffentlicht wurde.
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0: Richie Anderson auf Radio Paloma 100% deutscher Schlager am Dienstag. Das Firmensterben in Deutschland ist so ausgeprägt wie seit fast 20 Jahren nicht. Im vergangenen Jahr haben fast 190.000 Unternehmen aufgegeben. Dazu mehr in den Nachrichten um 13 Uhr. Juliane Werding hören wir dann in der nächsten Stunde mit diesem Kulthit. Gleich danach hören wir Xandra Haag mit ihrem neuen Hit.
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0: Und jetzt für mehr Abwechslung aus dem Radio Paloma Stream Volksmusik, die Palldauer, weil du mich unheimlich glücklich machst, aus dem Album Unendlich glücklich. Namensgeber der Band ist übrigens die Marktgemeinde Palldau in der Steiermark.

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1: Ich bin Tine Klimach. Ein junger Ukrainer ist wegen Agententätigkeit in Deutschland zu einer Haftstrafe von 1 Jahr und 3 Monaten verurteilt worden. Er soll im Auftrag Russlands Brandanschläge vorbereitet haben. 2 weitere Angeklagte, ebenfalls aus der Ukraine, sprach das Oberlandesgericht Stuttgart frei.
2: Die Männer sollen im vergangenen Jahr 2 Pakete mit GPS-Trackern in Richtung Ukraine verschickt haben, um Routen und Transportabläufe bei einem ukrainischen Paketdienstleister auszuspionieren. Im nächsten Schritt sollten Pakete mit Brandsätzen verschickt werden, die während des Transports hochgehen sollten. Auch in Deutschland, so die Ermittler. Dazu kam es aber nicht. Die Männer flogen bei der Vorbereitung der Anschläge auf. Auftraggeber soll ein russischer Nachrichtendienst gewesen sein. Diana Kramer, Redaktion.
1: Die deutschen Landwirte haben wegen langer Trockenheit und Hitze in diesem Sommer eine insgesamt deutlich kleinere Ernte eingefahren. Zu rechnen ist mit einer unterdurchschnittlichen Getreidemenge von rund 42 Millionen Tonnen, wie der Deutsche Bauernverband mitteilte. Das wären 7% weniger als im Vorjahr. Besonders in Süd- und Westdeutschland haben fehlende Niederschläge zu schwachen Erträgen bis hin zu Missernten bei einzelnen Kulturen geführt, sagte Bauernpräsident Joachim Ruckwied. Ein neues Forschungszentrum in Sachsen-Anhalt soll die Drohnenabwehr stärken. In dem Zentrum in Kochstedt entwickeln Experten neue Technologien und testen sie unter realistischen Bedingungen. Auch Bundesinnenminister Dobrindt war bei der Eröffnung dabei. Es gehe darum, sich in einem Schattenkrieg zu behaupten, sagte er.
3: Dieser Schattenkrieg ist eine dunkle Bedrohung, warnt Dobrindt. Aber der Tag heute sei bedeutend, denn man verstärke endlich die Schlagkraft gegen angreifende Drohnen, gegen eine hybride Bedrohung. Konkret geht es in dem Zentrum um die Fragen, wie erkennt man Drohnen, ortet sie und vor allem, wie holt man sie schnell vom Himmel? Mehrere Millionen Euro werden nun für die Forschung dort locker gemacht. In einem, wie Dobrindt sagt, Wettrüsten der besten Technik. Claudia Wächter, Nachrichtenredaktion.
1: Das Großfeuer im Hohen Venn an der belgisch-deutschen Grenze sorgt bis zum mehr als 100 Kilometer entfernten Köln für unangenehmen Brandgeruch. Die Kölner Feuerwehr rief eine großräumige Geruchslage im Stadtgebiet aus und versicherte den Menschen, dass ihnen keine Gefahr drohe. Die nur gut 2 Kilometer vom Brand entfernte Stadt Monschau rief ihre Bürger auf, in geschlossenen Räumen zu bleiben und Fenster und Türen geschlossen zu halten. Das Wetter, die aktuelle Vorhersage des Deutschen Wetterdienstes. Heute kommt vor allem im Nordosten und Südbaden immer wieder die Sonne raus und es ist meist trocken. Im großen Rest des Landes ist es oft bewölkt mit einzelnen Regenfällen. Mit Temperaturen zwischen 18 und 24 Grad, ganz im Südwesten bis 28 Grad. Morgen ähnlich, vor allem quer über der südlichen Mitte immer wieder Regen und einzelne Gewitter. Auch im Norden wird es nass, sonst überwiegend trocken.
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4: Um kurz nach 13 Uhr am Dienstagmittag. Hallo, ich freue mich, dass Sie eingeschaltet haben. Und vielen Dank, dass Sie sich so rege an unserer Traumreise-Umfrage beteiligen. Wir haben so tolle Mails von Ihnen bekommen, mit echt tollen Zielen auch. Afrika zum Beispiel wurde öfter genannt. Dann stehen auch Neuseeland und Australien auf der Wunschliste von vielen. Und auch die Karibik-Kreuzfahrt. Die steht auch auf der Traumreiseliste. Verraten Sie uns auch Ihren Traum von Ihrer Traumreise auf radiopaloma.de. Wir freuen uns. Und wir hören gleich Claudia Jung nach Francine Jordi.

Schönen Dienstag mit Radio Paloma, 100% deutscher Schlager. Wir haben gestern ja schon drüber gesprochen. Laut einer neuen Studie nimmt die Aggressivität im Straßenverkehr zu. Knapp die Hälfte der Autofahrer im Straßenverkehr drängelt inzwischen regelmäßig. Ob das in anderen Ländern auch so ist, darüber sprechen wir gleich.

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0: Sandra Haag auf Radio Paloma, 100% deutscher Schlager. Du machst mir Gänsehaut. Die neuen deutschen Schlager bei uns immer zuerst. Schimpfen, blinken, hupen im Straßenverkehr haben viele schon mal einen Wutanfall gehabt. Eine Langzeitstudie des Gesamtverbands der deutschen Versicherungswirtschaft zeigt, jeder zweite Autofahrer muss sich sofort abreagieren, wenn er sich über andere ärgert. Fast die Hälfte drängelt, wenn der Fahrer vor einem vermeintlich bummelt. Wir haben gestern ja schon genauer auf die Straßen in Deutschland geschaut. Heute geht's in andere Länder. Und wir fragen nach, wie sich da so die Autofahrer im Straßenverkehr verhalten. Und los geht's mit unserer Korrespondentin Miriam Schmidt aus Istanbul.
1: In der Türkei geht es im Straßenverkehr hart zu und ein Streit kann manchmal sogar in einer Prügelei enden. Fühlen sich Autofahrer unfair behandelt, lassen sie schnell die Fenster runter, beschimpfen sich wüst oder tauschen dementsprechende Handzeichen aus. Im dichten Istanbuler Stadtverkehr dreht sich der Konflikt meist ums Vordrängeln oder darum, dass ein Auto ein anderes schneidet. Durchdringendes Hupen ist dann die Folge, was wiederum den einen oder anderen Anwohner auf den Plan ruft, der dann aus dem Fenster schimpft. Wer seitlich einparken will, braucht starke Nerven. Andere Autofahrer warten meist nicht ab und rauschen vorbei. Auf den Autobahnen führt meist das Slalomfahren zu Unmut. Zuletzt hob die Regierung die Geldstrafen dafür erheblich an.
0: Vielen Dank, Miriam Schmidt aus Istanbul. Wie schaut's in Großbritannien aus? Hallo Philipp Detlefs in London.
2: Also wenn man mit dem Auto durch die Londoner Innenstadt fährt, was ich ehrlich gesagt sehr selten mache, dann kann es schon mal hektisch werden. Und dann wird auch mal gehupt, wenn es nicht schnell genug geht. Aber insgesamt ist mein Eindruck hier in Großbritannien, dass die Menschen rücksichtsvoller fahren. Was besonders auffällt, man lässt hier einander vor. Und ganz oft halten Autos an, damit jemand abbiegen kann. Das finde ich immer wieder sehr beachtlich. Mein Eindruck ist, genauso wie die Briten für ihr höfliches Schlangestehen bekannt sind, finde ich sie auch im Verkehr ziemlich fair.
0: Von Philipp Detlefs in London geht's jetzt noch nach Rom zu Claudia Wächter.
3: Ja, hier in Italien baumelt fast in jedem Auto ein Heiligenbild für den Schutz von oben. Denn ohne wildes Hupen, Drängeln geht hier gar nichts. Am besten schickt man auch noch einen Fluch hinterher und dann läuft's. Motorini hier die Kurven im Zickzack durch die Blechlawinen. Zerbeulter Kotflügel, überhaupt kein Drama. Logisch, dass da viele Urlauber lieber gleich in Taxi steigen.
0: Vielen Dank an unsere Italien-Korrespondentin Claudia Wächter in Rom.
3: Ja, gerne. Ciao.
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0: 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Tanja Lasch mit ihrem aktuellen Hit auf Radio Paloma. 100% deutscher Schlager.
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0: Die deutschen Landwirte haben wegen langer Trockenheit und Hitze in diesem Sommer eine insgesamt deutlich kleinere Ernte eingefahren. Verbandspräsident Joachim Ruckwied forderte ein Sofortprogramm der Bundesregierung. Dazu mehr in den Nachrichten um 14 Uhr. Brunner und Brunner hören wir gleich nach den Nachrichten mit diesem Kulthit.
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0: Julina Drews ist auch dabei in der nächsten Stunde mit ihrem aktuellen Hit.

sehr guten vierten Platz in den Radio Paloma Schlagern der Woche. Noch können Sie ja abstimmen für Ihre 30 meistgewünschten Hits der Woche auf radiopaloma.de. Die neue Ausgabe gibt's dann am Samstag wieder von 15 bis 18 Uhr, präsentiert von Stefan Loll. Und jetzt geht's ins Jahr 1981 zu Roland Kaiser.

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1: Ich bin Babette Büchner. Schlechte Nachrichten aus der Landwirtschaft. Die Ernte in Deutschland fällt in diesem Jahr deutlich kleiner aus. Wegen der Trockenheit und Hitze rechnet der Deutsche Bauernverband zum Beispiel mit nur rund 42 Millionen Tonnen Getreide.
2: 7% weniger Getreide, 20% weniger Raps. Und auch für Kartoffeln, Rüben, Gemüse sieht es nicht gut aus. Vor allem in Süd- und Westdeutschland haben fehlende Niederschläge zu schwachen Erträgen geführt, sagte Bauernpräsident Ruckwied. Der Frühling war zu trocken, dazu kamen Hitzewellen und teils Schädlinge. Die Lage vieler Höfe sei angespannt. Ruckwied sagte, die Politik müsse jetzt liefern. Die Betriebe bräuchten aktuell Saatgut und Diesel, später Dünger und Pflanzenschutzmittel. Ohne die nötige Liquidität könnten sie die nächste Ernte nicht finanzieren. Aus Berlin, Ursula Winkler.
1: In Sachsen-Anhalt ist heute ein neues Technologiezentrum für Drohnensicherheit eröffnet worden. Bundesinnenminister Alexander Dobrindt sprach von einem großen Tag, wenn man der hybriden Bedrohung etwas entgegensetze.
3: Das, was wir heute erleben, das ist der Schattenkrieg des 21. Jahrhunderts. Kein heißer Krieg, aber eine dunkle Bedrohung, die versucht, sich manipulativ auch über unser Land zu legen. Und wir setzen etwas dagegen.
1: In dem Zentrum in Kochstadt sollen unter anderem Technologien zur Erkennung und Abwehr von Drohnen entwickelt werden. Ein junger Ukrainer ist wegen Agententätigkeit in Deutschland zu einer Haftstrafe verurteilt worden. Er soll im Auftrag Russlands Brandanschläge vorbereitet haben. Das Oberlandesgericht Stuttgart hat dafür eine Freiheitsstrafe von 1 Jahr und 3 Monaten verhängt. 2 weitere ukrainische Angeklagte, die im selben Prozess vor Gericht standen, wurden dagegen freigesprochen. Endlich regnet es und damit sind am Rhein auch wieder steigende Pegelstände in Sicht. Das Wasserstraßen- und Schifffahrtsamt rechnet damit, dass der Pegelstand bei Düsseldorf morgen von 0 auf 5 Zentimeter steigt. Zuvor war er sogar in den Minusbereich gefallen. Die Fahrrinne ist zwar deutlich tiefer als der jeweilige Pegelstand am Ufer, der Schiffsverkehr bleibt aber trotzdem noch eingeschränkt. Das Wetter, die aktuelle Vorhersage des Deutschen Wetterdienstes. Im Nordosten und in Südbaden kommt heute Nachmittag gelegentlich die Sonne durch und es bleibt trocken. Ansonsten ziehen dichte Wolkenfelder durch und es kann immer wieder regnen. Die Temperaturen erreichen dabei noch 18 bis 23 Grad maximal. Ganz im Südwesten sind bis zu 28 Grad möglich.
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4: Hallo, ich grüße Sie. Es ist kurz nach 14 Uhr am Dienstagnachmittag. In immer mehr Bundesländern gehen die Sommerferien zu Ende. Für viele heißt das, der Urlaub ist vorbei. Aber wir wollen Ihnen ja nächstes Jahr Ihren Traumurlaub schenken. Und deswegen wollen wir von Ihnen wissen, wie sieht denn Ihr Traumurlaub aus? Ob entspannter Strandurlaub unter Palmen, ein abenteuerlicher Roadtrip durch Amerika oder eine exklusive Bergbesteigung in Indien. Es gibt so viele tolle Orte auf der Welt, die man noch nicht gesehen hat, aber die man wahnsinnig gerne mal sehen würde. Verraten Sie uns Ihre Sehnsuchtsorte. Wie sieht Ihr absoluter Traumurlaub aus? Erzählen Sie es uns auf radiopaloma.de. Wir sind schon sehr gespannt. Und wir starten jetzt in den Nachmittag mit Sarah Zucker, La Vie est belle.

0: Schönen Dienstagnachmittag mit Radio Paloma, 100% deutscher Schlager. Jetzt mit unserem Buchtipp über Großeltern und das Älterwerden. Großeltern gehören oft zu den Menschen, die uns besonders prägen. Sie erzählen Geschichten, sind für uns da und geben Geborgenheit. Irgendwann kommt aber der Punkt, an dem sie nicht mehr alles alleine schaffen und selbst Unterstützung brauchen. Und wenn sie eines Tages nicht mehr da sind, bleibt manchmal das Gefühl, ich hätte sie doch noch so vieles fragen wollen. Und genau davon erzählt Alexandra Stahl in ihrem Roman Chicago. Es geht um Erinnerungen, ums Älterwerden und um Vergänglichkeit. Aber auch um viele amüsante, skurrile und berührende Begegnungen, die im Gedächtnis bleiben.
1: Der Roman spielt in Deutschland. Doch der Titel verweist in seiner sehr speziellen Schreibweise auf eine US-amerikanische Stadt. Was Chicago mit ihren Großeltern zu tun hat, erklärt die Autorin Alexandra Stahl.
2: Mein Großvater war tatsächlich nie in Chicago, nicht mal in Amerika. Chicago war für ihn aber immer der Vergleich, um sich über die nächstgelegene Großstadt aufzuregen. Und die war Frankfurt am Main. Und so sagte er immer in seinem unterfränkischen Dialekt, Frankfurt ist schlimmer als Chicago. Woraufhin dann meine Großmutter ihre Augen verdrehte und sagte, du mit deinem Chicago, du warst doch noch gar nicht dort.
1: Diese kurze Episode zeigt den feinen Humor, der sich durch alle drei Teile des Romans zieht.
2: Im ersten Teil geht es um früher mit dem Fokus auf den Großvater, während es im zweiten Teil des Buchs um die vielen Jahre geht, die ich als Freiwillige in einem Berliner Seniorenheim gearbeitet habe. Und der dritte Teil des Buches wiederum spielt dann in der Gegenwart. Da geht es um meine alt gewordene Großmutter, aber auch um mein Leben als Autorin und die Frage, wie man über seine eigene Familie schreiben kann.
1: Das Feingefühl, die Beobachtungsgabe und der Respekt vor älteren Menschen machen Chicago zu einem wirklich lesenswerten Buch.
0: Chicago von Alexandra Stahl ist im Klaassen Verlag erschienen. Der Titel wird übrigens nicht wie die US-Metropole geschrieben, sondern vorne mit TSCH. Und ich habe hier ein paar Exemplare für Sie. Bei Interesse einfach eine Mail schreiben auf radiopaloma.de. Wir losen wie immer aus. Viel Glück!
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Pia Sophie auf Radio Paloma, 100% deutscher Schlager. Ein Kuss ohne Liebe. Die neuen deutschen Schlager bei uns immer zuerst. Heute wurde in Sachsen-Anhalt ein neues Technologiezentrum für Drohnensicherheit eröffnet. Dazu mehr in den Nachrichten um 15 Uhr. Cora gibt's dann gleich nach den Nachrichten mit diesem Klassiker.

Herzbeat ist auch dabei in der nächsten Stunde, zusammen mit Annemarie Alfeld und ihrem gemeinsamen neuen Hit. Adrian Marton ist gleich nach den Nachrichten für Sie da mit der Feierabendshow. Ich bedanke mich fürs Zuhören und verabschiede mich für mehr Abwechslung aus dem neuen Subchannel Radio Paloma Party Extrem mit den Jungs von der Mountain Crew. Tschüss, bis morgen.

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1: Ich bin Babit Büchner. Ein neues Forschungszentrum in Sachsen-Anhalt soll die Drohnenabwehr stärken. In dem Zentrum in Kochstedt entwickeln Experten neue Technologien und testen sie unter realistischen Bedingungen. Bundesinnenminister Dobrindt sagte bei der Eröffnung, es gehe darum, sich in einem Schattenkrieg zu behaupten.
2: Dieser Schattenkrieg ist eine dunkle Bedrohung, warnt Dobrindt. Aber der Tag heute sei bedeutend, denn man verstärke endlich die Schlagkraft gegen angreifende Drohnen, gegen eine hybride Bedrohung. Konkret geht es in dem Zentrum um die Fragen, wie erkennt man Drohnen, ortet sie und vor allem, wie holt man sie schnell vom Himmel? Mehrere Millionen Euro werden nun für die Forschung dort locker gemacht. In einem, wie Dobrindt sagt, Wettrüsten der besten Technik. Claudia Wächter, Nachrichtenredaktion.
1: Auf vielen Feldern gab es über Wochen zu wenig Regen und teils extreme Temperaturen. Das schlägt auf die Ernte durch. Der Deutsche Bauernverband rechnet zum Beispiel mit nur rund 42 Millionen Tonnen Getreide. Das wären 7% weniger als im Vorjahr. Besonders betroffen sind demnach Süd- und Westdeutschland. Da die Lage vieler Höfe angespannt ist, fordert der Verband sofortige Finanzhilfen von der Bundesregierung. Ein junger Ukrainer ist wegen Agententätigkeit in Deutschland zu einer Haftstrafe von 1 Jahr und 3 Monaten verurteilt worden. Er soll im Auftrag Russlands Brandanschläge vorbereitet haben. 2 weitere Angeklagte, ebenfalls aus der Ukraine, sprach das Oberlandesgericht Stuttgart frei.
3: Die Männer sollen im vergangenen Jahr 2 Pakete mit GPS-Trackern in Richtung Ukraine verschickt haben, um Routen und Transportabläufe bei einem ukrainischen Paketdienstleister auszuspionieren. Im nächsten Schritt sollten die Pakete mit Brandsätzen verschickt werden, die während des Transports hochgehen sollten, auch in Deutschland, so die Ermittler. Dazu kam es nicht. Die Männer flogen bei der Vorbereitung der Anschläge auf. Auftraggeber soll ein russischer Nachrichtendienst gewesen sein. Tine Klimach, Nachrichtenredaktion.
1: Der Aufwärtstrend im kriselnden Wohnungsbau hält an. In den ersten 6 Monaten des Jahres wurden rund 126.000 Baugenehmigungen erteilt. Das war ein Plus von 15% im Vergleich zum Vorjahr, teilte das Statistische Bundesamt mit. Es wird geschätzt, dass in Deutschland etwa 1 Million Wohnungen fehlen. Das Wetter, die aktuelle Vorhersage des Deutschen Wetterdienstes. Im Nordosten und in Südbaden kommt heute Nachmittag gelegentlich die Sonne durch und es bleibt trocken. Ansonsten ziehen dichte Wolkenfelder durch und es kann immer wieder regnen. Die Temperaturen erreichen dabei noch 18 bis 23 Grad maximal. Ganz im Südwesten sind bis zu 28 Grad möglich.
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4: Um kurz nach 15 Uhr. Ich wünsche Ihnen einen schönen Dienstagnachmittag und einen hoffentlich guten Start in diesen Feierabend. Ja, und ich finde ja auch, wenn der eigene Sommerurlaub vielleicht gerade erst vorbei ist, kann man eigentlich nie früh genug damit anfangen, vom nächsten Urlaub zu träumen. Und genau das machen wir auch gerade bei Radio Paloma. Allerdings mit der Aussicht, dass aus Ihrem Traum im kommenden Jahr tatsächlich Wirklichkeit werden könnte. Denn wir möchten Ihnen Ihren ganz persönlichen Traumurlaub schenken. Ja, heute haben uns da schon 2 Hörerinnen verraten, wohin es sie zieht. Monika aus Rees, sie träumt von Afrika und möchte unbedingt einmal auf Safari gehen. Ja, und Irmgard aus Hannover würde dagegen am liebsten einen Camper nehmen und einfach losfahren und die Welt entdecken. Ja, 2 ziemlich unterschiedliche Urlaubsträume, aber genau darum geht's ja auch. Wir wollen jetzt ihren kennenlernen. Meer, Berge, Safari, Kreuzfahrt oder vielleicht einmal rund um die Welt? Erzählen Sie uns das auf radiopaloma.de. Wie Ihr absoluter Traumurlaub aussieht. Und vielleicht dürfen Sie ja im nächsten Jahr tatsächlich die Koffer packen. Starten Sie gut in diesen Dienstagfeierabend. Jetzt mit Uta Bresan und Norman Lang.

durch diesen Dienstagnachmittag mit dem aktuellen Titel von Mitch Keller. Das sind keine Tränen hier auf Radio Paloma, 100% deutscher Schlager. Ja, am Wochenende, da hat ja Anna-Maria Zimmermann beim Schlagerstern in Willingen noch ordentlich Party gemacht. Im kommenden Jahr, da möchte sie ihren Fans aber eine ganz andere, ruhigere Seite von sich zeigen. Ja, was das bedeutet, hören Sie gleich hier bei uns in den Star News. Wir bringen Sie immer näher an die Stars. Vorher noch DJ Herzbeat und Anna-Maria Alfeld und ein Kultschlager von Cora.

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0: Ja, und da geht's heute Nachmittag um Annemarie Zimmermann.
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0: Am vergangenen Samstag hat Annemarie Zimmermann beim Schlagerstern in Willingen noch einmal gezeigt, was sie besonders gut kann, nämlich feiern, Stimmung machen und mit ihren Hits die Hütte abreißen. Doch wer glaubt, Annemarie könne nur Partymodus, der wird sie im kommenden Jahr von einer ganz anderen Seite kennenlernen. 2027 geht die Sängerin nämlich mit ihrer 100% Ich-Tour auf große Konzertreise. Und der Name, der ist dabei durchaus Programm. Im Interview mit schlagerpuls.com verrät Annemarie, dass sie sich besonders darauf freut, endlich auch Songs präsentieren zu können, für die bei ihren üblichen Partyauftritten oftmals gar kein Platz ist. Sie möchte ihrem Publikum dann nicht nur die starke und gut gelaunte Annemarie zeigen, sondern auch die nachdenkliche, zurückhaltende und manchmal eben verletzliche Seite ihrer Persönlichkeit. Die Fans dürfen sich deshalb auf eine Mischung aus Party, großen Emotionen und ganz persönlichen Momenten freuen. Los geht die 100% Ich-Tour am 11. März 2027 in Berlin. Das Finale steigt dann am 21. März in München. Und wer Annemarie Zimmermann bislang hauptsächlich als Stimmungsgarantin kennt, der dürfte auf dieser Tour noch einmal eine ganz neue Seite von ihr entdecken.
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0: Damiano Maiolini mit Marina hier in der Feierabendshow am Dienstag.
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0: Tja, und eine gute Nachricht für alle, die schon immer davon geträumt haben, einmal einen echten Schatz zu finden. Ja, manchmal liegt der tatsächlich direkt unter unseren Füßen. Ein 18-Jähriger in Belgien war gerade erst seit wenigen Tagen auf einer Baustelle beschäftigt, als er beim Graben plötzlich auf ein paar Münzen stieß. Kurz darauf entdeckte er einen Goldbarren und dann noch einen und noch einen. Ja, am Ende kam ein regelrechter Schatz zum Vorschein. Gold im Wert von rund 9 Millionen Euro, versteckt in einer Plastiktüte und eingemauert in der Wand eines alten Brauhauses. Und jetzt kommt der eigentlich schöne Teil der Geschichte. Der junge Mann und seine Kollegen überlegten nicht lange, sondern verständigten die Polizei und gaben den kompletten Fund ab. Die versucht nun herauszufinden, wem die Millionen gehören und wie das Gold überhaupt dort gelandet ist. Ja, die ehrlichen Finder hoffen natürlich trotzdem auf eine Belohnung und nach diesem Fund wäre ihnen die wohl wirklich zu gönnen.
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1: Anna-Maria Zivkov hier auf Radio Paloma, 100% deutscher Schlager. Ein Ukrainer ist wegen Agententätigkeit in Deutschland zu einer Haftstrafe verurteilt worden. Mehr dazu gleich hier in den Nachrichten um 16 Uhr. In der nächsten Stunde gibt's dann frische Musik von Jörg Bausch.
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1: Außerdem hören wir einen Kultschlager von Gigi Anderson.
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1: Und jetzt gibt's einen echten Kultschlager von Roland Kaiser. Und ich gebe ganz offen zu, also von Schach habe ich ja gar keine Ahnung. Ich weiß mal höchstens, wie das Brett aussieht. Dennoch finde ich diesen Fakt sehr beeindruckend. Eine Schachpartie kann theoretisch maximal 5.949 Züge dauern. Ja, da bekommt der Begriff Spielerabend plötzlich eine völlig neue Bedeutung. Ne? Wahrscheinlich sollte man sich vorsichtshalber gleich noch Urlaub nehmen. Ja, bei Roland Kaiser geht das Ganze zum Glück deutlich schneller. Hier ist der Klassiker Schachmatt.

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1: Ich bin Babit Büchner. In Sachsen-Anhalt ist heute ein neues Technologiezentrum für Drohnensicherheit eröffnet worden. Bundesinnenminister Alexander Dobrindt sprach von einem großen Tag, wenn man der hybriden Bedrohung etwas entgegensetze. Der Pilotenverband Vereinigung Cockpit fordert unterdessen Standards, um Drohnen besser erkennen und bewerten zu können.
2: Immer häufiger stören Drohnensichtungen den Luftverkehr. Beim bislang spektakulärsten Fall war Anfang August am Flughafen Leipzig eine mit Sprengstoff bestückte Drohne entdeckt worden. Seitdem wird viel über Abwehr diskutiert. Die Piloten fordern aber auch eine bessere Technik, um Drohnen möglichst schnell zu erkennen und auch einschätzen zu können, wie gefährlich sie sind. Außerdem wollen die Piloten in den Gremien vertreten sein, wo über Reaktionen entschieden wird. Denn der Abschuss einer Drohne etwa kann am Ende gefährlicher sein als die Drohne selbst. Aus Berlin, Thomas Brockt.
1: Auf vielen Feldern gab es über Wochen zu wenig Regen und teils extreme Temperaturen. Das schlägt nun auf die Ernte durch. Der Deutsche Bauernverband rechnet zum Beispiel mit nur rund 42 Millionen Tonnen Getreide.
3: Nicht nur um die Getreide- oder Gemüseernte steht es schlecht. Die Trockenheit führt auch zu Nachschubproblemen beim Tierfutter. Vor allem im Süden und im Westen Deutschlands gibt es schwache Ernten. Der Standort habe in diesem Jahr über den Ertrag entschieden, wie selten zuvor, sagte Bauernpräsident Ruckwied. Teils sorgte die Trockenheit sogar für einen Totalausfall. Mit akuten Folgen für die zuletzt bereits gestiegenen Verbraucherpreise rechnet die Branche aber erstmal nicht. Ursula Winkler, Nachrichtenredaktion.
1: Im Kampf gegen den Brand im Hohen Venn in Belgien sollen jetzt Brandschneisen verhindern, dass die Flammen auf Deutschland übergreifen. Die Einsatzkräfte hätten begonnen, die oberste Boden- und Vegetationsschicht zu entfernen, sagte ein Sprecher des belgischen Innenministeriums. Der Brandgeruch ist inzwischen sogar bis nach Köln gezogen. Die Stadt liegt gut 100 Kilometer entfernt. Die künstliche Intelligenz fasst langsam in den Personalabteilungen Fuß. Schon jedes siebte Unternehmen nutzt KI-gestützte Anwendungen, um Arbeitszeugnisse zu erstellen, zeigt eine neue Bitkom-Studie. Auch bei der Weiterbildung und Einarbeitung von Mitarbeitern greifen immer mehr Unternehmen auf KI zurück. Das Wetter, die aktuelle Vorhersage des Deutschen Wetterdienstes. Im Nordosten und in Südbaden kommt heute Nachmittag gelegentlich die Sonne durch und es bleibt trocken. Ansonsten ziehen dichte Wolkenfelder durch und es kann immer wieder regnen. Die Temperaturen erreichen dabei noch 18 bis 23 Grad maximal. Ganz im Südwesten sind bis zu 28 Grad möglich.
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4: Um kurz nach 16 Uhr. Ich wünsche Ihnen einen schönen Nachmittag. Ja, ich hoffe, Sie lassen sich von diesem ziemlich grauen Dienstag da nicht die Laune verderben. Ja, hier in Berlin ist heute jedenfalls grau in grau angesagt. Dazu weht auch ein frischer Wind, weil gerade mal um die 20 Grad fühlt sich das stellenweise ja verdächtig nach Spätsommer an. Aber ich finde auch nach der großen Hitze der vergangenen Woche ist es vielleicht gar nicht mal so schlecht, auch wenn so ein kleines bisschen mehr Sonne schon drin gewesen wäre. Ne? Naja, wenn der Sommer heute draußen eine Pause macht, holen wir ihn eben musikalisch zurück ins Radio mit dem Sommerwind, wobei der Wind, der heute durch Berlin pfeift, vermutlich nicht ganz das ist, was Vanessa Mai beim Singen

Julian Reim hier auf Radio Paloma, 100% deutscher Schlager. Ja, wer einen Gebrauchtwagen kaufen möchte, der sollte offenbar nicht nur auf Kilometerstand, Baujahr und Ausstattung achten, sondern auch auf die Farbe. Denn die kann beim Preis einen überraschend großen Unterschied machen. Ja, mit welcher Lackierung Sie da besonders günstig wegkommen, klären wir gleich hier nach Sarah Zucker und Michael Morgan.

0: Sarah Zucker und Nie mehr allein hier auf Radio Paloma, 100% deutscher Schlager. Guten Start für Sie in diesen Dienstagfeierabend. Ja, beim Gebrauchtwagenkauf schauen wir normalerweise ja auf Kilometerstand, auf Baujahr, auf Ausstattung und natürlich den Preis. Aber offenbar lohnt sich auch ein ganz genauer Blick auf die Farbe, denn die Lackierung, die kann tatsächlich einen erstaunlich großen Unterschied beim Preis machen. Die Autobörse mobile.de hat ein Jahr lang Gebrauchtwagenangebote ausgewertet und festgestellt, bei manchen Farben gibt's offenbar einen kleinen Preisvorteil, bei anderen muss man dann deutlich tiefer in die Tasche greifen. Thomas Bremser aus der Radio Paloma Redaktion.
1: Ja, grüß dich.
0: Ja, Thomas, mit welcher Farbe komme ich denn günstiger weg und wo wird's teuer?
1: Wenn es allein um die Farbe geht, dann sind braune Gebrauchtwagen am günstigsten. Im Schnitt 17.500 Euro. Auch silberne Pkw sind noch recht preiswert zu haben. Generell gilt, was selten ist, treibt den Preis. Die Farben lila, gelb und grün werden nur ganz selten verkauft und die sind am teuersten. Vor allem lila, da kosten die Autos im Schnitt an die 38.000 Euro. Wer es bunt mag, der sollte auf blau gehen, da stimmt am ehesten das Preis-Farbe-Verhältnis.
0: Noch gut zu wissen beim nächsten Gebrauchtwagenkauf. Dankeschön für die Infos, Thomas.
1: Ja, bitteschön.
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0: Nino oder Angelo auf Radio Paloma, 100% deutscher Schlager. Die deutschen Landwirte klagen über eine schlechte Ernte. Mehr dazu gleich hier in den Nachrichten um 17 Uhr. In der nächsten Stunde freue ich mich dann auf frische Musik aus Österreich von Charlene.
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0: Außerdem hören wir einen Kultschlager von Andreas Martin.
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0: Und für einen gut gelaunten Start in diesen Dienstagfeierabend, jetzt Musik aus dem Radio Paloma Stream Partyschlager. Hier ist Chris Reiser mit Tanzen.

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1: Ich bin Babette Büchner. In Sachsen-Anhalt ist heute ein neues Technologiezentrum für Drohnensicherheit eröffnet worden. Bundesinnenminister Alexander Dobrindt sprach von einem großen Tag, weil man der hybriden Bedrohung etwas entgegensetze.
2: Das, was wir heute erleben, das ist der Schattenkrieg des 21. Jahrhunderts. Kein heißer Krieg, aber eine dunkle Bedrohung, die versucht, sich manipulativ auch über unser Land zu legen. Und wir setzen etwas dagegen.
1: In dem Zentrum in Kochstedt soll vor allem erforscht werden, wie Drohnen besser erkannt und abgewehrt werden können. Im Kampf gegen den Brand im Hohen Venn in Belgien sollen jetzt Brandschneisen verhindern, dass die Flammen auf Deutschland übergreifen. Die Einsatzkräfte hätten begonnen, die oberste Boden- und Vegetationsschicht zu entfernen, sagte ein Sprecher des belgischen Innenministeriums. Der Brandgeruch ist inzwischen sogar bis nach Köln gezogen. Die Stadt liegt gut 100 Kilometer entfernt. In einem Pilotprozess vor einem US-Bundesgericht in Oakland klagen mehrere US-Bundesstaaten gegen den Facebook-Konzern Meta. Sie werfen Meta vor, Daten von Kindern gesammelt und gegen Gesetze verstoßen zu haben. Heute beginnen die Eröffnungsplädoyers.
3: Das Verfahren soll 6 bis 8 Wochen dauern und auch Meta-Chef Mark Zuckerberg soll aussagen. Anwälte aus Kalifornien, Kentucky, Colorado und New Jersey verlangen umfassende Schadenersatzzahlungen und gravierende Änderungen der Plattformen Facebook und Instagram. Die Klagen von 25 weiteren Bundesstaaten werden später verhandelt. Meta wird beschuldigt, Kinder und Jugendliche gezielt von sozialen Medien abhängig zu machen und damit ihre geistige Gesundheit zu gefährden. Hinzu kommen die Vorwürfe des Datensatzes. Aus den USA, Tina Eck.
1: Endlich regnet es und damit sind am Rhein auch wieder steigende Pegelstände in Sicht. Das Wasserstraßen- und Schifffahrtsamt erwartet, dass der Pegel bei Düsseldorf bis morgen auf 5 cm steigt. Zuvor war er sogar in den Minusbereich gefallen. Die Fahrrinne ist zwar deutlich tiefer als der Pegelstand am Ufer, der Schiffsverkehr bleibt aber trotzdem noch eingeschränkt. Das Wetter, die aktuelle Vorhersage des Deutschen Wetterdienstes. Heute Abend und in der Nacht regnet es kaum noch. Im Südwesten bleibt es komplett trocken. Die Temperaturen fallen dabei auf 19 bis 11 Grad. Morgen ziehen dann quer über die Mitte Regenwolken durch. Auch im Norden kann es Schauer und Gewitter geben. Ansonsten bleibt es bei einem Sonne-Wolken-Mix meist trocken, bei dann 20 bis 28 Grad höchstens. Im Südwesten sind bis zu 32 Grad möglich.
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4: Um kurz nach 17 Uhr. Ich wünsche Ihnen einen guten Start in diesen Feierabend. Ja, und ich hätte mal eine kleine Urlaubsfrage an Sie. Was wäre eigentlich mehr Ihr Ding? Safari durch Afrika oder mit dem Camper einfach drauf losfahren? Ja, genau diese beiden Urlaubsträume haben uns heute erreicht. Monika aus Rees, die möchte unbedingt einmal nach Afrika und dort auf Safari gehen. Ja, ich kann es verstehen. Giraffen, Elefanten und Löwen in freier Wildbahn zu erleben, das ist schon was ganz Besonderes. Irmgard aus Hannover träumt dagegen von der ganz großen Freiheit. Sie möchte mit einem Camper die Welt erkunden. Ja, kann ich auch verstehen, ne? Keine festen Hotelzeiten, morgens aufwachen und überlegen, wo fahren wir heute eigentlich hin. Hat ja auch was, ne? Und vielleicht denken Sie gerade, mein Traumurlaub, der sieht völlig anders aus. Dann erzählen Sie uns davon, denn Radio Paloma möchte Ihnen im nächsten Jahr Ihren persönlichen Traumurlaub schenken. Also denken Sie gerne groß, Traumstrand, Weltreise, Südsee oder einmal quer durch Amerika. Erzählen Sie uns davon auf radiopaloma.de. Schönen Feierabend jetzt mit Nick P.

Gabriela Massa auf Radio Paloma, 100% deutscher Schlager. Ja, es gibt ja tatsächlich Menschen, die sagen, also Mückenstiche, nee, die hab ich den ganzen Sommer nicht, während man selbst daneben steht und innerhalb von 5 Minuten aussieht wie so ein Streuselkuchen. Ja, offenbar ist da aber tatsächlich was dran, denn Forscher aus Florida haben herausgefunden, jede Mückenart hat ihren eigenen Lieblingsmenschen. Entscheidend ist dabei nicht, wie oft behauptet, das süße Blut, sondern vor allem unser ganz persönlicher Hautgeruch. Und der entsteht unter anderem durch die Bakterien, die auf unserer Haut leben. Und dieser Duft ist bei jedem Menschen anders. Ja, besonders kurios, wer bei der Tigermücke ganz oben auf der Speisekarte steht, der kann für eine andere Mückenart völlig uninteressant sein. Also wenn sie beim nächsten Grillabend wieder komplett zerstochen werden, sie riechen offenbar einfach unwiderstehlich. Ob das jetzt ein Kompliment ist, das dürfen sie gerne selbst entscheiden.

0: 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Ja, und wir träumen uns auch heute wieder gemeinsam mit Ihnen in den Urlaub. Denn bei unserer neuen Aktion wollen wir wissen, wenn Zeit, Entfernung und vielleicht auch das nötige Kleingeld einmal keine Rolle spielen würden, wohin würde Ihre absolute Traumreise gehen? Auf radiopaloma.de haben uns da schon jede Menge Urlaubswünsche erreicht. Und heute ist mir die Nachricht von Petra aus Kiel aufgefallen. Sie hat das Reisen auf dem Schiff für sich entdeckt und würde sich gern mal einen ganz besonderen Traum erfüllen. Einmal über den Atlantik und am Ende New York erleben. Ja, warum ausgerechnet diese Reise ganz oben auf ihrer Wunschliste steht und warum sie anfangs sogar ein bisschen skeptisch war, was Urlaub auf einem Kreuzfahrtschiff angeht, das soll sie uns mal am besten selbst erzählen. Hallo Petra aus Kiel.
1: Hallo.
0: Ich grüße Sie, wie geht's Ihnen an diesem Dienstag?
1: Gut.
0: Träumen Sie denn schon von Ihrer nächsten Traumreise, Petra?
1: Ja, einer Mein Schiff-Reise.
0: Eine Mein Schiff-Reise. Erzählen Sie mal, wo soll's denn hingehen mit dem Kreuzfahrtschiff?
1: Ein wenig länger weg, nach New York.
0: Also in die amerikanische Großmetropole. Warum ausgerechnet dahin?
1: Bekannte von mir waren schon da und es soll eine ganz tolle Tour gewesen sein. Und dann hatte ich mit meinem Mann drüber gesprochen, dass wenn wir irgendwann mal mehr Urlaub haben, wir die doch auch machen wollen.
0: Und dann mal die ganz großen Wolkenkratzer erleben, das ist schon was, ne?
1: Ja, das stimmt.
0: Petra, Sie haben geschrieben, Sie hatten auch schon mal eine Kreuzfahrt. Sie waren anfangs skeptisch. Warum?
1: Ich dachte, das wäre ein bisschen klein alles und man würde sich dort auf die Füße rumtreten. Aber 10 Tage, 12 Tage waren wir auf einer kanarischen Reise und also haben die Kanaren abgefahren und das war richtig, richtig schön.
0: Ja, und nebenbei wird man gut verköstigt, wacht jeden Morgen an einem anderen Ort auf, das ist auch was, ne?
1: Ja. Das ist wunderbar, das stimmt.
0: Na denn, Petra, drücke ich die Daumen, dass wir Ihre New York-Reise 2027 erfüllen. Wohin sollte Ihr Traumurlaub denn gehen? Erzählen Sie uns davon auf radiopaloma.de.
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Anna-Karina Wojcik, ganz unzensiert, hier auf Radio Paloma, 100% deutscher Schlager. Ein Ukrainer ist wegen Agententätigkeit in Deutschland zu einer Haftstrafe verurteilt worden. Mehr dazu gleich hier in den Nachrichten um 18 Uhr. Gleich danach laufen dann die Top 6 um 6, ihre 6 meistgewünschten Hits an diesem Dienstag. Bis es soweit ist, gönnen wir uns hier aber noch einen ganz entspannten Kultschlager von Andrea Jürgens. Hier ist Eleni, hieß das Mädchen.

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1: Ich bin Babette Büchner. Die Kontrollen an den deutschen Außengrenzen sollen um weitere 6 Monate bis Mitte März verlängert werden. Das hat Bundesinnenminister Alexander Dobrindt offiziell bei der EU-Kommission angemeldet. Das Zurückdrängen der illegalen Migration brauche weiterhin Kontrollen, sagte Dobrindt der Bild-Zeitung. Das zeige die Entwicklung an den europäischen Außengrenzen. Die Zahl der Ebola-Erkrankten und Toten in der Demokratischen Republik Kongo steigt weiter schnell. Seit Mai sind schon mehr als 5000 Fälle bestätigt, teilte die WHO mit.
2: Noch nicht einmal 100 Tage dauert der Ebola-Ausbruch im Kongo an. Und er ist schon jetzt der Ausbruch mit dem rasantesten Anstieg. Mehr als 5000 Fälle und fast 2400 Tote in so kurzer Zeit, das gab es im vergleichbaren Zeitraum auch nicht während des großen Ebola-Ausbruchs in Westafrika. Schlimmer noch, Experten fürchten, dass viele Fälle gar nicht registriert werden. Gerade in entlegenen Gebieten erkranken und sterben Menschen ohne Schutzmaßnahmen. Den Helfern läuft die Zeit davon. Aus Nairobi, Eva Kraftschick.
1: Schon wieder gab es einen Vorfall am Münchner Flughafen. Ein Lufthansa-Airbus hat gestern zu früh aufgesetzt. Die Beinahe-Katastrophe vom Wochenende beschäftigt die Behörden unterdessen weiter. Von vietnamesischer Seite hieß es jetzt, dass die Maschine offenbar schon beim Start technische Probleme hatte.
3: Die Boeing der Vietnam Airlines verlor am Samstag beim Beschleunigen zeitweise an Tempo. Ein Abbruch des Starts war zu diesem Zeitpunkt aber nicht mehr sicher möglich. Das geht aus einem Untersuchungsbericht der vietnamesischen Luftfahrtbehörde hervor. Der Pilot setzte den Start fort und gab maximalen Schub. Nach dem Abheben meldete die Boeing einen sogenannten Tailstrike. Das Heck hatte die Startbahn berührt und Luftverlust an 4 Reifen, die geplatzt waren. Die Maschine kehrte nach München zurück. An Bord waren 271 Passagiere und 16 Crewmitglieder. Verletzt wurde niemand. Aus München, Fabian Schaffer.
1: Ein neues Forschungszentrum in Sachsen-Anhalt soll die Drohnenabwehr stärken. In dem Zentrum in Kochstedt, das heute offiziell eröffnet wurde, soll vor allem erforscht werden, wie Drohnen besser erkannt und abgewehrt werden können. Bis zu 10 Millionen Euro sollen in den kommenden Jahren in den Ausbau fließen. Das Wetter, die aktuelle Vorhersage des Deutschen Wetterdienstes. Heute Abend und in der Nacht regnet es kaum noch. Im Südwesten bleibt es komplett trocken. Die Temperaturen fallen dabei auf 19 bis 11 Grad. Morgen ziehen dann quer über die Mitte Regenwolken durch. Auch im Norden kann es Schauer und Gewitter geben. Ansonsten bleibt es bei einem Sonne-Wolken-Mix meist trocken, bei dann 20 bis 28 Grad höchstens. Im Südwesten sind bis zu 32 Grad möglich.
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4: Kurz nach 18 Uhr haben wir es. Schön, dass Sie mit dabei sind. Ja, und damit legen wir auch los mit den Top 6 um 6 der täglichen Schlager-Hit-Parade hier auf Radio Paloma. Sie haben wieder fleißig abgestimmt auf radiopaloma.de und auch über unsere App. Ich sage Dankeschön dafür. Ja, und wir legen los mit Wolle Petri. Er verliert heute eine Position. Von der 5 geht's runter auf die 6 für Morgengold.
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die Radio Paloma Top 6 um 6 am Dienstag. Weiter geht's mit Platz 5 und Neueinsteigern, nämlich den Schlagerpiloten und einem, wie ich finde, oft sehr treffenden Titel: Schuld war nur der Limoncello.

In der Woche sind sie auf Platz 1 in den Top 6 um 6. Hier bei Radio Paloma geht's für sie dagegen von Platz 3 runter auf die 4, die Lockies mit 1. Ja, und damit kommen wir zum Treppchen und zu ihren 3 meistgewünschten Hits an diesem Dienstag. Ja, und für ihn geht's ganze 3 Positionen nach oben von der 6 auf Platz

0: Unverändert auch heute Platz 2 für Andrea Berg und das kann uns keiner nehmen. Die Top 6 um 6 bei Radio Paloma gleich mit ihrer Nummer 1.
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3: Ja, Deutschlands tägliche Schlagerhit-Parade hören Sie hier jeden Feierabend um kurz nach 18 Uhr. Ihre 6 Lieblingshits, für die Sie natürlich abstimmen können, online auf radiopaloma.de oder auch ganz entspannt über Smartphone und der Radio Paloma App. Ja, gestern hat sie Platz 1 belegt, Pia Sophie mit ihrem neuen Titel Ein Kuss ohne Liebe. Und daran ändert sich auch heute an diesem Dienstag nichts. Weiterhin ihre Spitzenreiterin, hier ist Pia Sophie.
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Radio Paloma, 100% deutscher Schlager. Jetzt mit einer ziemlich gewagten Behauptung, denn wer von sich sagen kann, er sei der glücklichste Mann der Welt, der hat entweder die große Liebe gefunden, 6 Richtige im Lotto oder gerade erfahren, dass der Termin beim Zahnarzt ausgefallen ist. Ja, was bei Bernhard Brink für so viel Glück sorgt, das verrät uns jetzt die Musik und vielleicht färbt davon ja ein bisschen was auf uns alle ab. Hier ist Bernhard Brink mit der glücklichste Mann der Welt.

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0: Saskia Leppin mit der Frage, die immer für Zündstoff sorgt. Was wäre, wenn, hier auf Radio Paloma, 100% deutscher Schlager. Die deutschen Landwirte klagen über eine schlechte Ernte. Mehr dazu gleich hier in den Nachrichten um 19 Uhr. In der nächsten Stunde freue ich mich dann auf frische Musik von Leon.
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0: Außerdem hören wir einen Kultschlager zum Träumen von Roy Black.
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0: Und jetzt für noch mehr Abwechslung und ein bisschen Motivation können wir schließlich alle gebrauchen, denn wenn morgens der Wecker klingelt, die Steuererklärung wartet oder man sich vorgenommen hat, einfach mal den Keller aufzuräumen, da hilft manchmal nur ein beherztes Ja, das kannst du. Ja, ob's beim Keller oder der Steuererklärung dann tatsächlich funktioniert, kann ich Ihnen nicht versprechen. Musikalisch klappt's auf jeden Fall. Hier sind die Paldauer mit Ja, das kannst du.

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1: Ich bin Babette Büchner. Schon dreimal wurde die Regelung verlängert. Nun hat Bundesinnenminister Alexander Dobrindt offiziell bei der EU-Kommission angemeldet, dass die Kontrollen an den deutschen Außengrenzen weitere 6 Monate laufen sollen. Wenn die EU-Kommission nicht widerspricht, gilt die nächste Verlängerung bis Mitte März 2027. Dobrindt hatte den Schritt schon Ende Juli angekündigt, als Zehntausende Migranten in die spanische Exklave Ceuta in Nordafrika gestürmt waren. Wenig Regen und viel Hitze. Die deutschen Landwirte haben in diesem Sommer eine deutlich kleinere Ernte eingefahren. Der Deutsche Bauernverband rechnet unter anderem mit einer unterdurchschnittlichen Getreidemenge von knapp 42 Millionen Tonnen.
2: Nicht nur um die Getreide- oder Gemüseernte steht es schlecht. Die Trockenheit führt auch zu Nachschubproblemen beim Tierfutter. Vor allem im Süden und im Westen Deutschlands gibt es schwache Ernten. Der Standort habe in diesem Jahr über den Ertrag entschieden, wie selten zuvor, sagte Bauernpräsident Ruckwied. Teils sorgte die Trockenheit sogar für einen Totalausfall. Vielen Höfen geht es schlecht. Der Verband fordert finanzielle Hilfen aus der Politik. Mit akuten Folgen für die zuletzt bereits gestiegenen Verbraucherpreise rechnet die Branche aber erstmal nicht. Ursula Winkler, Nachrichtenredaktion.
1: Schon wieder hat es einen Zwischenfall am Münchner Flughafen gegeben. Gestern Abend hat ein Flugzeug dort die Landebahn verfehlt. Das hat die Lufthansa jetzt bestätigt. Alle Passagiere blieben unverletzt.
3: Bei dem Vorfall wurde die Beleuchtung am Anfang der Landebahn beschädigt. Wieso der Airbus zu früh aufgesetzt hat, ist bislang unklar. Die Bundesstelle für Flugunfallsicherung hat sich der Sache angenommen. Erst am Samstag war eine Boeing der Fluggesellschaft Vietnam Airlines beim Start über das Bahnende hinausgefahren, weil sie zu langsam war. Das Flugzeug konnte zwar gerade noch so abheben, musste aber 2 Stunden später beschädigt wieder in München landen. Aus München, Pia Wegner.
1: Die Zahl der Ebola-Erkrankten und Toten in der Demokratischen Republik Kongo steigt weiter schnell. Seit Mai sind schon mehr als 5000 Fälle bestätigt, teilte die WHO jetzt mit. Fast die Hälfte von ihnen starb. Experten befürchten, dass viele Fälle außerdem gar nicht registriert werden. Das Wetter, die aktuelle Vorhersage des Deutschen Wetterdienstes. Heute Abend und in der Nacht regnet es kaum noch. Im Südwesten bleibt es komplett trocken. Die Temperaturen fallen dabei auf 19 bis 11 Grad. Morgen ziehen dann quer über die Mitte Regenwolken durch. Auch im Norden kann es Schauer und Gewitter geben. Ansonsten bleibt es bei einem Sonne-Wolken-Mix meist trocken, bei dann 20 bis 28 Grad höchstens. Im Südwesten sind bis zu 32 Grad möglich.
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4: Um kurz nach 19 Uhr. Ich hoffe, Sie hatten einen guten Dienstag und können den Abend jetzt ganz entspannt ausklingen lassen. Ja, und vielleicht träumen Sie derweil einfach schon mal von Ihrem nächsten Urlaub. Hier bei Radio Paloma ist das sogar ausdrücklich erwünscht. Ja, heute haben uns da ganz unterschiedliche Reisewünsche erreicht. Monika aus Rees, sie träumt von einer Safari in Afrika. Und Irmgard aus Hannover, die möchte irgendwann mal mit einem Camper die Welt erkunden. Ja, klingt ja beides ziemlich verlockend, ne? Aber wir sind weiterhin neugierig. Wie sieht Ihr ganz persönlicher Traumurlaub aus? Vielleicht die Malediven, eine Reise durch Kanada, Inselhopping in Griechenland oder 3 Wochen lang einfach nur Sonne, Strand und keinerlei Termine? Verraten Sie es uns auf radiopaloma.de, denn einen Ihrer Urlaubsträume möchten beim kommenden Jahr wahr werden lassen und Ihnen Ihre Traumreise schenken. Na denn, guten Start für Sie in diesen Feierabend, jetzt mit Alessa und Daniel Munoz.

Roy Black mit einem schönen exotischen Kultschlager, California Blue, hier auf Radio Paloma, 100% deutscher Schlager. Gleich hören wir rein in das Album der Woche und das kommt in dieser Woche ja von Patrick Lindner. Bis dahin, Musik noch von Daniel Sommer und Christine Stark.

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0: Ja, und das kommt in dieser Woche von Patrick Lindner und heißt Herzlich Willkommen in meinem Leben. Das Album, das in dieser Woche seinen 30. Geburtstag feiert. Ja, und wenn man darauf Patrick Lindners Karriere mal zurückblickt, fällt vor allem eines auf. Stillstand war ja nie sein Ding, ne? Angefangen hat er im volkstümlichen Schlager. Später wurde sein Sound dann moderner und nebenbei machte er sich als Moderator, Schauspieler und sogar als Koch einen Namen. Rund 30 eigene Fernsehshows bei ARD und ZDF, Auftritte im Traumschiff und mehrere Gold- und Platin-Auszeichnungen gehören zu seiner langen Karriere. 1996 erschien dann Herzlich Willkommen in meinem Leben, 14 Titel, die heute wie so eine kleine musikalische Zeitreise in die 90er wirken. Und einer davon wurde später sogar noch als eigene Single veröffentlicht, nämlich 1000 Sonnen. Geschrieben wurde der Song von einem echten Erfolgsduo des Schlagers, nämlich Jean Frankfurter und Irma Holder. Ein Titel voller Wärme, großer Gefühle und genau den holen wir jetzt 30 Jahre später noch einmal zurück ins Radio. Hier ist Patrick Lindner mit 1000 Sonnen aus unserem Jubiläumsalbum der Woche.

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und du, ein Titel, bei dem man gedanklich doch sofort irgendwo am Strand sitzt, Meer vor der Nase, eine leichte Brise und bestenfalls noch ein kaltes, schönes Getränk in der Hand. Ja, eigentlich fehlt im Titel nur noch eine Kleinigkeit. Das Meer, der Wind, du und mindestens 3 Wochen Urlaub. Dann wäre das Sommerglück doch endgültig komplett, ne? 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Genießen Sie Ihren Feierabend gleich mit Matthias Reim und Julian David.

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Die Jungs von Neon mit ihrem neuen Titel Küss mich lieber gleich. Die neuen deutschen Schlager, die hören Sie bei uns immer zuerst. Radio Paloma, 100% deutscher Schlager. Ein Ukrainer ist wegen Agententätigkeit in Deutschland zu einer Haftstrafe verurteilt worden. Mehr dazu gleich hier in den Nachrichten um 20 Uhr. Ich bin Adrian Naton, verabschiede mich an dieser Stelle, wünsche Ihnen jetzt noch einen sehr entspannten und erholsamen Dienstagfeierabend und ab hier noch Musik aus dem Radio Paloma Stream Kuschelschlager. Hier ist laut.

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1: Ich bin Babit Büchner. Die Kontrollen an den deutschen Außengrenzen sollen um ein weiteres halbes Jahr bis Mitte März verlängert werden. Das hat Bundesinnenminister Alexander Dobrindt jetzt offiziell bei der EU-Kommission angemeldet.
2: Eigentlich sollen im Schengen-Raum die Grenzen offen sein. Doch schon seit 2 Jahren gilt das für die deutschen Außengrenzen nicht mehr. Die Bundesregierung will so die Zahl der unerlaubten Einreisen verringern. Kritik daran gibt es immer wieder. Doch jetzt kommt, wenn die EU-Kommission nicht widerspricht, die nächste Verlängerung. Innenminister Dobrindt hatte das schon vor kurzem angekündigt, nach dem Massenansturm von Migranten auf die spanische Exklave Ceuta in Nordafrika. Aus Berlin, Thomas Brockt.
1: Hunderte Einsatzkräfte haben auch heute verhindert, dass die Flammen im belgischen Naturschutzgebiet Hohesvenn auf die deutsche Seite übergreifen. Immer mehr zum Problem wird aber der belastende Brandrauch. Die Müllabfuhr in Monschau setzte Atemschutzmasken ein. Der Brandgeruch ist inzwischen sogar bis nach Köln gezogen. Die Stadt liegt gut 100 Kilometer entfernt. Die Zahl der Ebola-Erkrankten und Toten in der Demokratischen Republik Kongo steigt weiter schnell. Seit Mai sind schon mehr als 5000 Fälle bestätigt, teilte die WHO mit.
3: Noch nicht einmal 100 Tage dauert der Ebola-Ausbruch im Kongo an. Und er ist schon jetzt der Ausbruch mit dem rasantesten Anstieg. Mehr als 5000 Fälle und fast 2400 Tote in so kurzer Zeit, das gab es im vergleichbaren Zeitraum auch nicht während des großen Ebola-Ausbruchs in Westafrika. Schlimmer noch, Experten fürchten, dass viele Fälle gar nicht registriert werden. Gerade in entlegenen Gebieten erkranken und sterben Menschen ohne Schutzmaßnahmen. Den Helfern läuft die Zeit davon. Aus Nairobi, Eva Kraftschick.
1: Für den Facebook-Konzern Meta hat in den USA ein potenziell folgenschwerer Prozess begonnen, in dem es um die Nutzung seiner Apps durch Kinder geht. Mehrere US-Bundesstaaten werfen dem Unternehmen vor, Kinder bei Facebook und Instagram bewusst verleitet zu haben. Zugleich habe Meta Risiken vor Eltern und der Öffentlichkeit verborgen. Der Konzern weist die Vorwürfe zurück. Das Wetter, die aktuelle Vorhersage des Deutschen Wetterdienstes. Heute Abend und in der Nacht regnet es kaum noch. Im Südwesten bleibt es komplett trocken. Die Temperaturen fallen dabei auf 19 bis 11 Grad. Morgen ziehen dann quer über die Mitte Regenwolken durch. Auch im Norden kann es Schauer und Gewitter geben. Ansonsten bleibt es bei einem Sonne-Wolken-Mix meist trocken, bei dann 20 bis 28 Grad höchstens. Im Südwesten sind bis zu 32 Grad möglich.
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1: Ich bin Babette Büchner. Die Kontrollen an den deutschen Außengrenzen sollen um weitere 6 Monate verlängert werden. Das hat Bundesinnenminister Alexander Dobrindt offiziell bei der EU-Kommission angemeldet. Das Zurückdrängen der illegalen Migration brauche weiterhin Kontrollen, sagte Dobrindt der Bild-Zeitung. Das zeige die Entwicklung an den europäischen Außengrenzen. Er hatte den Schritt schon Ende Juli angekündigt, als Zehntausende Migranten in die spanische Exklave Ceuta in Nordafrika gestürmt waren. In Sachsen-Anhalt ist heute ein neues Technologiezentrum für Drohnensicherheit eröffnet worden. Dort soll vor allem erforscht werden, wie Drohnen besser erkannt und abgewehrt werden können. Der Pilotenverband Vereinigung Cockpit fordert dafür klare Regeln.
2: Immer häufiger stören Drohnensichtungen den Luftverkehr. Beim bislang spektakulärsten Fall war Anfang August am Flughafen Leipzig eine mit Sprengstoff bestückte Drohne entdeckt worden. Seitdem wird viel über Abwehr diskutiert. Die Piloten fordern aber auch eine bessere Technik, um Drohnen möglichst schnell zu erkennen und auch einschätzen zu können, wie gefährlich sie sind. Außerdem wollen die Piloten in den Gremien vertreten sein, wo über Reaktionen entschieden wird. Denn der Abschuss einer Drohne etwa kann am Ende gefährlicher sein als die Drohne selbst. Aus Berlin, Thomas Brockt.
1: In Nordrhein-Westfalen, Hessen und in Rheinland-Pfalz ist der Sprit im Moment am teuersten. Das zeigt eine Auswertung des ADAC. Wesentlich günstiger tankt es sich dagegen aktuell in Mecklenburg-Vorpommern, Berlin und Bayern.
3: In Hessen kostet der Liter Super E10 rund 8 Cent mehr als in den 3 günstigsten Bundesländern. Und in NRW ist Diesel besonders teuer. Die ADAC-Experten sind sich sicher, das liegt vor allem am Niedrigwasser des Rheins. Denn die Tanklager und Raffinerien in NRW, Hessen und Rheinland-Pfalz sind viel abhängiger von den Transporten über den Fluss als die in anderen Bundesländern. Bayern zum Beispiel wird viel über große Pipelines aus dem Süden mit Rohöl versorgt. Ursula Winkler, Nachrichtenredaktion.
1: In Estland sind die ersten 4 schwedischen Gefangenen eingetroffen, die dort ihre Haftstrafe verbüßen werden. Beide Länder hatten das im vergangenen Jahr für bis zu 600 schwedische Gefangene vereinbart. Schweden hat seit mehreren Jahren ein großes Problem mit kriminellen Gangs. Dort platzen die Gefängnisse aus allen Nähten. In Estland stehen dagegen viele Zellen leer. Zum Wetter. Die aktuelle Vorhersage des Deutschen Wetterdienstes. In der Nordhälfte gibt es noch einzelne Schauer. Ansonsten lässt der Regen in der Nacht nach bei Tiefstemperaturen zwischen 19 und 11 Grad. Morgen ziehen dann zunächst im Nordwesten Regenwolken durch, die später auch in die Osthälfte ziehen. Auch in der Mitte gibt es einige Schauer. Im Süden ist es dagegen erst noch oft sonnig bei 20 bis 32 Grad morgen maximal.
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1: Ich bin David Riemer. Die Kontrollen an den deutschen Außengrenzen sollen um ein weiteres halbes Jahr bis Mitte März verlängert werden. Das hat Bundesinnenminister Dobrindt jetzt offiziell bei der EU-Kommission angemeldet.
2: Eigentlich sollen im Schengen-Raum die Grenzen offen sein. Doch schon seit 2 Jahren gilt das für die deutschen Außengrenzen nicht mehr. Die Bundesregierung will so die Zahl der unerlaubten Einreisen verringern. Kritik daran gibt es immer wieder. Doch jetzt kommt, wenn die EU-Kommission nicht widerspricht, die nächste Verlängerung. Innenminister Dobrindt hatte das schon vor kurzem angekündigt, nach dem Massenansturm von Migranten auf die spanische Exklave Ceuta in Nordafrika. Aus Berlin, Thomas Brock.
1: Die syrische Regierung lässt das mutmaßlich geheime Atomprogramm unter dem früheren Präsidenten Assad durch UN-Atomwächter aufarbeiten. Der Chef der internationalen Atomenergiebehörde Grossi sagte bei einem Besuch in Syrien, es gehe um einige Tonnen an Nuklearmaterial, das missbräuchlich verwendet werden könnte. Syrien habe die Behörde darüber informiert und eine erste Inspektion ermöglicht. Das Beinahe-Unglück am Münchner Flughafen vom Wochenende beschäftigt weiter die Behörden. Von vietnamesischer Seite hieß es jetzt, dass die Maschine offenbar schon beim Start technische Probleme hatte.
3: Die Boeing der Vietnam Airlines verlor am Samstag beim Beschleunigen zeitweise an Tempo. Ein Abbruch des Starts war zu diesem Zeitpunkt aber nicht mehr sicher möglich. Das geht aus einem Untersuchungsbericht der vietnamesischen Luftfahrtbehörde hervor. Der Pilot setzte den Start fort und gab maximalen Schub. Nach dem Abheben meldete die Boeing einen sogenannten Tailstrike. Das Heck hatte die Startbahn berührt und Luftverlust an 4 Reifen, die geplatzt waren. Die Maschine kehrte nach München zurück. An Bord waren 271 Passagiere und 16 Crewmitglieder. Verletzt wurde niemand. Aus München, Fabian Schaffer.
1: Apple nimmt nach dem Druck der EU von Oktober an Änderungen am App Store vor. Entwickler von Apps, die mit Apple kompatibel sind, sollen künftig freier entscheiden können, wie sie ihre Programme vertreiben und wie Nutzer dafür bezahlen. Die Software soll neben dem App Store also auch einfacher über Internetseiten oder Online-Marktplätze von Drittanbietern heruntergeladen werden können. Für Nutzer bedeutet das künftig mehr Wahlfreiheit beim Herunterladen und Bezahlen von Apps. Zum Wetter die aktuelle Vorhersage des Deutschen Wetterdienstes. In der Nordhälfte gibt es noch einzelne Schauer, ansonsten lässt der Regen in der Nacht nach. Tiefsttemperaturen zwischen 19 und 11 Grad. Tagsüber ziehen dann zunächst im Nordwesten Regenwolken durch, die später auch die Osthälfte erreichen. Auch in der Mitte gibt es einige Schauer. Im Süden ist es dagegen zunächst noch sehr sonnig, bei maximal 20 bis 32 Grad.
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1: Ich bin David Riemer. Die Kontrollen an den deutschen Außengrenzen sollen um ein weiteres halbes Jahr bis Mitte März verlängert werden. Das hat Innenminister Dobrindt bei der EU-Kommission angemeldet. Das Zurückdrängen der illegalen Migration brauche weiterhin Kontrollen, sagte Dobrindt der Bild-Zeitung. Er hatte den Schritt schon Ende Juli angekündigt, als zehntausende Migranten in die spanische Exklave Ceuta in Nordafrika gestürmt waren. In einem wegweisenden Pilotprozess vor einem US-Bundesgericht in Auckland klagen mehrere US-Bundesstaaten gegen den Facebook-Konzern Meta. Sie werfen dem Unternehmen vor, Daten von Kindern gesammelt und gegen Gesetze verstoßen zu haben. Nun sind die Eröffnungsplädoyers gestartet.
2: Das Verfahren soll 6 bis 8 Wochen dauern und auch Meta-Chef Mark Zuckerberg soll aussagen. Anwälte aus Kalifornien, Kentucky, Colorado und New Jersey verlangen umfassende Schadenersatzzahlungen und gravierende Änderungen der Plattformen Facebook und Instagram. Die Klagen von 25 weiteren Bundesstaaten werden später verhandelt. Meta wird beschuldigt, Kinder und Jugendliche gezielt von sozialen Medien abhängig zu machen und damit ihre geistige Gesundheit zu gefährden. Hinzu kommen die Vorwürfe des Datensammelns. Aus den USA, Tina Eck.
1: SPD-Chef Klingbeil sieht trotz heftiger Kritik keinen Anlass für eine grundlegende Kursänderung an der Parteispitze. Der Weg, den Parteichefin Baas und er eingeschlagen hätten, sei richtig, sagte der Vizekanzler im Sommerinterview bei Sat.1.
3: Also jeder Finanzminister, jeder SPD-Vorsitzende in der Regierung wird vor der Herausforderung stehen, da ist kein Wachstum, da sind Löcher im Haushalt und da gibt es soziale Sicherungssysteme, Rente, Pflege, Gesundheit, die, wenn wir heute nichts machen, wird das ja auch nicht besser, denn steigen die Beiträge, dann laufen die Kosten aus dem Ruder. Und insofern ist das etwas, wo man sich mit auseinandersetzen muss. Und ich verstehe, dass das viele umtreibt. Ich verstehe auch, dass da Unmut ist. Aber ich sage Ihnen, am Ende geht es um eine Verantwortung, die wir als Sozialdemokratinnen und Sozialdemokraten für dieses Land übernommen haben.
1: SPD-Chef und Finanzminister Klingbeil. Zum Fußball. Nationalspieler Jamal Musiala hat beim FC Bayern München für einen erneuten Schreckmoment gesorgt. Wenig später aber zumindest leichte Entwarnung gegeben. Das Wichtigste zuerst, mir geht es gut. Das teilte der 23-Jährige nach dem 4:2-Sieg des Rekordmeisters im Testspiel beim 1. FC Heidenheim über soziale Medien mit. Schon am letzten Wochenende war Musiala im Test gegen RB Leipzig auf dem Rasen zusammengebrochen. Zum Wetter die aktuelle Vorhersage des Deutschen Wetterdienstes. In der Nordhälfte gibt es noch einzelne Schauer, ansonsten lässt der Regen in der Nacht nach. Tiefsttemperaturen zwischen 19 und 11 Grad. Tagsüber ziehen dann zunächst im Nordwesten Regenwolken durch, die später auch die Osthälfte erreichen. Auch in der Mitte gibt es einige Schauer. Im Süden ist es dagegen zunächst noch sehr sonnig, bei maximal 20 bis 32 Grad.
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1: Ich bin David Riemer. Die Kontrollen an den deutschen Außengrenzen sollen um ein weiteres halbes Jahr bis Mitte März verlängert werden. Das hat Bundesinnenminister Dobrindt jetzt offiziell bei der EU-Kommission angemeldet.
2: Eigentlich sollen im Schengen-Raum die Grenzen offen sein. Doch schon seit 2 Jahren gilt das für die deutschen Außengrenzen nicht mehr. Die Bundesregierung will so die Zahl der unerlaubten Einreisen verringern. Kritik daran gibt es immer wieder. Doch jetzt kommt, wenn die EU-Kommission nicht widerspricht, die nächste Verlängerung. Innenminister Dobrindt hatte das schon vor kurzem angekündigt. Nach dem Massenansturm von Migranten auf die spanische Exklave Ceuta in Nordafrika. Aus Berlin, Thomas Brockt.
1: Die syrische Regierung lässt das mutmaßlich geheime Atomprogramm unter dem früheren Präsidenten Assad durch UN-Atomwächter aufarbeiten. Der Chef der internationalen Atomenergiebehörde Grossi sagte bei einem Besuch in Syrien, es gehe um einige Tonnen an Nuklearmaterial, das missbräuchlich verwendet werden könnte. Syrien habe die Behörde darüber informiert und eine erste Inspektion ermöglicht. Das Beinahe-Unglück am Münchner Flughafen vom Wochenende beschäftigt weiter die Behörden. Von vietnamesischer Seite hieß es jetzt, dass die Maschine offenbar schon beim Start technische Probleme hatte.
3: Die Boeing der Vietnam Airlines verlor am Samstag beim Beschleunigen zeitweise an Tempo. Ein Abbruch des Starts war zu diesem Zeitpunkt aber nicht mehr sicher möglich. Das geht aus einem Untersuchungsbericht der vietnamesischen Luftfahrtbehörde hervor. Der Pilot setzte den Start fort und gab maximalen Schub. Nach dem Abheben meldete die Boeing einen sogenannten Tailstrike. Das Heck hatte die Startbahn berührt und Luftverlust an 4 Reifen, die geplatzt waren. Die Maschine kehrte nach München zurück. An Bord waren 271 Passagiere und 16 Crewmitglieder. Verletzt wurde niemand. Aus München, Fabian Schaffer.
1: Apple nimmt nach dem Druck der EU von Oktober an Änderungen am App Store vor. Entwickler von Apps, die mit Apple kompatibel sind, sollen künftig freier entscheiden können, wie sie ihre Programme vertreiben und wie Nutzer dafür bezahlen. Die Software soll neben dem App Store also auch einfacher über Internetseiten oder Online-Marktplätze von Drittanbietern heruntergeladen werden können. Für Nutzer bedeutet das künftig mehr Wahlfreiheit beim Herunterladen und Bezahlen von Apps. Zum Wetter die aktuelle Vorhersage des Deutschen Wetterdienstes. In der Nordhälfte gibt es noch einzelne Schauer, ansonsten lässt der Regen in der Nacht nach. Tiefsttemperaturen zwischen 19 und 11 Grad. Tagsüber ziehen dann zunächst im Nordwesten Regenwolken durch, die später auch die Osthälfte erreichen. Auch in der Mitte gibt es einige Schauer. Im Süden ist es dagegen zunächst noch sehr sonnig, bei maximal 20 bis 32 Grad.
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1: Ich bin David Riemer. Die Kontrollen an den deutschen Außengrenzen sollen um ein weiteres halbes Jahr bis Mitte März verlängert werden. Das hat Innenminister Dobrindt bei der EU-Kommission angemeldet. Das Zurückdrängen der illegalen Migration brauche weiterhin Kontrollen, sagte Dobrindt der Bild-Zeitung. Er hatte den Schritt schon Ende Juli angekündigt, als Zehntausende Migranten in die spanische Exklave Ceuta in Nordafrika gestürmt waren. In der Demokratischen Republik Kongo sind beim aktuellen Ebola-Ausbruch bereits mehr als 5000 Menschen an dem gefährlichen Fieber erkrankt. Das teilte die Weltgesundheitsorganisation mit. Der Ausbruch der hoch ansteckenden Infektionskrankheit war Mitte Mai bekannt gegeben worden.
2: Noch nicht einmal 100 Tage dauert der Ebola-Ausbruch im Kongo an. Und er ist schon jetzt der Ausbruch mit dem rasantesten Anstieg. Mehr als 5000 Fälle und fast 2400 Tote in so kurzer Zeit, das gab es im vergleichbaren Zeitraum auch nicht während des großen Ebola-Ausbruchs in Westafrika. Schlimmer noch, Experten fürchten, dass viele Fälle gar nicht registriert werden. Gerade in entlegenen Gebieten erkranken und sterben Menschen ohne Schutzmaßnahmen. Den Helfern läuft die Zeit davon. Aus Nairobi, Eva Kraftschick.
1: Schon wieder ein Zwischenfall am Münchner Flughafen. Am Montagabend hat ein Flugzeug die Landebahn verfehlt. Das hat die Lufthansa jetzt bestätigt. Alle 351 Passagiere blieben unverletzt.
3: Bei dem Vorfall wurde die Beleuchtung am Anfang der Landebahn beschädigt. Wieso der Airbus zu früh aufgesetzt hat, ist bislang unklar. Die Bundesstelle für Flugunfallsicherung hat sich der Sache angenommen. Erst am Samstag war eine Boeing der Fluggesellschaft Vietnam Airlines beim Start über das Bahnende hinausgefahren, weil sie zu langsam war. Das Flugzeug konnte zwar gerade noch so abheben, musste aber 2 Stunden später beschädigt wieder in München landen. Aus München, Pia Wegner.
1: Zum Fußball, wieder Schockmoment beim FC Bayern. Nationalspieler Jamal Musiala ist erneut auf dem Rasen zusammengebrochen. Wenig später kommt von ihm selbst dann die leichte Entwarnung über soziale Medien. Mir geht es gut, schrieb Musiala nach dem 4:2-Sieg der Münchner im Testspiel beim 1. FC Heidenheim. Schon am letzten Wochenende war der 23-Jährige beim Test gegen RB Leipzig auf dem Rasen zusammengesackt. Ärzte hätten bei ihm eine Störung des Nervensystems festgestellt. Er sei aber in bester medizinischer Behandlung, schreibt Musiala. Zum Wetter die aktuelle Vorhersage des Deutschen Wetterdienstes. In der restlichen Nacht in der Nordhälfte noch einzelne Schauer, im Rest meist trocken. Tiefstwerte 19 bis 11 Grad. Tagsüber vor allem im Nordwesten Schauer, später auch in der Osthälfte. Auch in der Mitte kann es bis zum Nachmittag mal nass werden. Im Süden zunächst sehr sonnig, zum Abend hin sind hier kräftige Gewitter möglich. Maximal 20 bis 28, im Südwesten bis 32 Grad.
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1: Ich bin David Riemer. Die Kontrollen an den deutschen Außengrenzen sollen um ein weiteres halbes Jahr bis Mitte März verlängert werden. Das hat Innenminister Dobrindt bei der EU-Kommission angemeldet. Das Zurückdrängen der illegalen Migration brauche weiterhin Kontrollen, sagte Dobrindt der Bild-Zeitung. Er hatte den Schritt schon Ende Juli angekündigt, als Zehntausende Migranten in die spanische Exklave Ceuta in Nordafrika gestürmt waren. In einem wegweisenden Pilotprozess vor einem US-Bundesgericht in Auckland klagen mehrere US-Bundesstaaten gegen den Facebook